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1: Im Studio Daniel Teissel. Es ist 3 Uhr. Woche 3 und die gewaltsamen Schülerproteste in Frankreich gehen weiter. Premierminister Le Cornu lenkt zwar ein wenig ein und stellt nun doch zusätzliches Geld für die Schulen in Aussicht. Den Frust der Protestierenden mildert das aber noch nicht, berichtet Sarah Emler.
2: Erneut gehen die Schüler auf die Straße, erneut landesweit wie hier in Marseille im Süden Frankreichs. Mit dabei Eltern und Lehrkräfte. Meine Schüler helfen mir dabei, die Kakerlaken im Klassenzimmer einzufangen, steht auf dem Schild einer Lehrerin. Es ist nicht das einzige Problem, erzählt sie. In einigen Schulen, vor allem in weniger wohlhabenden Nachbarschaften, würden die Decken teilweise herunterfallen. Premierminister Le Cornu hatte in seiner Ansprache zwar angekündigt, die Lage an den Schulen verbessern zu wollen, konkrete Pläne oder zusätzliches Geld nannte er nicht. Und so versammeln sich die Demonstrierenden erneut, in Paris diesmal symbolträchtig auf dem Place de la Bastille, jenem Ort, der seit der Französischen Revolution für den gesellschaftlichen Widerstand gegen staatliche Autorität steht.
1: Die Telefonseelsorge warnt vor einer emotionalen KI-Abhängigkeit. Immer mehr Menschen nutzen künstliche Intelligenz als Gesprächspartner bei persönlichen Problemen. Jürgen Freimuth berichtet.
3: KI-Chatbots sind rund um die Uhr verfügbar und vermitteln oft den Eindruck, wirklich zuzuhören und zu verstehen. Gerade für junge Menschen kann das verlockend sein, sagt Petra Rieser von der Telefonseelsorge. Die Beraterin warnt aber davor, sich bei persönlichen Krisen allein auf KI zu verlassen.
4: Sie bestätigt eigentlich das, was man hören will. Und sie gibt selten Kritik. Und damit habe ich eben nicht die Reflexion, die ich bräuchte, um vielleicht aus Themen aussteigen zu können, die sehr belastend sind. Es wirkt wie eine Beratung, es ist aber keine. Es wirkt wie ein Mensch, es ist aber keiner. Deshalb finde ich das sehr risikoreich.
3: Gleichzeitig können Chatbots sinnvoll eingesetzt werden, etwa wenn Jugendliche gemeinsam mit einer Beratungsfachkraft KI-Antworten ausprobieren und einordnen. Entscheidend sei, die Technologie zu nutzen, ohne ihr dabei die Rolle eines echten Gegenübers zu überlassen.
1: Ein führerloser Traktor ist in Großraming in Oberösterreich in ein Kinderzimmer gekracht. Nach Forstarbeiten ist der Traktor ohne Fahrer 200 Meter über eine Wiese gerollt, bis er ein Haus gerammt hat. Verletzt worden ist niemand. Jetzt zum Wetter und zu Georg Brack.
5: Regen ist auch in den nächsten Stunden noch dabei, am meisten an der Alpen-Nordseite von Vorarlberg bis in die Obersteiermark. Hier sinkt die Schneefallgrenze auf etwa 1700 Meter Höhe und in den Tälern kühlt es bis auf 5 Grad ab. Milder bei bis zu 14 Grad bleibt es im Osten. Hier in und um Niederösterreich weht außerdem weiterhin lebhafter bis kräftiger Westwind. Bis in der Früh hört der Regen vielerorts auf, im Lauf des Tages lässt auch der Wind nach und am Nachmittag zeigt sich zeitweise die Sonne. Die Höchstwerte heute 10 bis 19 Grad, die 19 im Osten.
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1: Im Studio Daniel Theissl, es ist 4 Uhr. Alle Zeichen stehen auf Schließung. Die rund 240 Beschäftigten beim Tiefkühlproduzenten Ardo blicken in eine ungewisse Zukunft. Ebenso rund 500 bäuerliche Betriebe, die den Konzern im Machfeld beliefern. Lydia Hörmann hat sich vor Ort umgehört.
2: Egal, wen man derzeit in Groß-Enzersdorf trifft, von der angekündigten

0: Nicken Schließung der Tiefkühlfirma Ado zeigen sich alle betroffen.
1: Das ist ein großes Problem für sehr viele Landwirte, weil es haben sehr viele im biologischen Landbau umgestellt auf Ersuchen von der Firma Ado. Und jetzt haben die investiert in zigtausende Euro in Maschinen und Geräte und jetzt können sie es eigentlich nicht mehr brauchen.
0: Meint etwa Johann Schauer. Trotz scheinbar verhärteten Fronten hofft man aber auf den Erhalt der Produktionsstätte, so auch Batuhan Saglam.
2: Und vielleicht die Politik und die Ado gemeinsam für die Mitarbeiter und für die Bauern und für alle, für die ganze Region.
0: Die betroffenen Bauern zeigen sich eher zurückhaltend. Gegenüber dem ORF Niederösterreich wollte sich niemand äußern.
3: Bei der Nobelpreiswoche in Oslo steigt heute das Highlight. Der Friedensnobelpreis wird vergeben. Wie immer vorab alles geheim. 208 Personen und 79 Organisationen sind nominiert. Barbara Tschandl weiß mehr.
4: Auf den diversen Wett- und Prognoseportalen liegt derzeit eine Organisation ganz vorne. Die Emergency Response Rooms im Sudan. Zehntausende Freiwillige leisten dort im Bürgerkrieg wichtige Hilfe. Unter den Favoriten finden sich noch weitere bekannte Namen und Organisationen. Die russische Menschenrechtsaktivistin Julia Nawalny etwa, die Witwe des russischen Oppositionsführers Alexei Nawalny. Oder auch die ISS, die Internationale Raumstation. Und auch US-Präsident Donald Trump dürfte wieder nominiert worden sein. Er beansprucht den Preis auch heuer wieder für sich.
5: Obama hat den Preis bekommen und er hat nichts getan. Er weiß bis heute nicht, wofür er ihn überhaupt bekommen hat.
4: Der Friedensnobelpreis ging im Vorjahr an die venezolanische Oppositionsführerin Maria Corina Machado. Sie widmete den Preis US-Präsident Trump und schenkte diesem auch ihre Medaille.
3: Und Afrika Comeback in der Formel 1. Ruanda könnte ab 2030 einen Grand Prix ausrichten. Südlich der Hauptstadt Kigali wird derzeit ein neuer internationaler Flughafen gebaut. Dort soll dann auch die Rennstrecke entstehen. Und jetzt zum Wetter und zu Georg Brack.
6: Wir starten mit einigen Wolken, stellenweise noch nass und vor allem im Nordosten windig in diesem Freitag. Um den Sonnenaufgang klingen die meisten Schauer aber ab und allmählich lassen die Wolken auch immer öfter die Sonne durch. Länger dauert es im Süden. Auch der Westwind lässt nach. Das Ganze bei Höchstwerten zwischen 10 und 19 Grad, am mildesten ist es im Osten. Und am Wochenende geht es herbstlich weiter, also bei ähnlichen Temperaturen wie heute und einer Mischung aus Sonne, Wolken, Nebel und ein paar Regenschauern. Der Wind ist allerdings kaum noch ein Thema.
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1: Mikrofon Paul Knöcker. Die SPÖ hat am Abend einstimmig die neue Parteiführung beschlossen. Noch Parteichef Andreas Babler soll etappenweise abgelöst werden. Ihm zur Seite gestellt werden Frauenministerin Eva-Maria Holzleitner und Klubobmann Philipp Kucher. Anfang kommenden Jahres soll Finanzminister Markus Marterbauer Vizekanzler werden. Andreas Jörli berichtet.
2: Die SPÖ übt sich in einer neuen Disziplin. Ein Führungswechsel fast ohne Scherereien. Der scheidende SPÖ-Chef Andreas Babler.
3: Wir haben die Beschlüsse gefasst, so wie vorgesehen, für einen geordneten Prozess.
2: Die Parteigremien haben einstimmig beschlossen, die SPÖ-Geschicke steuern jetzt zwei andere, sagt Frauenchefin Eva-Maria Holzleitner.
4: Geschäftsführende Vorsitzführung Philipp Kucher und meine Wenigkeit.
2: Einer der Strippenzieher dieser angeblich gütlichen Einigung ist der mächtige Wiener Bürgermeister Michael Ludwig.
5: Das ist das, was wir am Sonntag vorbereitet haben. Einstimmig angenommen worden und eröffnet eine neue Perspektive für die gesamte Sozialdemokratie.
2: Übt die SPÖ eine neue Disziplin Geschlossenheit?
5: Ja, wir haben einen gemeinsamen Weg entwickelt, den wir auch beschreiten wollen.
2: Und plötzlich wirken alle zufrieden in der sonst streitbaren Partei. Offen ist, ob das

0: auch entsprechend gutiert wird, die Umfragen für die SPÖ sind im Keller.
1: Die USA werden offenbar die Hinrichtung eines Menschen live übertragen. Verteidigungsminister Pete Hegseth bestätigt, dass die Erschießung eines Attentäters Anfang Dezember live gestreamt werden soll. Das solle zeigen, dass Taten Konsequenzen hätten. Der Attentäter, ein ehemaliger Militärpsychiater, hatte 2009 auf einem Militärstützpunkt in Texas 13 Menschen erschossen und 32 verletzt. Ein Bandscheibenvorfall hat Schießer Manuel Feller in den vergangenen Monaten in der Saisonvorbereitung zurückgeworfen. Jetzt kehrt Feller rechtzeitig vor dem Weltcup-Auftakt auf Schnee zurück. Daniel Kulowitz informiert.
2: Die Sommerpause hat der 34-jährige Fieberbrunner genützt, um seine körperlichen und mentalen Probleme auf Vordermann zu bringen. Und er fühlt sich zum Saisonstart wieder bereit. Ob der in Levi, Gurgel oder später stattfinden wird, das ließ Feller vorerst offen.
3: Jetzt habe ich keinen Stress, nicht auf dem Riesentorlauf. Und dann werden wir sehen, ob ich auf Levi bereit bin. Und wenn es eine Woche später ist, dann ist es eine Woche später.
2: Vorsichtig rantasten, das Motto nach seiner Bandscheiben-OP.
3: Jetzt kann ich auch jede Woche ein bisschen mehr machen, aber vom Spitzensport bin ich schon noch ein paar Schritte entfernt.
2: Die großen Ziele von Feller: Ski-WM in der Schweiz, Titelverteidigung im Kitzbühel-Slalom und der große Traum, Schladming-Sieg beim Night Race.
1: Das waren die Nachrichten mit Paul Kranker. Zum Wetter.
4: Eine Kaltfront hat gestern die Wärmeperiode der letzten Tage und Wochen in ganz Österreich beendet, und zwar mit kräftigem Wind und einigen Regenschauern. Die meisten Schauer sind mittlerweile abgeklungen, nur stellenweise regnet es noch leicht. In den Nordalpen fallen Schneeflocken bis unter 2000 Meter Höhe. So tief bleibt aber kaum was liegen, sodass eher nur die höheren Gipfel am Wochenende noch weiß sind. Heute tagsüber beruhigt sich das Wetter weiterhin, auch in den Nordalpen klingen die Schauer ab und die Wolken lockern von Norden her auf. Somit gehen sich einige Sonnenstunden im Donau Raum aus. Schwer tut sich die Sonne heute hingegen im Südosten Österreichs. Die Temperaturen steigen heute nur wenig, und zwar auf meist 10 bis 16 Grad. Im Osten werden es bis zu 19. Hier weht aber lebhafter Westwind, der lässt erst im Laufe des Nachmittags nach. Am Wochenende geht es weiter mit herbstlichem Wetter. Die Temperaturen bleiben großteils unter 20 Grad. Vor allem am Samstag ziehen meist dichte Wolken durch, und die können etwas Regen bringen, und im Süden halten sich anfangs teils zähe Nebel- und Hochnebelfelder. Der etwas freundlichere Tag wird wahrscheinlich der Sonntag. Das war das Wetter von Daniel Stanker.
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2: Die beiden Pastoralreferentinnen im Seelsorgeraum Kaiserwald in der Steiermark, Anja Asel und Ines Quar, stellen das innovative pastorale Waldprojekt Kaiserwaldkraft vor. Mit den vier Jahreszeiten kommen sie heute zum Winter. Sie machen sich Gedanken zur Hoffnung auf ein neues Leben.
3: Auch unser Leben kennt Winterzeiten, zum Beispiel Zeiten der Trauer, Krankheit oder Einsamkeit. Momente, in denen wir nicht wissen, wie es weitergeht. Besonders dann fühlen wir uns von Gott verlassen. Dr. Winter erzählt uns eine andere Geschichte. Er erinnert an Ostern. Ostern schenkt uns die Gewissheit, dass Dunkelheit niemals stärker ist als Gottes Liebe und dass aus Leid neues Leben wachsen kann. Selbst dort kann neue Hoffnung entstehen, wo wir sie längst verloren glaubten.
4: Kennen auch Sie Zeiten, die sich wie ein Winter anfühlen? Zeiten, in denen Sorgen schwer auf dem Herzen liegen, Enttäuschungen Kraft rauben oder Hoffnung verloren gegangen ist? Manchmal scheint das Leben stillzustehen. Der Winter lädt dazu ein, nicht nur auf das Sichtbare zu schauen, sondern auf das, was Gott bereits vorbereitet. Auf das Licht, das zwischen den kahlen Ästen hindurch scheint. Auf die Hoffnung, die still im Herzen wachsen möchte. Denn mit Gott ist kein Winter für immer. Das ist Gottes ständige Einladung an uns.
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1: Am Mikrofon Paul Tranke. Ukraine und USA beginnen neue Gespräche. In den vergangenen 2 Tagen sind durch russische Angriffe nach ukrainischen Angaben 78 Menschen getötet und mehr als 200 verletzt worden. Der Ukraine fehlt es an Luftabwehr. Darüber dürfte die ukrainische Delegation heute in Washington sprechen. Katharina Wagner berichtet.
2: Das ukrainische Verhandlungsteam werde am heutigen Freitag in den USA mit Jared Kushner und Steve Witkoff zusammenkommen. Die Gespräche sollen 2 Tage dauern und man hoffe auch auf die Beteiligung eines Verhandlungsteams aus Europa. So kündigt der ukrainische Präsident Volodymyr Zelensky die Gespräche an, die ab heute in Miami stattfinden sollen, nach Kriegstagen mit enormen zivilen Opfern für die Ukraine. Der UNO-Hochkommissar für Menschenrechte Volker Türk verurteilt nicht nur den gestrigen Angriff Russlands auf 2 öffentliche Busse in der Ukraine mit mehr als 30 Toten. Er zeigt sich auch besorgt über Berichte ziviler Opfer durch ukrainische Angriffe in Russland.
1: Nach tödlichen Schüssen auf 2 Behördenmitarbeiter in Bayern ist der mutmaßliche Täter festgenommen worden. Der 60-Jährige wurde durch Schüsse während eines 12-stündigen Einsatzes leicht verletzt, wie die Polizei mitteilt. Der Mann hat gestern offenbar bei einer Waffenkontrolle in Bayern eine Mitarbeiterin und einen Mitarbeiter einer Behörde erschossen. Die Leichen lagen vor bzw. in seinem Haus. Das Motiv steht noch nicht fest. Der frühere deutsche Kanzler Gerhard Schröder wird wegen seines Besuchs der Geburtstagsfeier des russischen Präsidenten Wladimir Putin scharf kritisiert. CDU, Grüne und FDP sprechen von einer

0: Schande. Nach Kreml-Angaben hat Schröder am Mittwoch mit Putin dessen 74. Geburtstag in Moskau gefeiert. Schröder ist seit vielen Jahren mit Putin befreundet. Die SPÖ hat am Abend einstimmig die etappenweise Ablöse von Parteichef Andreas Babler beschlossen. Die Partei wird künftig geschäftsführend von Frauenministerin Eva-Maria Holzleitner und Klubobmann Philipp Kucher vertreten. Babler bleibt Ansprechpartner in der Regierung. Anfang kommenden Jahres soll Finanzminister Markus Marterbauer Vizekanzler werden. In Bad Bleiberg in Kärnten ist ein Senioren-Ehepaar in seinem Wohnhaus brutal überfallen worden. Die Frau und der Mann wurden überwältigt und gefesselt. Der Überfall hat einen Großeinsatz der Polizei ausgelöst. Aus Kärnten, Gerhard Pitscher.
1: Nach dem Überfall in Bad Bleiberg wurde per Fahndung mit zahlreichen Polizeistreifen nach den Tätern gesucht. Auch der Polizeihubschrauber war beteiligt. Bei dem Überfall sollen mehrere Männer beteiligt gewesen sein. Die Täter sind am helllichten Tag in das Einfamilienhaus eingedrungen. Im Haus haben sie dann sofort den 78-jährigen Hausbesitzer überwältigt, gefesselt und dabei auch verletzt. Seine Frau lag während des Vorfalls im Bett. Die Täter durchsuchten das Haus und flüchteten daraufhin. Der 78-Jährige konnte sich selbst befreien und die Einsatzkräfte verständigen. Er wurde ins Klinikum Villach gebracht. Die Höhe der Beute steht noch nicht fest.
0: Das waren die Nachrichten mit Paul Kranke.
2: Und hier ist das Wetter mit der leicht verkühlten Claudia Schneider.
3: Probieren wir es wieder, dass wir wieder durchhalten die kommenden drei Stunden.
2: Weil du ohne Schal aus dem Haus gegangen bist.
3: Ach so, gestern war es nur ohne Übergangsjacke. Heute mit Übergangsjacke, aber ohne Unterleiberl, weil jetzt ist es eh schon wurscht. Also wir haben es heute zuerst mal verbreitet trüb und es ziehen auch noch einige Regenschauer durch, aber das hört dann alles sehr schnell auf und es beginnt dann schon langsam aufzulockern. Also am Nachmittag scheint heute verbreitet, zumindest zeitweise die Sonne, am längsten im Flachgau. Es bleibt aber mit diesem lebhaften Nordwestwind sehr frisch heute, also 13 bis 16 Grad, die Höchstwerte. Und dann das Wochenende ist eher unbeständig, also morgen sind auch ein paar Schauer dabei. Ein bisschen Sonne, viele Wolken und am Sonntag ganz ähnlich und von den Temperaturen her ist das so wie heute. In Rauritz hat es 8 Grad, in Bischofshofen 9 und in der Stadt Salzburg sind es 10 Grad.
2: 6:04, der erste Blick auf die Straßen am Freitag.
3: Da sind uns keine Störungen noch gemeldet worden. Gute Fahrt.
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2: Ja, ja, so ist es. Gestern habe ich die Wetterprognose für heute noch belächelt. Jetzt stehe ich da in der dünnen Daune. So schnell geht's. Aber es hat auch was, wenn da in der Früh schon der Wind ins Gesicht bläst.
3: Was hat das?
2: Ja, was?
3: Ein Charme, oder?
2: Einen gewissen herbstlichen Charme.
3: Danke.
2: Ja, aber es ist halt einmal so. Es ist der 9. Oktober. Was soll's?
3: Ja,
2: ein Freitag. Guten Morgen.

0: 13 Minuten nach 6 am Freitag. Schönen guten Morgen, Konstanze Kreuzberger. Versorgt Sie heute mit dem Wichtigsten aus Stadt und Land.
1: So ist es.
0: Ja, da schauen wir heute auf einen Büchereibrand. Der war allerdings schon im Mai, ist aber jetzt vor Gericht.
1: Hat für viel Aufsehen gesorgt. Damals eine 16-Jährige und ein 17-Jähriger Lehrling sind verdächtigt, diesen Brand im Gymnasium Hallein in der Schulbibliothek dort gelegt zu haben. Und heute beginnt am Landesgericht in Salzburg der Prozess.
0: Und viel Bio heute in Guten Morgen Salzburg, auch in den Nachrichten, weil Bio-Futtermittel sind irgendwie Mangelware.
1: Ja, generell Futtermittel natürlich nach diesem trockenen Jahr und Bio-Futtermittel besonders, weil es da viele Auflagen gibt. Wichtig aber, weil offenbar die Hälfte aller landwirtschaftlichen Betriebe in Salzburg Biobetriebe sind.
0: Unser Journal zum ersten Mal in 15 Minuten um 6:30. Guten Morgen.
1: Guten Morgen.
2: Du bist die Qual.

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2: Bisschen Verkühlwetter ist es. Es hört zwar schnell zu regnen auf, es bleibt aber so kühl, windig. Am Nachmittag lockert es dann auf, dann steckt man so ein bisschen die Sonne und glaubt, Sonne ist gleich warm und dann bang.
3: Das werden wir jetzt erst wieder lernen müssen, dass es einfach sich anders anfühlt. Ja?
2: Und dass die Sonne auch kühl sein kann.
3: Dass die Sonne kühl sein kann, ja, also... Die Sonne erstens einmal verliert an Schwäche und der Nordwestwind macht es ja jetzt in den kommenden Tagen so frisch. Das heißt, es hört heute schneller mal zu regnen auf. Diese Front, die ist im Endeffekt jetzt durch und es wird dann trockener und es wird zeitweise auflockern. Aber mit diesem Nordwestwind und nach dieser Kaltfront bleibt es jetzt einfach deutlich kühler. Wir können fast 10 Grad abziehen im Vergleich zu den vergangenen Tagen. Und die Schneefallgrenze also ist ungefähr so auf 1700 Meter gesunken. Sie können uns gerne korrigieren, also wenn es bei Ihnen heute früh vielleicht ein bisschen angezuckert ist, wir sind ganz neugierig. Und ja, am Wochenende wird es ein bisschen durchwachsen sein, das heißt Sonne, Wolken, ein paar Schauer vielleicht, die auch durchziehen. Windig bleibt es auch das gesamte Wochenende. Wenn man sagt, okay, wann gibt es mehr Sonne, dann wahrscheinlich am Sonntag. Und dann geht es halt weiter so, wie man es halt jetzt für den Herbst gewohnt ist. Es wird zwar in der kommenden Woche um ein paar Grad milder, aber es bleibt eher wechselhaft.
2: Du bist neugierig, muss ich nun korrigieren.
3: Ich bin immer neugierig.
2: 6.22 Uhr. Schönen guten Morgen.

0: Da sieht man wieder, was für ein geografisches Nockerbarzerl ich bin. Unser schönster Platz, also unser Kandidat bei neun Plätzen, neun Schätze, ist das Friedenskirchel am Hochgründeck in Bischofshofen. Und ich war noch nie dort.
1: Also ich traue mich zu wetten, dass egal welchen Platz wir ins Rennen geschickt haben von neun Plätzen, neun Schätze, du noch, ich würde jetzt nicht sagen bei keinem, aber bei den meisten noch nicht warst.
0: Das ist eine Unterstellung. Sagen wir gleich.
1: Ich glaube, von der Couch aus lassen Sie sich nicht erledigen.
0: Okay, ich werde mich diesbezüglich bessern. Ich kaufe mir diese ganzen Bücher und werde dann eins nach dem anderen besuchen und dann melde ich mich wieder.
1: Und dann reden wir weiter.
0: Ja.
1: Auf jeden Fall Hermann Hinterhölzl Senior, der hat dieses Friedenskirchel gebaut mit vielen Helfern und Wanderer besuchen's und bewundern's.
2: Ja, ich freue mich so. Erstens ist es mein Hausberg und ich komme öfters auf und es ist einfach überall die Landschaft anders, überall schön. Und dann gehe ich eine Kerze anzünden und denke halt ein bisschen nach und dann gehe ich wieder heim.
3: Naja, für mich war es extrem überraschend, weil einfach wir haben nicht ganz klar und wundert mich selber, aber eben scheinbar ist das so. Also was soll ich mehr sagen? Naja, sei also so, dass wirklich auf die Nacht gehst du auf und alles ruhig und du hast eine wahnsinnige Rundumsicht. Untertags, mein Fälle, da arbeitet man, da kriegst du das oft gar nicht so mit, wenn es Ruhe wird. Dann gehe ich auch auf die Affenzeit Kirche und dann hocke ich mich einfach hin und dann schaue ich in die Landschaft. Das ist ein Kraftplatz einfach.
1: Also der Senior hat es erbaut und das war jetzt der Junior, der Hermann Hinterhölzl.
0: Der fährt auch zur Sendung dann nach Wien.
1: Genau, und für uns ist am Nationalfeiertag dann alles wie gehabt. Das heißt, aufstehen, Fahne hissen, spazieren gehen, Fernseher einschalten, zuschauen und dann fürs Hochgründeck Daumen halten und abstimmen.
0: Klingt nach einem spannenden Plan. Nationalfeiertag.

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1: Prozess nach Brandstiftung im Gymnasium Hallein beginnt. Salzburg bleibt Österreichs Bio-Landwirtschaftsvorreiter. Das Wetter ist trüb und anfangs regnerisch. 6.30 Uhr am Freitag, dem 9. Oktober, begrüßt sie Constanze Kreuzberger. In Schönau am Königssee im benachbarten Bayern ist gestern ein 9-jähriger Bub auf dem Schulweg tödlich verletzt worden. Der Schüler war hinter einem Auto auf die Straße gelaufen. Der 82-jährige Fahrer des entgegenkommenden Autos auf der anderen Straßenseite dürfte ihn dadurch nicht gesehen haben und erfasste ihn frontal mit seinem Fahrzeug. Der 9-jährige ist durch den Zusammenstoß so schwer verletzt worden, dass er noch an der Unfallstelle verstorben ist. Eine 16-jährige Schülerin und ein 17-jähriger Lehrling müssen sich heute am Salzburger Landesgericht wegen Brandstiftung verantworten. Sie werden beschuldigt, im Mai in der Bibliothek des Gymnasiums Hallein einen Brand gelegt zu haben. Die Bibliothek wurde schwer beschädigt. Zudem konnten 10 Tage lang kein Unterricht an der Schule stattfinden. Marina Schlager mit Einzelheiten.
2: Hunderte Bücher wurden in der Schulbibliothek, die zu den größten des Landes gehört, durch den Brand in der Nacht des 11. Mai vernichtet. Verletzt wurde niemand, auch die in diesen Tagen stattfindende schriftliche Zentralmatura konnte wie geplant geschrieben werden. Alle anderen Schüler des Gymnasiums Hallein hatten Online-Unterricht. Die Ermittler haben rasch Hinweise auf Brandstiftung gefunden. Das Feuer dürfte mit einer großen Menge an Benzin gelegt worden sein. Im August hat die Polizei dann eine 16-jährige Schülerin des Gymnasiums und einen 17-jährigen Lehrling ausgeforscht. Der 17-Jährige hat sich in den Einvernahmen geständig gezeigt, die 16-Jährige die Aussage verweigert. Die Gründe für die Brandstiftung sind bisher unbekannt. Heute müssen sich die Jugendlichen jedenfalls vor einem Schöffensenat am Landesgericht verantworten. Beide sind unbescholten. Bei einer Verurteilung droht ihnen nach Jugendstrafrecht eine Freiheitsstrafe von bis zu 5 Jahren.
1: Sogenannte Langlieger, also Menschen, die länger im Spital liegen, als sie müssten, haben im vergangenen Jahr Kosten von 20 Millionen Euro in den Salzburger Landeskliniken verursacht, sagt Landeshauptfrau Stellvertreterin Marlene Swatzek von der FPÖ.
3: Also wir haben aktuell in den SALG zumindest von der Auswertung her 2025 600 Langlieger dokumentiert. Und ein so ein Tag, der kostet 1670 Euro. Und es ist in Wahrheit ein Fehlbelagstag. Und da reden wir von 12.700 Fehlbelagstagen alleine im Jahr 2025.
1: Sagt Landeshauptfrau Stellvertreterin Marlene Swatzek. Langlieger müssten aus gesundheitlichen Gründen nicht mehr im Spital sein, haben aber keine entsprechende Betreuung, etwa durch mobile Dienste oder im Seniorenwohnheim gefunden. Daher sollen die mobilen Dienste nun möglichst rasch ausgebaut werden, so Swatzek. Der Baustart am ehemaligen Leinergebäude neben der Alpenstraße in Salzburg-Süd wird sich um mehrere Monate verzögern. Das gibt der Sprecher der Supernova Immobiliengruppe auf ORF-Anfrage bekannt. Auch in Eugendorf und St. Johann im Pongau ist eine öffentliche Nachnutzung weiter nicht in Sicht. Matteo Eichhorn berichtet.
4: Eigentlich hatte der Stadtsenat im Juni grünes Licht für 500 neue Wohnungen gegeben. Doch bis es soweit ist, wird es noch einige Zeit dauern. Die Bauträgerin Salzburg Wohnbau verweist in der Angelegenheit auf die Supernova-Gruppe, der die Liegenschaft gehört. Der ursprünglich geplante Baustart im kommenden Jahr werde sich in Abstimmung mit der Stadt Salzburg um mehrere Monate verzögern, bestätigt ein Unternehmenssprecher. Der steirischen Immobilienfirma gehört auch der ehemalige Kika in Eugendorf. Dem Vernehmen nach könnte das 21.000 Quadratmeter große Möbelhaus demnächst verkauft werden. Bürgermeister Robert Bimminger von der ÖVP möchte sich dazu nicht äußern. Er bestätigt aber Gespräche mit Interessenten. Auch in der ehemaligen Kika-Filiale in St. Johann im Pongau ist weiter keine Nutzung als Verkaufsstandort in Sicht. Das Gebäude dient derzeit als Ausweichlager für den XXX-Lutz-Konzern.
1: Salzburg bleibt weiter Österreichs Biolandwirtschaftsvorreiter, das zeigen aktuelle Zahlen. Mehr als 3.500 Biobauern gibt es im Bundesland, das sind fast die Hälfte aller landwirtschaftlichen Betriebe. Nach dem Hitzesommer stehen aber auch viele Biobetriebe weiter vor Futterengpässen, wie Isabel Gunzer berichtet.
5: Die Futtermittel sind knapp in der Landwirtschaft. Im Biobereich ist es noch einmal schwieriger, geeignetes Futter zu finden. Zwar sind die Wiesen grün, der bevorstehende Winter stellt viele Biolandwirte aber vor Herausforderungen, sagt Bio-Austria-Geschäftsführer Andreas Schweighofer. In den vergangenen Jahren haben auch immer wieder Biobetriebe aufgegeben und auf eine konventionelle Landwirtschaft umgestellt. Unter anderem, weil das nationale Agrarumweltprogramm mit dem Namen Öpool weniger Geld für Biobetriebe vorgesehen hatte. Dieser Trend sei jetzt aber wieder rückläufig, sagt Schweighofer.
6: Also das heißt vor allen Dingen, wenn Hofübernehmer neu übernehmen können, wenn die junge Generation zum Zug kommt, dann steigen die wieder vermehrt auch in Bio ein. Und wir sind auch jetzt schon wieder damit beschäftigt, das nächste Öpool 2028 mitzuverhandeln, damit da wieder auch für den Biobereich eine gute Lösung rauskommt und den Wiedereinstieg attraktiver macht, weil der Absatz einfach gegeben ist.
5: Das zeigen auch die aktuellen Zahlen der AMA über das Konsumverhalten. Im Lebensmittelhandel liege die Nachfrage nach Bioprodukten mittlerweile bei rund 13%, so hoch wie noch nie.
1: Und über das Thema, wie viel Bio braucht das Land, darüber sprechen wir heute auch in der Radio Salzburg Mittagszeit, wie gewohnt ab 13 Uhr. Noch zum Sport. Für den früheren Eishockey-Serienmeister Salzburg geht es heute in der Eishockey League weiter. Die Salzburger treffen zwei Tage nach der Niederlage gegen die Eisbullen Berlin am Abend auswärts auf den ungarischen Verein Hydro Fehervar. In der Tabelle liegen die Eisbullen derzeit auf dem 10. Platz. Und im Fußballtreffen trifft Österreichs Frauennationalteam heute Abend in der ersten Playoff-Runde um die WM-Teilnahme auf den Kosovo. Nach langer Verletzungspause ist auch die St. Gilgnerin Sarah Zadrazil wieder mit dabei. Anpfiff ist um 18 Uhr, ORF 1 überträgt live. Und damit jetzt zum Wetter und zu Claudia Schneider.
7: Na, das ist heute ein sehr kühler Tag, aber so langsam wird es wieder freundlicher. Also es ist verbreitet trüb durch Wolken, durch Nebel, stellenweise kann auch noch ein bisschen Regen dabei sein. Oberhalb von rund 1700 Metern sind es auch noch Schneeflocken, aber so nach und nach dann eben heute Auflockerung und am Nachmittag zeitweise Sonne. 13 bis 16 Grad sind aber heute nur die Höchstwerte. Und am Wochenende bleibt es windig und insgesamt ist es eine sehr durchwachsene Geschichte mit Sonne, Wolke und ein paar Schauer. In der Stadt Salzburg hat es 9 Grad und in St. Johann 8 Grad.
8: Weil ich gerade Schneeflocken höre, ich habe schon meinen Reifenwechseltermin.
7: Ja, aber nur den Termin.
8: Wir schauen auf die Straßen, es ist 6.37 Uhr.
7: Noch braucht es meistens auch nicht mehr. Ja, der Frühverkehr nimmt schon Fahrt auf, wird schon langsam dichter, aber es sind uns noch keine Staus gemeldet worden.

0: Alles Bio heute in Guten Morgen Salzburg anlässlich des...
1: Sandburg auch schon.
0: Die Sandburg, die ich schon gebaut habe, ist auch Bio. Anlässlich des Biofests dieses Wochenende.
1: Ja, wer Bio-Lebensmittel oder Bio-Produkte kauft, der bekommt streng kontrollierte Produkte. Dafür steht Bio. Nehmen wir Lebensmittel aus biologischer Erzeugung, die müssen viel weniger Lebensmittelzusatzstoffe, also die haben einfach diese E-Nummern, nicht wie Bio-Produkte. Und das gilt auch für importierte Bio-Lebensmittel. Aber... ist Bio nicht so ein bisschen auch Statussache, wollte Edina Geisecker von Ihnen wissen.
2: Natürlich, muss man schon sagen. Also man kann es sich halt leisten, wenn man gut verdient hat oder wenn man in Pension ist. Und es passt halt finanziell auch. Dann viele Leute können das nicht, das ist mir schon klar. Ne?
1: Glauben Sie, ist Bio auch so ein bisschen eine Statussache?
3: Persönlich jetzt von meinem Standpunkt aus ja, weil ich jetzt noch nicht wirklich gut verdiene und dann kann ich es mir teilweise nicht leisten.
4: Muss man bei anderen Dingen einfach zurückstecken, wenn man es sich nicht leisten kann. Wenn ich meinen Körper einfach Bio zuführe, habe ich mehr davon, als wie ich es einfach womöglich belastete Lebensmittel.
1: Also für Sie ist es keine Status, sondern eine Gesundheitsentscheidung?
4: Ja, klar.
1: Ist dieses Bio-Kaufen für manche Leute auch so ein bisschen eine Statussache?
5: Auf alle Fälle, denke ich, ja. Weil man einfach, ach, ich habe Bio gekauft. Ja, es geht wirklich so. Viele, das sagen, ach, das ist alles Bio. Weiß man das, kann man nicht sagen.
1: Ja, nur Bio ist jetzt aber auch nicht das Wahre, weil man muss schon ein bisschen schauen, wo es herkommt. Also vielleicht stellen wir einfach mal Bio der Regionalität gegenüber und fragen wir das vielleicht auch noch, was da wichtiger ist und worauf man da auch schauen sollte, kurz nach 7.
0: Was hat die Dame gesagt? Ich habe Bier gekauft.
1: Ja, das hast du gehört, das war mir klar.

0: Coole Frage. Was würde dein Geld sagen, wenn es sprechen könnte? Meinst du, würde sagen, bin ich ganz allein im riesigen Götterschl oder kommt da noch wer?
1: Aber das muss dir zuerst einmal einfallen, oder? Thomas Breziner hat diese Woche ein neues Buch veröffentlicht mit genau diesem Titel. Und darin erklärt er ganz einfach und verständlich, wie Geld funktioniert. Und er meint, das soll halt so ein bisschen ein Sachbuch für die ganze Familie sein, weil er ja an und für sich Kinderbuchautor ist. Der Umgang mit Geld, der Zugang zum Geld, da kann man gerade nicht jung genug anfangen. Und Geschichten über das Geld hat er ja einige auf Lager.
2: Die Mayas und Azteken haben Kakaobohnen als Geld verwendet. Und das waren ganz besondere, bestimmte Form und bestimmte Farbe. Und da hat das Geldfälschen begonnen. Leute haben ganz billige Kakaobohnen genommen, haben sie bemalt und haben sie dann ausgegeben als was Teureres.
1: Unterhaltsam erklärt er dann, wie Geld funktioniert. Und jeden Monat muss man darauf schauen, dass es sich ausgeht. Die Inflation, die frisst uns auf. Man gönnt sich Dinge, die man vielleicht oft gar nicht braucht. Warum verdienen manche Berufe mehr als andere? Also Themen über Themen werden aufgearbeitet. Obwohl es ja ein und für sich heißt, über Geld spricht man nicht.
2: In diesem Buch spricht das Geld. Es erzählt seine Geschichte. Es erzählt, was man machen kann. Und es erzählt vor allem, dass der Mensch, wir alle wichtiger sind als das Geld.
1: Ja, Geld, sagt er, ist nur eine Zahl am Konto. In einem Jahr weißt du nicht mehr, was es für eine Zahl war. Aber wenn du etwas Schönes in der Hand hast, dann weißt du, was es bedeutet.
0: Schön gesagt.
1: Zitat Ende.

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4: Am Mikrofon Paul Kranker. Die SPÖ hat am Abend einstimmig die etappenweise Ablöse von Parteichef Andreas Babler beschlossen. Ihm zur Seite gestellt werden Frauenministerin Eva-Maria Holzleitner und Klubobmann Philipp Kucher. Anfang kommenden Jahres soll Finanzminister Markus Marterbauer Vizekanzler werden. Andreas Jörli berichtet.
5: Die SPÖ übt sich in einer neuen Disziplin. Ein Führungswechsel fast ohne Scherereien. Der scheidende SPÖ-Chef Andreas Babler.
6: Wir haben die Beschlüsse gefasst, so wie vorgesehen, für einen geordneten Prozess.
5: Die Parteigremien haben einstimmig beschlossen, die SPÖ-Geschicke steuern jetzt zwei andere, sagt Frauenchefin Eva-Maria Holzleitner.
7: Geschäftsführende Vorsitzführung Philipp Kucher und meine Wenigkeit.
5: Einer der Strippenzieher dieser angeblich gütlichen Einigung ist der mächtige Wiener Bürgermeister Michael Ludwig.
8: Das ist das, was wir am Sonntag vorbereitet haben. Einstimmig angenommen worden und eröffnet eine neue Perspektive für die gesamte Sozialdemokratie.
5: Übt die SPÖ eine neue Disziplin Geschlossenheit?
8: Ja, wir haben einen gemeinsamen Weg entwickelt, den wir auch beschreiten wollen.
5: Und plötzlich wirken alle zufrieden in der sonst streitbaren Partei. Offen ist, ob das auch entsprechend gutiert wird. Die Umfragen für die SPÖ sind im Keller.
4: Ukraine und USA beginnen neue Gespräche über den Ukraine-Krieg. Eine ukrainische Delegation trifft heute in Miami an. In den vergangenen zwei Tagen sind durch russische Angriffe nach ukrainischen Angaben 78 Menschen getötet und mehr als 200 verletzt worden. Präsident Volodymyr Zelensky hat erneut gefordert, die USA müssten das US-Satellitennetzwerk Starlink für die Ukraine öffnen. Dadurch könnte die ukrainische Armee russische Abschussanlagen für Raketen leichter bekämpfen. In Tschechien beginnen am frühen Nachmittag Kommunal- und Senatswahlen. Mehr als 8 Millionen Menschen sind wahlberechtigt. Sie bestimmen in mehr als 6.000 Orten die Stadt- und Gemeinderäte. Die Wahlen in Tschechien gelten als Stimmungstest für die Regierung des Rechtspopulisten und Milliardärs Andrej Babiš, die seit knapp einem Jahr im Amt ist. In Norwegen sind durch eine Störung im Telekommunikationsnetz alle Züge gestoppt worden. Die Störung hat Notrufe behindert. Daher wurde der Zugverkehr in ganz Norwegen eingestellt. Markus Langer berichtet.
9: Der von der Störung betroffene norwegische Konzern Telenor stellt nicht nur das Mobilfunk- und Festnetz

0: netzbereit, sondern liefert auch die digitale Daten- und Signalinfrastruktur für staatliche Institutionen, Rettungsdienste und das norwegische Bahnnetz. Wie die Nachrichtenagentur NTB meldete, waren Notrufnummern von Polizei, Feuerwehr und Rettungsdiensten von der Störung betroffen. Auch bei anderen Anrufen und beim Verschicken von SMS gab es Probleme. Weil der Notruf nur eingeschränkt erreichbar war, wurde der gesamte Zugverkehr aus Sicherheitsgründen vorübergehend eingestellt. Die Ursache für die Störung war zunächst nicht bekannt. Die Zeitung Aftenposten berichtete unter Berufung auf Telenor, dass es keine Hinweise auf einen Hackerangriff gebe.
1: Das waren die Nachrichten mit Paul Kranke. Und
2: jetzt zum Wetter.
3: Und jetzt zum Wetter, wollte er nur sagen. Ja, also von Nordwesten her kommt da die kühle, aber die trockenere Luft jetzt wieder zu uns herein. Das heißt, die letzten Regenschauer klingen ab und es wird heute im Laufe des Tages zunehmend sonnig. Also so am Nachmittag scheint dann heute verbreitet die Sonne bei 13 bis 16 Grad. Mehr wird es jetzt nicht mehr. Also die Luft ist schon deutlich kühler als in den letzten Tagen. Und am Wochenende bleibt es von den Temperaturen her genauso. Es bleibt auch recht windig und zeitweise scheint die Sonne. Es können ein paar Schauer dabei sein, aber viel wird es bestimmt nicht sein. In der Stadt Salzburg hat es jetzt 10 Grad, in Großall sind 7 und in Tamsweg 6 Grad.
2: Gleich 4 Minuten nach 7 unser Blick für Sie auf die Straßen.
3: Es gibt schon stellenweise dichten Frühverkehr, aber keine längeren Staus.
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2: Man kann jetzt sagen, Mark, kalt, windig, Herbst. Oder man sagt,
6: ja, einfach, dass die Blätter runterfallen, einfach, das ist richtig schön. Es wird einfach ein bisschen kühler wieder, ein bisschen Vorbereitung auf den Winter, was cool ist. Von der Aussicht da viel schöner finde ich. Generell Freizeitaktivitäten draußen sind da einfach cooler, weil die Temperatur einfach perfekt ist für das.
2: Klingt doch gleich ganz anders.
3: Ja, und vom Laubfall ist von gestern auf heute wirklich ordentlich was weitergegangen, wenn man sich das so anschaut.
2: Schönen guten Morgen am Laubfall.

0: Bio oder regional? Wo greifen Sie zu beim Lebensmitteleinkauf?
1: Es gibt ja oft den Irrglauben, dass regionale Produkte auch gleichzeitig Bio sind. Nein, das ist fast ein bisschen ein Mythos. Also Bio ist nicht gleich regional. Stimmt eben nicht. Wolfgang Brandauer, der betreibt einen Bio-Edelpilzbetrieb in Kuchl.
2: Unter Regionalität versteht man ja einfach, dass die Produkte, die man einkauft, da in der Region produziert worden sind. Das sagt aber noch nichts über den Produktionsstandard aus. Und wer Biobetrieb ist, so wie wir mit unserer Biopilzzucht, die sind wirklich überprüft jährlich von einer Biokontrollstelle, dass diese Standards auch eingehalten werden. Und da kann man eben dann sicher sein, dass das zum Beispiel pestizidfrei und kunstdüngerfrei produziert worden ist.
0: Andersrum ist es natürlich genauso. Bio ist nicht gleich regional.
1: Richtig. Ja. Aber wenn Sie jetzt die Wahl hätten beim Lebensmittelkauf, nehmen Sie die Bio-Tomate aus Andalusien oder die konventionelle Tomate aus dem beheizten Glashaus in Österreich, also das regionale Produkt. Andrea Hinterlechner hat sich auf der Schanne umgehört.
3: Regional, weil ich kaufe es bei den Bauern, da ist sicher gut.
4: Regional.
5: Damit man die heimischen Unternehmen unterstützt.
6: Und auch wenn es dann nicht Bio ist, passt es auch.
7: Eben nicht immer Bio, nur weil es oben steht, wirklich Bio. Dann denke ich mal, wenn es regional ist, dann kennt man vielleicht sogar selber die Umgebung, kennt vielleicht teilweise sogar die Leute.
8: Grundsätzlich, wenn man Bauern kennt, ist immer besser, egal ob er jetzt Bio hat oder nicht.
1: So wie Gemüsebauer Franz Winkelhofer aus Max Glane hat keinen Biobetrieb, aber viele Stammkunden. Und die schätzen neben der Qualität vor allem die Nachhaltigkeit aufgrund der Regionalität.
9: Zum Beispiel beim Bio, das ist nicht alles Bio drin. Viele Betriebe da, auch in der Schrauner haben ein paar, da wird das Zeug von München hergefahren. Nicht? Die haben das nicht selber, aber es darf als Bio verkauft werden. Aber ich denke mir, die LKW fahren, da wird auch die Umwelt belastet. Aber da ist bei mir die Nachhaltigkeit schon wieder vorbei.
0: Also optimal wäre natürlich beides, regional und Bio.
1: Da haben wir in Salzburg ja Glück, weil historisch gesehen haben wir eine der höchsten Biobauerndichten in Europa. Stichwort Bio-Heuregion. Wir werden dann noch hinterfragen, wie viel Bio brauchen wir und wo macht denn Bio überhaupt Sinn, wo Bio draufsteht. 15 nach 7.

0: 20 Minuten nach 7.
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0: Das wäre jetzt interessant. Ist diese Kaltfront, die uns da erreicht hat, jetzt bio oder ist die regional? Also ich glaube, regional ist es nicht, weil sie kommt ja von irgendwo. Ne? Sie ist nicht hausgemacht.
3: Regional war sie, als sie durchgezogen ist. Da haben wir sie da quasi importiert.
0: Kurz und regional.
3: Und jetzt haben wir sie wieder abgestoßen.
0: Sozusagen. Bio wird es wahrscheinlich auch nicht sein, weil viel Zusatzstoffe drin waren.
3: Aber es gibt Bio-Wetter. Und Bio-Wetter soll heute eigentlich ganz gut verlaufen in weiten Teilen Österreichs, weil nach der Kaltfront eben sich das Wetter wieder stabilisiert, sodass wetterfühlige Menschen heute kaum unter Belastungen leiden. So viel zum Bio-Wetter, weil ja heute alles Bio ist in Guten Morgen Salzburg.
0: Das klingt immer so wie Bier.
3: Ja, bei dir zumindest. Also was die Kaltfront mit uns gemacht hat, ist, dass sie die Luft einmal dementsprechend ausgekühlt hat. Das heißt, so 13 bis 16 Grad, das sind die Höchstwerte heute und auch in den kommenden Tagen. In den nächsten Wochen werden wir dann wieder so um 2-3 Grad raufgehen. Aber von diesen Spätsommertagen haben wir uns jetzt verabschiedet. Also da ist nichts mehr in Sicht. Wir bleiben deutlich unter 20 Grad. Heute kommt die Sonne wieder zurück und am Wochenende wird sie auch zeitweise scheinen. Vielleicht, dass mal ein paar Schauer dabei sind. Was bleibt, ist auch der sehr frische Nordwestwind. Aber ansonsten geht's mit der Jahreszeit entsprechend im Herbstwetter jetzt einfach weiter.
0: Es wird ein bisschen ruhiger. Genau wie die Musik. Bryan Adams passt zum Herbst. Heaven.

0: In 4 Minuten, 7:30 am Freitag. Schönen guten Morgen. Da ist er schon, der nächste Vorschlag eines Hörers für das Mundartwort des Jahres.
1: Ja, guten Morgen, Wolfe. Da spricht der Louis ein. Servus.
0: Guten Morgen.
1: So, ich hätte für deine Kollegin ein liebes Wort. Dein Claudia ist ein Bocciriks Hettei.
0: Boah, was heißt das?
1: Ein Bocciriks Hettei, ja, so wie ein liebes Tier, nein, nur ein Bocciriks Hettei.
0: Ein Bocciriks? Du, wo ist das? Wo ist
1: ein Hettei.
0: Ein Hettei?
1: Ja, Bocciriks Hettei. Oder sonst ein Komodstrichei, weißt du? Das ist ein liebes Tierndl, oder?
0: Ja, Hauptsache ein Ei hinten.
1: Ja, Ei, überall sagen wir ja, wir Bongau sagen überall Ei dazu, nur zum Ei sagen wir Ohr.
0: Ja, was lustig ist und dann auch immer die Schreibweise dazu, Ohr, wie schreibt man Ohr?
2: Ohr. Ohr, hätte ich jetzt gesagt.
0: Gibt's Ohr. Vielleicht gibt es da eh keine Regeln.
2: Glaub nicht. Im Mundart gibt es keine Regeln. Da dürfen wir reden, wie uns der Schnabel gewachsen ist und wie gut diese Aktion läuft, mein Wort, mein Salzburg, jetzt machen wir es erst seit Mittwoch und es sind schon so viele Vorschläge eingegangen und es kommen bestimmt noch mehr. Nach den Nachrichten reden wir dann drüber.
0: Kleiner Zwischenstand.

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1: Prozess nach Brandstiftung im Gymnasium Hallein beginnt. Salzburg bleibt Österreichs Bio-Landwirtschaftsvorreiter. Das Wetter ist heute trüb und anfangs regnerisch. 7.30 Uhr am Freitag, dem 9. Oktober, begrüßt sie Constanze Kreuzberger. In Schönau am Königssee im benachbarten Bayern ist gestern ein 9-jähriger Bub auf dem Heimweg von der Schule tödlich verunglückt. Der Schüler war hinter einem Auto auf die Straße gelaufen. Der 82-jährige Fahrer des entgegenkommenden Autos auf der anderen Straßenseite dürfte ihn dadurch nicht gesehen haben und erfasste ihn frontal mit seinem Wagen. Der 9-jährige ist durch den Zusammenstoß so schwer verletzt worden, dass er noch an der Unfallstelle verstorben ist. Eine 16-jährige Schülerin und ein 17-jähriger Lehrling müssen sich heute am Salzburger Landesgericht wegen Brandstiftung verantworten. Sie werden beschuldigt, im Mai in der Bibliothek des Gymnasiums Hallein einen Brand gelegt zu haben. Die Bibliothek wurde schwer beschädigt. Zudem konnte 10 Tage lang kein Unterricht an der Schule stattfinden. Marina Schlager mit Einzelheiten.
2: Hunderte Bücher wurden in der Schulbibliothek, die zu den größten des Landes gehört, durch den Brand in der Nacht des 11. Mai vernichtet. Verletzt wurde niemand, auch die in diesen Tagen stattfindende schriftliche Zentralmatura konnte wie geplant geschrieben werden. Alle anderen Schüler des Gymnasiums Hallein hatten Online-Unterricht. Die Ermittler haben rasch Hinweise auf Brandstiftung gefunden. Das Feuer dürfte mit einer großen Menge an Benzin gelegt worden sein. Im August hat die Polizei dann eine 16-jährige Schülerin des Gymnasiums und einen 17-jährigen Lehrling ausgeforscht. Der 17-Jährige hat sich in den Einvernahmen geständig gezeigt, die 16-Jährige die Aussage verweigert. Die Gründe für die Brandstiftung sind bisher unbekannt. Heute müssen sich die Jugendlichen jedenfalls vor einem Schöffensenat am Landesgericht verantworten. Beide sind unbescholten. Bei einer Verurteilung droht ihnen nach Jugendstrafrecht eine Freiheitsstrafe von bis zu 5 Jahren.
1: Bei dem Auffahrunfall in Neukirchen am Großvenediger sind gestern 6 Personen verletzt worden, darunter ein Kleinkind. Der Unfall ist am frühen Abend auf der Gerloss-Bundesstraße passiert. 3 Autos sind miteinander kollidiert. Einer der Insassen wurde bei dem Unfall schwer verletzt. Das Rote Kreuz hat ihn ins Krankenhaus Mittersill gebracht. 2 leicht verletzte Personen wurden ebenfalls ins Krankenhaus gebracht. Die 3 anderen Unfallbeteiligten sind selbstständig zum Arzt gegangen, wie das Rote Kreuz mitgeteilt hat. In der Landespolizeidirektion Salzburg werden bei der Sicherheitskontrolle beim Eingang immer wieder gefährliche oder auch verbotene Gegenstände abgenommen. Oft haben sie Bürgerinnen und Bürger zum Parteienverkehr auch unwissentlich dabei, wie Peter Obermüller berichtet.
3: Sicherheitsglas und Sicherheitsschleusen trennen Behörde und Besucherinnen und Besucher. Beim Eingang müssen alle Hosentaschen, Rucksäcke und Handtaschen ausgeräumt werden. Die Polizistinnen und Polizisten nehmen den mehr als 100 Bürgerinnen und Bürgern vor dem Parteienverkehr hier pro Tag einiges ab. Hans Wolfgruber von der Landespolizeidirektion Salzburg.
4: Riesige Scheren, Stanley-Messer, Taschenmesser oder Pfeffersprays, Dinge, die ein Sicherheitsrisiko darstellen können.
5: Da steckt ja oft gar nicht einmal eine böse Absicht dahinter.
4: Aus unserer Sicht werden zu annähernd 99% diese Gegenstände nicht bewusst mitgenommen, sondern einfach vergessen.
5: Trotzdem gibt es damit keinen Zugang.
4: Diese Gegenstände werden konsequent abgenommen und erst beim Verlassen des Hauses wieder ausgefolgt.
3: Es gehe um den Schutz der Mitarbeiterinnen und Mitarbeiter, zum Beispiel im Strafamt, in der Zulassungsstelle, im Waffenamt, der Fremdenpolizei oder im Führerscheinamt.
4: Weil natürlich auch gerade im Bereich von Führerscheinentzügen oder dergleichen unangenehme Amtshandlungen zu führen sind. Da ist von heftigen emotionalen Reaktionen bis zu Gewaltandrohungen das ganze Spektrum der menschlichen Abgründe vertreten.
3: Ein Bürger hat beim Eintreten hier in der Polizeidirektion auf sein Marihuana im Rucksack vergessen. Für den Salzburger mit den Drogen ging der Behördenweg dann nicht zum Führerscheinschalter, sondern zur Einvernahme in die Polizeiinspektion.
1: Salzburg bleibt weiter Österreichs Biolandwirtschaftsvorreiter. Das zeigen aktuelle Zahlen. Mehr als 3.500 Biobauern gibt es im Bundesland. Das sind fast die Hälfte aller landwirtschaftlichen Betriebe. Nach dem Hitzesommer stehen aber auch viele Biobetriebe weiter vor Futterengpässen, wie Isabel Gunzer berichtet.
6: Die Futtermittel sind knapp in der Landwirtschaft. Im Biobereich ist es noch einmal schwieriger, geeignetes Futter zu finden. Zwar sind die Wiesen grün, der bevorstehende Winter stellt viele Biolandwirte aber vor Herausforderungen, sagt Bio-Austria-Geschäftsführer Andreas Schweighofer. In den vergangenen Jahren haben auch immer wieder Biobetriebe aufgegeben und auf eine konventionelle Landwirtschaft umgestellt. Unter anderem, weil das nationale Agrarumweltprogramm mit dem Namen Öpool weniger Geld für Biobetriebe Betriebe vorgesehen hatte. Dieser Trend sei jetzt aber wieder rückläufig, sagt Schweighofer.
7: Also das heißt vor allen Dingen, wenn Hofübernehmer neu übernehmen können, wenn die junge Generation zum Zug kommt, dann steigen die wieder vermehrt auch in Bio ein. Und wir sind auch jetzt schon wieder damit beschäftigt, das nächste Ölpool 2025 mitzuverhandeln, damit da wieder auch für den Biobereich eine gute Lösung rauskommt und den Wiedereinstieg attraktiver macht, weil der Absatz einfach gegeben ist.
6: Das zeigen auch die aktuellen Zahlen der AMA über das Konsumverhalten. Im Lebensmittelhandel liege die Nachfrage nach Bioprodukten mittlerweile bei rund 13%, so hoch wie noch nie.
1: Und über das Thema, wie viel Bio braucht das Land, darüber sprechen wir heute auch in der Radio Salzburg Mittagszeit, wie gewohnt ab 13 Uhr. Zum Sport. Für den früheren Eishockey-Serienmeister Salzburg geht es heute in der Eishockey League weiter. Die Salzburger treffen zwei Tage nach der Niederlage gegen die Eisbären Berlin am Abend auswärts auf den ungarischen Verein Hydro Fehérvár. In der Tabelle liegen die Eisbullen derzeit auf dem 10. Platz. Und noch zum Fußball. Österreichs Frauennationalteam trifft heute Abend in der ersten Playoff-Runde um die WM-Teilnahme auf den Kosovo. Nach langer Verletzungspause ist auch die St. Gildnerin Sarah Zadrazil wieder mit dabei. Anpfiff ist um 18 Uhr, ORF 1 überträgt live. Und damit zum Wetter und zu Claudia Schneider.
8: Es bleibt kühl und windig, aber langsam wird es wieder freundlicher. Im Laufe des Tages lockert es mehr und mehr auf bei 13 bis 16 Grad. Und am Wochenende bleibt es wechselhaft, zeitweise sonnig und es sind auch ein paar Schauer dabei. In der Stadt Salzburg hat es 10 Grad, in Zell am See sind es 8 und in Abtenau auch 8 Grad.
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10: 7.37 Uhr, guten Morgen am Freitag. Unser Blick für Sie auf die Straße.
8: Ja, der Freitag ist immer ein bisschen ruhiger als so von Montag bis Donnerstag. Es sind so dem Kapuzinerberg entlang und Richtung Staatsbrücke, Karolinenbrücke und so, da ist schon recht viel los und auch von Elisabeth Vorstadt weg über Lehn und Mühlen. Da ist mehr dichter Verkehr, aber es gibt keine längeren Staus. Gute Fahrt!

0: Radio Salzburg am Freitag, ganz genau 7:45. Was dein Geld sagen würde, wenn es sprechen könnte, das finde ich, ist nicht nur eine lustige Idee und als Frage formuliert eine lustige Frage, sondern auch ein neues Buch von Thomas Breziner. Darum geht es, wie geht man richtig mit Geld um? Da wäre es ja auch eine große Hilfe, wenn das Geld mit dir reden würde. Wenn du das irgendwohin ausgibst, sonst gehst du, nein, nicht
1: dafür. Dann überlegst du das vielleicht sogar.
0: Nein. Was würde ihr Geld ihnen sagen?
2: Würde ihr aufheulen. Ne? Bitte pass auf, dass man halt vorsichtig umgeht mit den Ressourcen. Ne?
3: Ich habe nicht so viel, dass das reden konnte. Ich würde sagen, alles Roger. Es passt fürs Geld, wie es eingesetzt wird, glaube ich.
4: Leg mich gut an, weil in der heutigen Zeit es schon sehr wichtig ist, dass man weiß, was man mit dem Geld macht und nicht nur einfach so herumliegen lässt.
5: Ich würde mich gern vermehren.
6: Das Geld würde sich gern vermehren?
5: Ja, hoffentlich.
6: Und in welcher Stimme würde das Geld zu Ihnen sprechen?
5: Optimistisch.
6: Können Sie das einmal nachmachen mit dem Satz?
5: Ich würde so richtig gern mehr werden und ich weiß, dass das möglich ist.
0: Ja, am Monatsersten heißt es dann immer, endlich sind wir mal ein bisschen mehr da.
1: Manches Geld würde vielleicht auch sagen, eben wechselt mich ja nicht aus oder denkt sich, so billig gehe ich her, na gratuliere. Oder vielleicht auch, keine Sorge, ich bleibe nicht lang.
0: Gerade neulich hat das Geld zu mir gesagt, geh schlafen, du brauchst keine Tennisbälle, die in der Nacht leuchten.

0: Seit Mittwoch erst suchen wir das Mundartwort des Jahres. Überschrift Mein Wort, Mein Salzburg. Und es gibt so Aktionen, die müssen wir unseren Hörern mehrmals erklären. Worum geht's? Worauf muss man achten? Worauf wollen wir hinaus? Bei dieser Aktion ist das völlig wurscht. Das ist ein absoluter Selbstläufer.
1: Sobald wir irgendwie nur Mundartwort sagen, geht's auch schon bei uns im Studio mit den Telefonen wieder los. Carina Schwab aus der Online-Redaktion. Es sind schon irrsinnig viele Mundartwort-Vorschläge eingelangt. Und es gibt ja tatsächlich Wörter, die selbst das Team der Social Online Redaktion nicht kennt, also die selbst euch fremd sind. Und jetzt besteht ihr aber, und das müssen wir ja betonen, aus dem Pinska, aus dem Ponga und aus dem Lunga.
2: Ja, also wir haben schon manche gegoogelt. Bei anderen müssen wir ein bisschen raten. Und wenn wir es gar nicht wissen, können wir es leider nicht in unsere Liste aufnehmen.
1: Und da kann nicht mal die KI helfen. Auch die Schreibweisen der oft gleichen Wörter sind durchaus unterschiedlich.
2: Genau, also wir haben auch viele Einsendungen gekriegt, wo das gleiche Dialektwort gemeint ist, aber es ist anders geschrieben, aber das werden wir dann als eines zählen und quasi in die Kategorie aufnehmen. Aber ja, die Schreibweise ist natürlich auch Rechtschreibung für Dialektworte, gibt es noch nicht.
1: Und welche Beispiele sind schon gekommen?
2: Es sind schon sehr viele gekommen, also aus alle Bezirke, vom Pinzgau, Bongau, Lungau, auch aus der Stadt Salzburg war schon was dabei. Klassiker waren, die mehrfach genannt wurden, wie die Mötz.
1: Stirnei.
2: Stirnei, genau. Hey. Schirger.
3: Schirger heißt...
2: Ja. Jetzt bin ich Schirger zu spät gekommen.
3: Ist eigentlich ein Füllwort, was keiner braucht.
2: Ja, so ähnlich. Fast. Also, du hast es Schirger erraten.
3: Sehr schön.
2: Ja. Und was auch noch ein paar Mal dabei war, war Vorstel. Und, was ich ganz lustig finde, mehrfach genannt bereits, nominiert, das Wort Arschling.
3: Ja.
2: Das sagst du dann im nächsten Verkehrsservice, bitte nicht Arschling in die Kreuzung einfahren. Genau, ich habe auch schon gehört, dass der Wolfi ganz schlecht Arschling einpacken kann.
1: Wolfi, was heißt denn das?
0: Das, glaube ich, heißt...
1: Rückwärts.
0: Ja, Mann, ja.
1: Bis zum 21. Oktober kann jeder sein Lieblingswort einreichen.
2: Dann werden wir da eine Top-5-Reihe nominieren, die Top-5-Begriffe, und über die kann man dann eine Woche lang abstimmen.
3: Wer sitzt da in der Jury?
2: Das müssen wir erst festlegen. Sicher jemand aus unserer Volkskultur, vielleicht ein Wolfi, wenn er bis dahin ein paar Begriffe
0: was?
2: Gelernt hat, können wir auch aufnehmen. Das müssen wir uns noch überlegen.
0: Bocirix hetai.
1: Danke.
0: Kann alles.
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3: Am Mikrofon Paul Kacke. In Österreich wird weiter gegen eine Schließung des größten Tiefkühlwerks für Gemüse aus dem Marchfeld gekämpft. Die Wirtschaftskammer Niederösterreich hat einen Brief an die Eigentümer, das belgische Unternehmen Ardo, geschrieben. Auch die Bundesregierung äußert Hoffnung, dass Ardo das Werk doch weiterführt. Hilfe für die hunderten Betroffenen, wie bei der Dürre im Sommer, wird es allerdings offenbar nicht geben. Peter Daser berichtet.
4: Die Versorgungssicherheit war ein Argument für die Dürrehilfe. Und gerade bei Gemüse produziert Österreich schon jetzt weniger, als das Land verbraucht. Ein finanzielles Hilfspaket ist derzeit aber kein Thema. Die ÖVP verweist etwa auf Gespräche mit den Eigentümern der Tiefkühlfirma. Die SPÖ appelliert an die Handelsketten, auf regionale Tiefkühlproduktion zu drängen. Die Neos sehen Hilfspakete allgemein kritisch. Wichtiger sei es, den Standort wettbewerbsfähiger zu machen, etwa durch niedrigere Energiekosten. Das fordern auch die Freiheitlichen, dazu aber auch in Sachen Tiefkühlfabrik finanzielle Maßnahmen wie etwa eine Investitionsförderung. Auch die Grünen fordern finanzielle Hilfsmaßnahmen zur Aufrechterhaltung der Tiefkühlproduktion. Ein Brief an die Eigentümer der Fabrik, das sei zu wenig.
3: SPÖ-Parteichef Andreas Babler wird offiziell etappenweise abgelöst. Die SPÖ hat am Abend beschlossen, dass die Partei geschäftsführend von Frauenministerin Eva-Maria Holzleitner und Clubobmann Philipp Kucher geleitet wird. Babler bleibt Vizekanzler. Anfang kommenden Jahres soll ihm Finanzminister Markus Matterbauer folgen. Die USA werden die Hinrichtung eines Menschen live übertragen. Verteidigungsminister Pete Hathaway bestätigt, dass die Erschießung eines Attentäters Anfang Dezember live gestreamt wird. Das solle zeigen, dass Taten Konsequenzen hätten. Der Täter, ein ehemaliger Militärpsychiater, hatte 2009 auf einem Militärstützpunkt in Texas 13 Menschen erschossen und 32 verletzt. Die Tat war islamistisch motiviert. In 3 Stunden wird der Träger des Friedensnobelpreises in Oslo bekannt gegeben. Fast 210 Menschen und 80 Organisationen sind nominiert. Die Liste ist geheim und darf erst in 50 Jahren veröffentlicht werden. Trotzdem sind auch heuer einige Namen durchgedrungen. Barbara Chantl informiert.
5: Auf den diversen Wett- und Prognoseportalen liegt derzeit eine Organisation ganz vorne. Die Emergency Response Rooms im Sudan. Zehntausende Freiwillige leisten dort im Bürgerkrieg wichtige Hilfe. Unter den Favoriten finden sich noch weitere bekannte Namen und Organisationen. Die russische Menschenrechtsaktivistin Julia Nawalnya etwa, die Witwe des russischen Oppositionsführers Alexei Nawalny. Oder auch die ISS, die Internationale Raumstation. Und auch US-Präsident Donald Trump dürfte wieder nominiert worden sein. Er beansprucht den Preis auch heuer wieder für sich.
6: Obama hat den Preis bekommen und er hat nichts getan.

0: Er weiß bis heute nicht, wofür er ihn überhaupt bekommen hat.
1: Der Friedensnobelpreis ging im Vorjahr an die venezolanische Oppositionsführerin Maria Corina Machado. Sie widmete den Preis US-Präsident Trump und schenkte diesem auch ihre Medaille.
2: Das waren die Nachrichten mit Paul Kranker.
3: Und jetzt gibt's das Wetter mit Claudia Schneider.
4: Ja, jetzt setzt sich wieder trockenere Luft bei uns durch, aber sie bleibt sehr kühl mit dem lebhaften Nordwestwind. Und es wird heute zunehmend freundlicher. Also am Nachmittag scheint dann zeitweise die Sonne bei 13 bis 16 Grad. Und am Wochenende geht's ein bisschen wechselhaft weiter mit Sonne, Wolken, ein paar Schauergeistern auch herum. Und von den Temperaturen her bleibt es jetzt einfach so. Immer so zwischen 12 und 16 Grad. Aber ja, an und für sich ganz okay. Jetzt hat es in der Stadt Salzburg 10 Grad, in Krimmel sind es 7 und in Zellem sind 9 Grad.
3: 3 Minuten nach 8, wir schauen auf die Straßen.
4: Es sind uns offiziell keine Störungen gemeldet worden, aber sehr dicht ist der Frühverkehr vor allem im städtischen Bereich, so Elisabeth-Vorstadt, Mühlen, Lenerbrücke und rund um den Kapuzinerberg. Gute Fahrt.
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4: Morgen.
3: Morgen.

0: Machen Bioprodukte immer Sinn? Klar, jetzt wird man sagen, bei Lebensmitteln, Obst, Gemüse meistens schon, aber wie schaut es aus bei Kosmetika oder Putzmittel? Es gibt ja auch schon ein Bio.
1: Ja, vor allem, man denkt sich oft, warum, was ist da Bio? Also wozu brauche ich das aus Bio? Also muss es immer Bio sein? Was meinen Sie? Andrea Hinterlechner war gestern auf der Schranne und hat sich da umgehört.
2: Eines gleich mal vorweg, die Meinungen bei Bioprodukten gehen ziemlich auseinander. Während die einen auf Bio schwören, sind andere eher skeptisch.
3: Man darf sich ja nicht immer von dem Marketing so beeinflussen lassen. Nur weil da schön Bio draufsteht und das alles schön bunt und toll und teuer gemacht ist vom Marketing her.
4: Die sagen ja immer, alles was ein Marketing braucht, dann ist schon nichts. Weil sonst braucht es gar kein Marketing.
5: Es ist sehr viel Greenwashing, wie man so schon sagt. Also.
2: Diese Aussagen beziehen sich aber weniger auf Lebensmittel, sondern vielmehr auf andere Produktkategorien. Besonders groß ist die Skepsis zum Beispiel bei Bio-Waschmittel oder Pflegeartikel.
6: Ich glaube, da ist in einem Duschgel sicher was drin sein muss, weil sonst reinigt ja das auch nicht.
3: Kosmetik, da ist Bio nicht immer gut für einen Allergiker. Wenn man gegen irgendwas von den Kräutern oder so halt allergisch ist, dann nutzt das auch nichts.
6: Oder bei einem Waschmittel. Und es ist gescheiter, was gescheit ist, wenn du das einmal schön wascht. Und ist, wenn man es da mit so Bio-Produkten da 3-4 Mal oft an so einem Waschgang fortsetzen muss, da ist bei mir auch das Bio schon wieder weg.
2: Fazit hier auf der Schranne, Bio macht nicht überall Sinn. Wichtig sind den Salzburgern vor allem Nachhaltigkeit und Qualität. Da muss dann auch nicht unbedingt Bio draufstehen.
7: Also ich weiß, dass man sehr, sehr viel zahlen muss, um da zertifiziert zu werden. Und ich kenne genug, die darauf verzichten. Beim Honig zum Beispiel, wenn man Bienen über den Winter keinen Bio-Zucker gibt, ist es kein Bio-Honig. Das ändert meiner Meinung nach nichts an der Qualität.
1: Wie viel Bio braucht der Bauer? Wie viel der Konsument? Ist Regionalität wichtiger als Produkte aus der Region? Weil Bio kann ja von überall herkommen und vieles ist dann auch importiert. Und Bio ist auch natürlich Statussache, weil Bio deutlich teurer ist. Wir reden gerne mit Ihnen gemeinsam heute ab 13 Uhr in der Mittagszeit.

0: Bis jetzt war das ja recht angenehm. Es war herbstlich in der Früh und spätsommerlich dann am Nachmittag. Ab heute ist es herbstlich in der Früh und herbstlich am Nachmittag und herbstlich überhaupt.
1: Ja, die Jahreszeiten spielen sich den Ball zu, sozusagen. Also der Spätsommer wurde von der Kaltfront verdrängt. Die ist jetzt durch. Es wird heute wieder freundlicher. Aber wir sind jetzt eindeutig im Herbst angekommen. Jetzt fragen wir mal nach, was kann denn der Herbst, was der Spätsommer vielleicht dann nicht mehr so gut kann?
2: Am Herbst liebe ich, was im Sommer nicht gibt, einmal die Temperaturen und auch mit der Familie zusammen irgendwo hinfahren.
3: Spaziergänge mit meinen Kindern, vielleicht durch den Wald, ein bisschen mit den Bladeln umrascheln, Kastanien sammeln, was halt so typisch Herbst ist.
4: Es ist im Ganzen dann schon sehr gemütlich und ich finde halt, dass es eine ganz eigene Atmosphäre im Herbst hat, was das Wetter eben betrifft.
0: Ich kann mir das gut vorstellen, ein bisschen mit den Bladeln herumrascheln, gelangweilt.
1: Weißt du, was du am Wochenende tust?
0: Ich werde in den Wald gehen und ein bisschen mit den Bladeln herumrascheln.
1: Man sieht irgendwo was hören im Wald. Ah, das ist der Wolfgang. Alles klar. Brauchen wir uns nichts denken. Aber jetzt kommt natürlich wieder diese Zeit für da gefällst du dir, dass die Kürbisse in Hülle und Fülle da sind, dass es oft Kürbissuppe gibt, Swüdessen, Ganselessen, Halloween kommt danach, das geht ja auch alles schneller, als wir schon wieder denken können. Also da findet schon jeder wahrscheinlich gute Gründe für sich selbst, sich auf diesen Herbst zu freuen.
0: Dieses Melancholische im Herbst, das mag ich gern. Super.

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4: Prozess nach Brandstiftung im Gymnasium Hallein beginnt. Salzburg bleibt Österreichs Biolandwirtschaftsvorreiter. Das Wetter ist heute trüb und anfangs regnerisch. 8.30 Uhr am Freitag, dem 9. Oktober, begrüßt Sie Konstanze Kreuzberger. Ein Baum dürfte gestern Abend verhindert haben, dass ein Auto in den Almkanal gefallen ist. Das Fahrzeug ist in einer Rechtskurve beim Wilhelm-Backhaus-Weg von der nassen Straße abgekommen, die Almböschung hinaufgeschossen und mit voller Wucht frontal in einen Baum gekracht. Alle Insassen haben sich selbstständig aus dem Auto befreien können und sind unverletzt geblieben, heißt es von der Salzburger Berufsfeuerwehr. Anfangs war nicht klar, ob Öl aus dem Auto ausgetreten und in den Almkanal gelangt ist. Die Einsatzkräfte konnten aber schnell Entwarnung geben. Kleinere Autoteile, die in den Almkanal gefallen sind, wurden herausgefischt. Eine 16-jährige Schülerin und ein 17-jähriger Lehrling müssen sich heute am Salzburger Landesgericht wegen Brandstiftung verantworten. Sie werden beschuldigt, im Mai in der Bibliothek des Gymnasiums Hallein einen Brand gelegt zu haben. Dieser wurde schwer beschädigt. Zudem konnte 10 Tage lang kein Unterricht an der Schule stattfinden. Marina Schlager mit Einzelheiten.
5: Hunderte Bücher wurden in der Schulbibliothek, die zu den größten des Landes gehört, durch den Brand in der Nacht des 11. Mai vernichtet. Verletzt wurde niemand, auch die in diesen Tagen stattfindende schriftliche Zentralmatura konnte wie geplant geschrieben werden. Alle anderen Schüler des Gymnasiums Hallein hatten Online-Unterricht. Die Ermittler haben rasch Hinweise auf Brandstiftung gefunden. Das Feuer dürfte mit einer großen Menge an Benzin gelegt worden sein. Im August hat die Polizei dann eine 16-jährige Schülerin des Gymnasiums und einen 17-jährigen Lehrling ausgeforscht. Der 17-Jährige hat sich in den Einvernahmen geständig gezeigt, die 16-Jährige die Aussage verweigert. Die Gründe für die Brandstiftung sind bisher unbekannt. Heute müssen sich die Jugendlichen jedenfalls vor einem Schöffensenat am Landesgericht verantworten. Beide sind unbescholten. Bei einer Verurteilung droht ihnen nach Jugendstrafrecht eine Freiheitsstrafe von bis zu 5 Jahren.
4: Der Baustart am ehemaligen Leiner-Gebäude neben der Alpenstraße in Salzburg-Süd wird sich um mehrere Monate verzögern. Das gibt der Sprecher der Supernova Immobiliengruppe auf ORF-Anfrage bekannt. Auch in Eugendorf und St. Johann im Pongau ist eine öffentliche Nachnutzung weiter nicht in Sicht. Matteo Eichhorn berichtet.
6: Eigentlich hatte der Stadtsenat im Juni grünes Licht für 500 neue Wohnungen gegeben. Doch bis es soweit ist, wird es noch einige Zeit dauern. Die Bauträgerin Salzburg Wohnbau verweist in der Angelegenheit auf die Supernova-Gruppe, der die Liegenschaft gehört. Der ursprünglich geplante Baustart im kommenden Jahr werde sich in Abstimmung mit der Stadt Salzburg um mehrere Monate verzögern, bestätigt ein Unternehmenssprecher. Der steirischen Immobilienfirma gehört auch der ehemalige Kika in Eugendorf. Dem Vernehmen nach könnte das 21.000 Quadratmeter große Möbelhaus demnächst verkauft werden. Bürgermeister Robert Bimminger von der ÖVP möchte sich dazu nicht äußern. Er bestätigt aber Gespräche mit Interessenten. Auch in der ehemaligen Kika-Filiale in St. Johann im Pongau ist weiter keine Nutzung als Verkaufsstandort in Sicht. Das Gebäude dient derzeit als Ausweichlager für den XXXLutz-Konzern.
4: Allein im vergangenen Jahr haben sogenannte Langlieger, also Menschen, die länger im Spital liegen, als sie müssten, Kosten von 20 Millionen Euro in den Salzburger Landeskliniken verursacht, sagt Landeshauptfrau Stellvertreterin Marlene Swatzek von der FPÖ.
7: Also wir haben aktuell in den Salg zumindest von der Auswertung her 2025 600 Langlieger dokumentiert. Und ein so ein Tag, der kostet 1670 Euro. Und es ist in Wahrheit ein Fehlbelagstag. Und da reden wir von 12.700 Fehlbelagstagen alleine im Jahr 2025.
4: Sagt Landeshauptfrau Stellvertreterin Marlene Swatzek. Langlieger müssten aus gesundheitlichen Gründen nicht mehr im Spital sein, haben aber keine entsprechende Betreuung, etwa durch mobile Dienste oder im Seniorenwohnheim gefunden. Daher sollen die mobilen Dienste nun möglichst rasch ausgebaut werden, so Swatzek. Salzburg bleibt weiter Österreichs Biolandwirtschaftsvorreiter, das zeigen aktuelle Zahlen. Mehr als 3.500 Biobauern gibt es im Bundesland, das sind fast die Hälfte aller landwirtschaftlichen Betriebe. Nach dem Hitzesommer stehen aber auch viele Biobetriebe weiter vor Futterengpässen, wie Isabel Gunzer berichtet.
8: Die Futtermittel sind knapp in der Landwirtschaft. Im Biobereich ist es noch einmal schwieriger, geeignetes Futter zu finden. Zwar sind die Wiesen grün, der bevorstehende Winter stellt viele Biolandwirte aber vor Herausforderungen, sagt Bio-Austria-Geschäftsführer Andreas Schweighofer. In den vergangenen Jahren haben auch immer wieder Biobetriebe aufgegeben und auf eine konventionelle Landwirtschaft umgestellt. Unter anderem, weil das nationale Agrarumweltprogramm mit dem Namen Öpool weniger Geld für Biobetriebe vorgesehen hatte. Dieser Trend sei jetzt aber wieder rückläufig, sagt Schweighofer.
9: Also das heißt vor allen Dingen, wenn Hofübernehmer neu übernehmen können, wenn die junge Generation zum Zug kommt, dann steigen die wieder vermehrt auch in Bio ein. Und wir sind auch jetzt schon wieder damit beschäftigt, das nächste Öpool 2025 mitzuverhandeln, damit da wieder auch für den Biobereich eine gute Lösung rauskommt und den Wiedereinstieg attraktiver macht, weil der Absatz einfach gegeben ist.
8: Das zeigen auch die aktuellen Zahlen der AMA über das Konsumverhalten. Im Lebensmittelhandel liege die Nachfrage nach Bioprodukten mittlerweile bei rund 13%, so hoch wie noch nie.
4: Und über das Thema, wie viel Bio braucht das Land, darüber sprechen wir heute auch in der Radio Salzburg Mittagszeit, wie gewohnt ab 13 Uhr. Damit zum Sport. Die Leogangerin Lisa Eder hat sich gestern am Innsbrucker Berg Isel den Staatsmeistertitel auf der Großschanze gesichert. Eder hatte nach dem Ende der Vorsaison ja ihren Rücktritt erklärt, ist im Sommer aber wieder zurückgekehrt. Bei den Herren musste sich der Bischofshofener Jan Hörl nur dem Tiroler Stefan Embacher geschlagen geben. Und auch in der nordischen Kombination geht ein Staatsmeistertitel nach Salzburg. Der Verwerfener Thomas Rettenecker hat sich durchgesetzt und damit seinen zweiten Titel nach 2024 geholt. Mehr dazu hören Sie gleich in Guten Morgen Salzburg und jetzt sagt Ihnen Claudia Schneider, wie das Wetter wird.
10: Ja, von Nordwesten her kommt heute die kühlere, aber trockenere Luft, das heißt die Kaltfront ist durch und es lockert dann heute zunehmend auf. Der Nachmittag schaut ganz freundlich aus, heute bei 13 bis 16 Grad. Ist schon eine nachhaltige Abkühlung, die wir da jetzt da haben, auch in den kommenden Tagen. Also es bleibt so, in der nächsten Woche, da wird es vielleicht so um 2-3 Grad wieder milder und oft auch freundlich sein, aber so von diesen Spätsommertagen ist jetzt nichts mehr zu sehen. Und am Wochenende sind vielleicht ein paar Schauer dabei, aber die meiste Zeit ist es auf jeden Fall trocken. In der Stadt Salzburg haben wir aktuell 10 Grad, in Großall sind es 8 und in Tamsweg 7 Grad.
11: Auf den Straßen dafür heute Morgen übersichtlich.
10: Ist absolut, genau. Es gibt schon dichten Verkehr, vor allem im Innenstadtbereich, aber ansonsten Stadt und Land keine längeren Staus weiterhin gemeldet.
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0: Michaela Schifrin, Marco Schwarz, Lukas Braten. Einmal im Jahr kommt die Creme de la Creme des Skisports geballt nach Altenmarkt. Nämlich dann, wenn der Ausstatter ruft, beim Atomic Medientag. Nur die Salzburger Skigrößen, die sucht man da vergeblich. Aktuell steht kein einziger Salzburger und keine einzige Salzburgerin aus dem Weltcup bei Atomic unter Vertrag. Wie es dazu kommt und was es sonst Neues gibt beim Skiausrüster. Christoph Schwarz hat mit Rennsportchef Christian Höflehner geplaudert.
1: Christian Höflehner, Atomic Media Day, jedes Jahr aufs Neue. Wie wichtig ist es, wenn man einmal im Jahr sozusagen die ganzen Sportlerinnen und Sportlergrößen ins Haus holt?
2: Extrem wichtig. Also es ist jedes Jahr wieder so, dass man natürlich darüber nachdenkt. Medientag ist sehr viel Aufwand, sehr viel Arbeit, sehr viele Leute, die da sehr viele Stunden in das investieren. Aber es ist dann doch immer wieder ein Highlight, wenn wir diese Anzahl und diese Dichte an Topstars bei uns in Altenmarkt haben. Wir sind auch wieder froh, dass wir in Altenmarkt in unserem Zuhause eigentlich sind. Ist auch für die ganzen Mitarbeiter in der Firma sehr wichtig. Und für uns dann doch, also jetzt vielleicht nicht für die Rennabteilung, weil der Startschuss ist schon lang vorher passiert, aber so für die allgemeine Stimmung ein bisschen der Startschuss in die neue Rennsaison.
1: Wenn man sich so umschaut, sind ja alle da, Michaela Schifrin, Marco Schwarz. Was fehlt vielleicht ein bisschen auch im Vergleich zu den Vorjahren, ist der Salzburger, die Salzburgerin, die eigentlich fürs Haus steht.
2: Stimmt, ja, stimmt. Ja, die Miriam ist zwar heute noch da, die Miriam Buchner, aber nicht mehr als aktive Athletin, sondern sie wird halt auch von unserer Seite ein bisschen verabschiedet. Ja, wie gesagt, wir arbeiten sehr hart dran. Wir haben eigentlich so ein eigenes Programm kreiert, Juniors to Champions nennt sich das, wo wir junge Athleten dann bis an die Weltspitze führen. Und natürlich ist es im Großraum Altmarkt, sprich in Salzburg, schon auch als ein großer Fokus für uns, dass wir junge Athleten wieder da in die Richtung bringen, dass sie da beim Medientag als aktive Athleten auch dabei sind.
1: Gibt es da schon Namen oder gibt es da wen, der was sich schon aufdrängt? Oder ist da wer absehbar, der was vielleicht in Zukunft da ganz vorne mitfährt?
2: Es sind einige junge Athleten, also ich will es da gar nicht hervorheben, aber es sind einige sehr talentierte junge Athleten unterwegs und wir freuen uns da schon, dass sehr bald wieder eine Salzburger Fahne bei uns beim Mediendoktor vertreten sein wird.
0: Okay, aber noch heißt es warten auf die jungen Talente. Bis dahin kann man ja die anderen beobachten, weil in 2 Wochen geht es schon los mit dem Weltcup-Auftakt. In Sölden.

0: In 8 Minuten, 9 Uhr am Freitag. Also moderieren muss Hochleistungssport sein, weil irgendwie ist mir jetzt in den letzten 3 Stunden meine Hose zu groß geworden.
1: Was ist passiert?
0: Das heißt, ich habe abgenommen jetzt. Während dem Arbeiten. Das sieht man, wie ich mich einhau.
1: Bravo. Stehst?
0: Ja. Kurze Erholung jetzt am Wochenende und Montag geht's wieder weiter ab 6. Claudia Schneider und Wolfgang Zahnon wünschen Ihnen ein wunderbares herbstliches Wochenende.
1: Schönes Wochenende.
0: Dann mal ein bisschen mit den Bladeln rauschen.
1: Ja, genau. Und uns vor allem auskurieren.

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1: Am Mikrofon Paul Kranker. In Bayern hat ein Mann bei einer Waffenkontrolle in seinem Haus zwei Behördenmitarbeiter erschossen. Nach 12 Stunden Belagerung hat die Polizei den Mann in der Früh festgenommen. Er wurde durch Schüsse verletzt. Katharina Wagner berichtet.
2: Die Versorgungssicherheit war...
1: Verzeihung, das war der falsche...
3: Beamte zu einer routinemäßigen Kontrolle zu dem 60-jährigen Mann gekommen, der legal Waffen besitzt, wohl unter anderem, um zu kontrollieren, ob diese sicher verwahrt werden. Kurz darauf fallen Schüsse, Anrainer verständigen die Polizei. Diese findet die beiden Beamten, einen 45-jährigen Mann und eine 54-jährige Frau, nur noch tot vor bzw. im Haus des Waffenbesitzers. Der verschanzt sich daraufhin stundenlang im Wohnhaus, einem Spezialeinsatz. Das Kommando gelingt es schließlich, den mutmaßlichen Täter mit Hilfe von Sprengmitteln und Schüssen festzunehmen. Der 60-Jährige wird dabei durch Schüsse leicht am Bein verletzt. Warum diese routinemäßige Waffenkontrolle im bayerischen Berngau dermaßen außer Kontrolle geriet, ist bisher unklar.
1: Durch gegenseitige Angriffe sind in der Ukraine und in Russland offenbar mehrere Menschen getötet worden. In Grenzregionen in Russland hat es durch ukrainische Drohnen insgesamt 2 Tote und 11 Verletzte gegeben. Auf ukrainischer Seite wurden durch russische Angriffe auf die Stadt Saporischschja mindestens 1 Mensch getötet. Mehrere Menschen sind verletzt worden. Die US-Regierung wird die Hinrichtung eines Attentäters öffentlich ausstrahlen. Der Mann soll im Dezember auf einem Militärstützpunkt in Texas erschossen werden. Das soll per Livestream zu sehen sein. Aus den USA, Christoph Kohl.
4: Man werde dafür sorgen, dass Menschen die Hinrichtung des zum Tode verurteilten Soldaten beobachten können, sagt Verteidigungsminister Pete Hegseth im Interview mit einem rechtskonservativen US-Sender.
5: We'll make sure that people are able to watch it, that it's public.
4: Der ehemalige Armeepsychiater Nidal Hassan hat 2009 auf dem Militärstützpunkt Fort Hood in Texas 13 Menschen getötet und 32 verletzt. Nun soll er genau dort am 3. Dezember per Erschießungskommando hingerichtet werden. Die Menschen müssten verstehen, dass solche Taten schwerwiegende Konsequenzen haben.
5: People need to understand that this is a, there's serious consequences for these types of things.
4: Rechtfertigt der Verteidigungsminister die Ausstrahlung der Hinrichtung per Livestream.
1: Nach fast einem Jahr ist der umstrittene US-Flugzeugträger Abraham Lincoln in seinen Heimathafen in San Diego zurückgekehrt. Angehörige haben die 5000 Matrosen und Marinesoldaten begrüßt. Der Flugzeugträger war im November 2025 ausgelaufen. Später wurde er in den Nahen Osten beordert. Nach Berichten von US-Medien hat die Besatzung unter zu wenig Lebensmittel und fehlenden Hygiene- und Sanitäranlagen gelitten. Besatzungsmitglieder sollen Suizid versucht haben. Im Raum Innsbruck hat es vor 2 Stunden ein Erdbeben gegeben. Es hat eine Stärke von 3,1 gehabt. Wie die GSV Austria mitteilt, sind die Erschütterungen nahe der Gemeinde Sistrans südöstlich von Innsbruck wahrnehmbar gewesen. Schäden sind keine bekannt. Das waren die Nachrichten mit Paul Kranker. Und nun zum Wetter.
6: Im Süden halten sich heute einige Wolken und vereinzelt kann es noch ein bisschen regnen, etwa in Richtung Slowenien. Im Großteil des Landes setzt sich heute aber nach und nach die Sonne durch. In Wien, im Wein- und Mühlviertel scheint sie zum Beispiel schon. Der Wind

0: in Niederösterreich und Wien lässt nach und die Temperaturen erreichen heute 12 bis knapp 20 Grad, in 2000 Meter Höhe zum Mittag um 3 Grad. Am Wochenende dann ganz ähnliche Temperaturen und wechselhaft. Mehr Regen ist morgen dabei, es überquert uns ein Regenband von Nordwesten her. Mehr Sonnenstunden gehen sich dann am Sonntag aus. So viel zum Wetter mit Nicola Biermeier.
1: ORF Radio Salzburg, Verkehrsinformation um 9.04 Uhr. Sind uns keine Störungen gemeldet worden. Sie kommen gut voran auf Salzburg Straßen. Gute und sichere Fahrt.
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1: Man merkt, es ist kühler geworden. Die Stimme kratziger. Ab sofort wird auch die Herbstgarderobe ausgeführt. Das Sommerkleidchen bleibt zu Hause. Der Pulli darf mit. Man nennt das Temperatursturz und Jahreszeitenwechsel. Musikalisch bleibt alles wie gehabt. Wir begleiten Sie durch diesen Vormittag mit den größten Hits der 60er, 70er und 80er und jeder Menge Austropop. Gleich von SDS, Billy Joel und Bonnie M. Schönen Freitag.
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0: Wir sind im Herbst angekommen, da macht man sich's auch gern wieder drinnen gemütlich, vielleicht kuschelig am Sofa mit einer guten Serie oder Sie packen sich wieder mal zusammen, verlassen das Haus und gehen ins Kino.
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0: Da gibt's zurzeit Johnny Depp in einem Weihnachtsklassiker von Charles Dickinson. Harald Sicheritz verfilmt Bruno Kreisky und Tom Cruise spielt jetzt einen ziemlich ausgeflippten Ölmilliardär. Peter Neuhofer mit den Herbst-Kino-Highlights.
2: Der Gletscher da in Grönland verschiebt sich 1,5 Meter. Also der Tisch hier vor mir ist breiter als 1,5 Meter.
3: Digger heißt der Film und darin spielt Tom Cruise, den man auf den ersten Blick fast gar nicht erkennt, den mächtigsten Mann der Welt. Er löst eine Umweltkatastrophe aus und muss anschließend versuchen, die Welt zu retten.
4: Verdammte Scheiße, legen wir los.
3: Neben Tom Cruise gibt es auch andere große Namen. Regie führt zum Beispiel Oscar-Preisträger Alejandro González Iñárritu und mit Sandra Hüller ist auch eine der derzeit gefragtesten deutschen Schauspielerinnen mit dabei.
5: Wenn nichts mehr hilft, knall ihm die Wahrheit hin. Die knallharte Wahrheit. Einfach bang, bang, bang. Woo!
3: Woo! Ebenfalls Anfang Oktober im Kino Bruno, der junge Kreisky von Harald Sicheritz.
6: Bruno Kreisky. Weißt du, was, Bruno? Schlechte.
3: Ende Oktober kommt dann der perfekte Urlaub. Mit Elias Mbarek, Caroline Herfurth, Florian David Fitz, Jella Hase, Frederik Lau, also der Freundesgruppe, die wir schon aus Das perfekte Geheimnis kennen, diesmal gemeinsam im Urlaub.
7: Ballest du einmal im Jahr?
8: Wir haben alle was Unangenehmes voneinander erfahren.
9: Da stellt sich eben die Frage, wie viel Wahrheit verträgt eine Freundschaft?
10: Schluss mit den Lügen.
11: Frohe Weihnachten!
3: Und im November gibt's ein richtiges Highlight. Ebenezer, eine Weihnachtsgeschichte mit Johnny Depp als Ebenezer Scrooge.
12: Da bin ich wieder.
3: Regie führt ein Horrorfilmregisseur. Das könnte also wirklich eine spannende Weihnachtsgeschichte werden.
13: Sir, ich wünsche eine frohe
14: Humbug!
13: Frohe Weihnacht!
14: Humbug!
13: Und ein gutes neues Jahr!
14: Humbug!
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0: Es gibt Bands, die werden mit den Jahren ruhiger und dann gibt's die Rolling Stones, die haben offenbar irgendwann mal beschlossen, das Alter ist nur eine Zahl und Bühnenpräsenz keine Frage des Geburtsdatums. Seit Jahrzehnten drehen sie so auf, als wär's ihr allererster Gig und das machen sie jetzt auch. Hier bei uns die Rolling Stones in Radio Salzburg. Schönen Freitag.
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3: Um 9:30 begrüßt sie Konstanze Kreuzberger. In Schönau am Königssee im benachbarten Bayern ist gestern ein 9-jähriger Bub auf dem Schulweg tödlich verletzt worden. Der Schüler war hinter einem Auto auf die Straße gelaufen. Ein 82-jähriger Fahrer, der das entgegenkommende Auto auf der anderen Straßenseite gefahren hat, dürfte ihn dadurch nicht gesehen haben und erfasste ihn frontal mit seinem Fahrzeug. Der 9-jährige ist durch den Zusammenstoß so schwer verletzt worden, dass er noch an der Unfallstelle verstorben ist. Und bei einem Auffahrunfall in Neukirchen am Großvenediger sind gestern 6 Personen verletzt worden, darunter ein 3-jähriges Kind. Der Unfall ist am frühen Abend auf der Gerloss-Bundesstraße passiert. Eine 29-jährige Frau war mit ihrem Ehemann und ihrem Kind im Auto unterwegs. Vor einer Baustelle hat sie zuerst geblinkt und ihren Wagen dann angehalten. Das hinterherfahrende Auto konnte nicht mehr rechtzeitig bremsen und krachte in das stehende Auto davor. Ein drittes Fahrzeug fuhr anschließend auf die Kolonne auf. Eine Person wurde bei dem Unfall schwer verletzt und von der Rettung ins Krankenhaus Mittersill gebracht. Am Landesgericht in Salzburg läuft seit wenigen Minuten der Prozess gegen 2 Jugendliche. Eine 16-jährige Schülerin des Gymnasiums Hallein und ein 17-jähriger Lehrling sind beschuldigt, im Mai die Gymnasiumsbibliothek angezündet zu haben. Die beiden sollen das Feuer mit Benzin beschleunigt haben. Hunderte Bücher sind dadurch verbrannt. Sie sind wegen Brandstiftung angeklagt. Bei einem Schuldspruch nach Jugendstrafrecht drohen den beiden bis zu 5 Jahre Haft. Noch zum Wetter. Heute Vormittag ist es noch verbreitet trüb, stellenweise regnet es und oberhalb von 1700 Metern fallen Schneeflocken. Tagsüber lockert es aber nach und nach auf und am Nachmittag scheint in vielen Regionen zumindest zeitweise die Sonne. Die Temperaturen erreichen 13 bis 16 Grad. Das Wochenende wird morgen am Samstag wechselhaft mit etwas Sonne. Der Sonntag wird trüb und regnerisch.
4: ORF Radio Salzburg, Verkehrsinformation um 9.32 Uhr. Es ist sehr ruhig heute auf Salzburg Straßen. Es sind uns keine Störungen gemeldet worden. Wir wünschen gute Fahrt.
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0: Sein Haus in Wals, seine Familie, das Fischen am Ausschneidersee, das erdet ihn, das lässt ihn zur Ruhe kommen. Das hat Skistar Manuel Feller immer wieder erzählt. Jetzt hat der bunte Vogel des Skiweltcups und Wahl-Salzburger mal hinter die Fassade blicken lassen in einem Interview. Und dabei Wolfgang Eichinger erzählt, wie schwierig es sein kann, ein Star zu sein, auch wenn das viele vielleicht nicht glauben.
1: Ja, das intensive Leben eines Leistungssportlers wie bei Manuel Feller ist natürlich kein leichtes und manchmal auch sehr zwiegespalten.
2: Es ist halt ein massiver Kontrast. Also zuerst ist man daheim, Familienvater und zwei Kinder und dann zack, bumm, sitzt man im Auto und man steigt aus und oh, der Herr Feller ist da und das sind zwei verschiedene Personen.
1: Skirennen kurz zu Hause, wieder Skirennen, dann kurz zu Hause vorbeischauen und wieder wegfahren. Das hat bei Manuel Feller und seiner gesamten Familie tiefe Spuren hinterlassen.
2: Dann telefoniert man mit den Kindern daheim und am Anfang rennen sie noch und das tut dann eigentlich auch weh. Für mich ein bisschen so zurück in meine Kindheit, weil ich halt mit 10 Jahren im Internat auch eigentlich jeden Tag beim Telefonieren gerät habe, jetzt für ein Dreivierteljahr lang am Anfang. Und dann aber auch, dann ist man halt eine Woche weg und dann haben halt die Kinder auch keine Zeit mehr. Du bist halt dann im Alltag auch nicht mehr da und so. Und das ist dann auch schwierig, damit konfrontiert zu werden. Und bei mir war es halt dann einfach so, dass ich mich von dem Schmerz ein bisschen distanziert habe, dass ich halt gar nicht angerufen habe oder nur Hallo, gute Nacht. Und ja, mich sehr distanziert hat, was das Ganze natürlich nicht einfacher gemacht hat.
1: Ja, und irgendwann hat der Feller all das nicht mehr mit sich selbst ausmachen können, die mentalen Probleme nicht mehr ignorieren können.
2: Also ich habe mir dann Unterstützung geholt und war mal gut, über alles zu reden und gewisse Sachen auch aufzuarbeiten und hat dann auch relativ schnell positive Auswirkungen gezeigt.
1: Also offene, klare Worte von Manuel Feller. Jetzt beginnt wieder die Skisaison. Wann Manuel Feller nach seiner Bandscheibenoperation wieder einsteigt, das ist noch offen. Ob sich der erste Slalom in Levi in Finnland Mitte November ausgeht, das ist noch nicht klar.

0: Der Vormittag, der läuft hoffentlich, der Kaffee, der wirkt, aber ein bisschen musikalischer Schwung schadet, glaube ich, nie. Jetzt gibt's was zum Mitsingen und man kann, wenn man möchte, durchaus auch die Hüften mitschwingen. Ein super Oldie von den Rupets.
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1: Ein wunderbarer Rundumblick auf eine beeindruckende alpine Bergkulisse und auf das Salzachtal bietet sich beim höchsten Punkt des heutigen Wandertipps, der Buchbergkirche in Bischofshofen.
0: Die Wanderfakten.
1: Schwierigkeit leicht. Dauer der Wanderung 2 Stunden Gehzeit. Wegstrecke rund 7 Kilometer insgesamt. Ausgangspunkt ist der

0: Direkt nach dem Missionshaus zweigt der Wanderweg mit der Ausschilderung Richtung Buchberg bzw. Buchbergkirche nach rechts ab. Ab hier geht es stetig ansteigend über den Kreuzberg den Hang hinauf. Das letzte Stück direkt vor dem Ziel wird noch einmal spürbar steiler. Oben angekommen liegt ein malerisches Plateau direkt vor der Buchbergkirche auf 739 Metern Seehöhe. Dieselbe Route, diesmal bergab, führt wieder zurück zum Tennisplatz.
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2: 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Es ist 10 Uhr.
3: Am Mikrofon Paul Kranker. Das Burgenland kündigt eine baldige Entscheidung an über die gesperrten Asbeststeinbrüche. Seit Jänner sind 4 Steinbrüche im Burgenland geschlossen, wegen hoher Asbestbelastung. Annabella Mines, unserer Chronikredaktion, warum und was hat sich seit den Schließungen getan?
4: Auslöser waren ja die Untersuchungen von Greenpeace, die hohe Asbestgehalte im Gestein der betroffenen Steinbrüche im Südburgenland festgestellt haben. Die Behörden haben daraufhin die 4 Steinbrüche wegen Gefahr in Verzug gesperrt. Das ist jetzt 9 Monate her. Seither wurden mehrere Gutachten eingeholt und Luftmessungen durchgeführt. Seit August führt die Bezirkshauptmannschaft Oberwart alle Verfahren. Außerdem wurde vom Land eine eigene Taskforce eingesetzt.
3: Wann könnte entschieden werden, wann und ob die Steinbrüche wieder aufsperren?
4: Einen konkreten Termin gibt es noch nicht. Das Land kündigt auf Nachfrage eine zeitnahe Entscheidung an. Eine Wiedereröffnung schließt es nicht aus, allerdings nur unter Einhaltung strenger gesetzlicher Vorgaben. Welche genau das sind, das wird nicht genannt. Was allerdings dazu kommt, ab Ende 2029 ändert sich für die Betreiber der Asbestgrenzwert, den sie für den Arbeitnehmerschutz einhalten müssen. Das bedeutet für die betroffenen Betriebe mehr Aufwand und Investitionen, um das eben sicherzustellen.
3: Annabella Mine aus unserer Chronikredaktion. In Österreich sind bei Razzien 20 mutmaßliche Rechtsextremisten ausgeforscht worden. Einer wurde festgenommen. Wie das Innenministerium heute mitteilt, sind die Razzien am Dienstag abgehalten worden. Die Betroffenen werden verdächtigt, sie hätten gegen das Verbotsgesetz verstoßen bzw. den Tatbestand der Verhetzung erfüllt. Nach der Tötung von 2 Behördenmitarbeitern in Bayern ist der mutmaßliche Täter festgenommen worden. Der 60-Jährige ist in der Früh durch Schüsse nach einem 12-stündigen Polizeieinsatz leicht verletzt worden. Der Mann hat offenbar bei einer Waffenkontrolle eine Mitarbeiterin und einen Mitarbeiter einer Behörde erschossen. Ihre Leichen lagen vor bzw. in seinem Haus. Das Motiv steht noch nicht fest. In der Qualifikation zur Frauenfußball-WM spielt Österreich die erste von 2 Playoff-Runden. Die Österreicherinnen treffen heute im Hinspiel in Pristina auf den Kosovo. Sie sind in der Favoritinnenrolle. Aus Pristina Martin Lang.
5: Die Österreicherinnen sind 23. in der FIFA-Rangliste, die Kosovarinnen 85. Aber sie haben mit Wiener Austria-Stürmerin Modesta Uca, die Leistenprobleme hat, eine torgefährliche Spielerin, die auf die ÖFB-Defensive mit ihren Clubkolleginnen Kirchberger und Henschow treffen könnte. Aber nicht gern.
6: Eigentlich will ich nicht gegen Austria Wien spielen, aber ja, wegen die Mädels. Im Fußball, man weiß nie, was passiert. Also wir werden halt natürlich das Beste geben.
5: Uca gegen Austria und ÖFB-Teamverteidigerin Verena Henschow.
7: Ja, wir haben schon sehr viel drüber geredet. Ja, es muss sein. Da müssen wir die Freundschaft beiseite legen. Da heißt es nur fürs eigene Land kämpfen und siegen und darum wird es gehen.
5: Match 1 von erhofften 4 in der Frauen-WM-Quali. Kosovo gegen Österreich beginnt in Pristina um 18 Uhr.
3: Das waren die Nachrichten mit Paul Kranker. Und nun zum Wetter.
8: In weiten Teilen des Landes ist es oder wird es heute noch sonnig. Die Wolken im Süden sind hingegen ziemlich zäh und halten sich meist auch noch am Nachmittag. Vereinzelt kann es hier sogar ein bisschen regnen, etwa in Kärnten oder der südlichen Steiermark. Der Wind in Niederösterreich und Wien lässt nach und die Temperaturen erreichen 12 bis knapp 20 Grad. Am Wochenende ganz ähnliche Werte und wechselhaft. Morgen ist nur wenig Sonne dabei und von Nordwesten her zieht ein Wolkenband mit Regen durch. Mehr Sonnenstunden gehen sich am Sonntag aus. Von Oberösterreich bis ins Nordburgenland wird es dann aber sehr windig. So viel zum Wetter mit Nicola Biermeier.
1: ORF Radio Salzburg, Verkehrsinformationen um 10.04 Uhr sind uns keine Störungen gemeldet worden. Sie kommen überall gut voran. Gute und sichere Fahrt.
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1: Heute sind schon viele unterwegs und besorgen den Proviant fürs Wochenende. Wie viel Bier?

landet da in ihrem Einkaufswagerl. Schauen die Salzburgerinnen und Salzburger auf die Marken und die Herkunft? Das wollen wir gleich besprechen. Schönen Freitag.

0: Die Eier vom Biobauern nebenan, das Gemüse vom Bauernmarkt am Wochenende. Salzburg ist schon ein Schatzkisterl, was Lebensmittel angeht. Und wenn man genau schaut, viel heimisch, viel Bio. Am Wochenende ist ja auch wieder das Biofest, nicht mehr am Residenzplatz, aber bei der Stiegl-Brauerei. Da zeigen die Biobauern dann, was sie haben und was sie können. Wir reden heute auch in der Radio Salzburg Mittagszeit darüber, wie viel Bio braucht der Bauer, wie viel Bio braucht der Konsument. Und Edina Geisacker hat sich schon mal vorab umgehört.
1: Ich kaufe lieber regional. Bio ist eben nicht immer Bio.
2: Wir kaufen regional, soweit es geht, beim Bauern etc. und auch Bio, soweit es möglich ist.
3: Bio oder regional, wie kaufen Sie?
4: Beides. Bio natürlich, weil es mir das wert ist und weil ich das mir selber einfach was Gutes tun will. Und regional natürlich auch, also Nachhaltigkeitsthema.
3: Sie waren gerade einkaufen, da lugt auch Gemüse heraus. Worauf achten Sie, Bio oder regional?
5: Prinzipiell, weil ich auch vom Land bin, schaue ich auch eher auf regional auch. Aber ehrlicherweise, dadurch, dass ich Studentin bin, nehme ich dann oft einfach das, was sie günstig ergibt.
6: Ich kaufe nur regional, nur österreichische Waren. Wir haben ein gutes Zeug. Warum soll ich das von Bulgarien, die Paprikas oder aus Tifo, wo es herkommt, Tomaten aus Spanien, die schmecken ja nicht.
3: Und warum nicht Bio?
6: Nein, Bio. Also alles, was im Boden ist, nicht gedüngt wird oder mit Pestiziden besprüht wird, das ist alles Bio. Ja, das ist ja so.
0: Lieber Bio, lieber regional, lieber beides oder ganz andere Kriterien. Wie gehen Sie einkaufen? Was ist Ihnen wichtig? Darüber wollen wir heute auch mit Ihnen reden. Ab 13 Uhr in der Radio Salzburg Mittagszeit.

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4: Um 10:30 begrüßt sie Konstanze Kreuzberger. Ein Baum hat gestern Abend wohl verhindert, dass ein Auto in den Almkanal gefallen ist. Das Fahrzeug ist in einer Rechtskurve beim Wilhelm-Backhaus-Weg im Salzburger Stadtteil Leopoldskron von der nassen Straße abgekommen, die Almböschung hinaufgeschossen und mit voller Wucht frontal in einen Baum gekracht. Alle Insassen haben sich selbstständig aus dem Auto befreien können und sind unverletzt geblieben, heißt es von der Salzburger Berufsfeuerwehr. Anfangs war nicht klar, ob Öl aus dem Auto ausgetreten und in den Almkanal gelangt ist. Die Einsatzkräfte konnten aber schnell Entwarnung geben. Kleinere Autoteile, die in den Almkanal gefallen sind, wurden herausgefischt. Die Polizei Bad Reichenhall sucht nach einem flüchtigen Autofahrer. Der Unbekannte ist heute in den frühen Morgenstunden mit einem schwarzen Skoda Fabia von Lofer kommend in Richtung Bad Reichenhall unterwegs gewesen. In einer Rechtskurve vor der Saalachbrücke Jettenberg-Frohnau ist der Autofahrer von der Straße abgekommen und gegen die Brückenmauer geprallt. Der Autolenker hat die Nummerntafeln seines Fahrzeugs entfernt, den beschädigten Wagen an der Unfallstelle stehen gelassen und ist geflüchtet. Die Polizei bittet um Hinweise. Landeshauptfrau Caroline Edtstadler von der ÖVP soll auf Wunsch der FPÖ vor dem Pillner CSU-Ausschuss aussagen. Edtstadler soll dort als ehemalige Ministerin für EU und Verfassung im Bundeskanzleramt befragt werden. Ein genauer Termin für die Befragung von Edtstadler steht noch nicht fest. Der Parlamentarische Untersuchungsausschuss soll die Ermittlungen rund um den Tod des ehemaligen Spitzenbeamten im Justizministerium Christian Pilnacek durchleuchten. Noch zum Wetter. Heute Vormittag ist es noch verbreitet trüb, stellenweise regnet es und oberhalb von 1700 Metern fallen Schneeflocken. Tagsüber lockert es aber nach und nach auf und am Nachmittag scheint in vielen Regionen zumindest zeitweise die Sonne. Die Temperaturen erreichen 13 bis 16 Grad. Das Wochenende wird morgen am Samstag wechselhaft mit etwas Sonne. Der Sonntag wird vor allem trüb und regnerisch.
5: ORF Radio Salzburg, Verkehrsinformation um 10.32 Uhr. Auf Salzburgs Straßen kommen Sie momentan gut voran. Ein Blick nach Bayern. Autobahn A8 Richtung München. Vor der Baustelle bei Rohrdorf gibt es Stau. Rechnen Sie hier mit 20 Minuten mehr Fahrzeit. Wir wünschen gute Fahrt.
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0: Die Wohnung endlich mal wieder zusammenräumen, ein Buch fertig lesen, Serie schauen, einfach nur auf dem Sofa liegen. Das ist ehrlich gesagt so mein Plan fürs Wochenende und man muss sagen, das Wetter dafür ist ideal. In der Wetterdienststelle begrüße ich Josef Haselhofer von der Geosphere. Hallo, schönen Freitag.
1: Hallo, schönen Vormittag.
0: Perfektes Indoor-Wetter wird das am Wochenende, oder kann man das so sagen?
1: Das kann man für die meisten Landesteile sagen, denn im Flachgau, Tenningau und Binsgau wird es morgen den ganzen Tag hindurch eher dichte Wolken geben. Da regnet es auch sehr häufig, am Vormittag ein wenig, am Nachmittag schon etwas mehr. Wer Sonne sehen möchte und vielleicht doch draußen am Vormittag etwas unternehmen möchte, der sollte in den Lungau fahren. Da gibt es bis in die Mittagsstunden morgen Sonnenschein. Auch im Bongau sind die Wolken am Vormittag noch aufgelockert. Man sollte das aber nur bis in die Mittagsstunden planen, denn am Nachmittag wird es auch im Bongau und im Lungau eher trüb sein und dann regnet es und die stärksten Regenschauer am Nachmittag gibt es eben genau dann im Bongau und im Lungau.
0: Und was ist der bessere Tag für alle, die vielleicht doch ein bisschen aktiv sein wollen, der Samstag oder der Sonntag?
1: Ja, im Flachgau eindeutig der Sonntag, denn da lockern die Wolken am Sonntagnachmittag auf, auch im Tenningau. Da wird es am Nachmittag dann doch einiges an Sonnenschein geben. Im Lungau wird am Vormittag, am Sonntag auch die Sonne scheinen. Da kann man sich's auch suchen. Samstag oder Sonntag ist da ungefähr gleich. Und im Binsgau und Bongau, da lockern die Wolken immerhin am Sonntagnachmittag etwas auf, aber sehr viel Sonnenschein ist da nicht dabei, denn es bilden sich immer wieder neue Wolken, es ist windig und wechselhaft. Ein paar leichte Regenschauer sind auch am Sonntag möglich, also der Samstagvormittag ist im Bongau vielleicht etwas besser, der Sonntag vielleicht im Binsgau. Ja, für jeden ist irgendwann am Sonntag oder am Samstag was dabei, dass man die Zeit nutzt, um draußen zu sein und vielleicht nicht nass zu werden.
0: Danke für diese Vorschau, Josef Haselhofer.

0: Das ist Radio Salzburg am Freitagvormittag. 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

0: 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Es ist 11 Uhr.
1: Am Mikrofon Paul Kranke. In Niederösterreich herrscht Betroffenheit über die geplante Schließung des Tiefkühlproduzenten Ardo in Groß-Enzersdorf. Die Politik plant, noch einmal mit der belgischen Eigentümerfamilie zu sprechen. Betroffen sind 500 bäuerliche Betriebe sowie mehr als 200 Beschäftigte. Die Menschen in Groß-Enzersdorf zeigen sich niedergeschlagen. Aus Niederösterreich, Lydia Hörmann.
2: Egal, wen man derzeit in Groß-Enzersdorf trifft, von der angekündigten Schließung der Tiefkühlfirma Ardo zeigen sich alle betroffen.
3: Das ist ein großes Problem für sehr viele Landwirte, weil es haben sehr viele im biologischen Landbau umgestellt auf Ersuchen von der Firma Ardo. Und jetzt haben die investiert in zigtausende Euro in Maschinen und Geräte und jetzt können sie es eigentlich nicht mehr brauchen.
2: Meint etwa Johann Schauer. Trotz scheinbar verhärteten Fronten hofft man aber auf den Erhalt der Produktionsstätte, so auch Batuan Saglam.
4: Und vielleicht die Politik und die ADO gemeinsam für die Mitarbeiter und für die Bauern und für alle, für die ganze Region.
2: Die betroffenen Bauern zeigen sich eher zurückhaltend. Gegenüber dem ORF wollte sich niemand äußern.
1: Durch zwei Angriffe auf den Flughafen der saudischen Hauptstadt Riad sind insgesamt 3 Menschen getötet worden. Mehrere wurden verletzt. Wie die saudische Flugbehörde mitteilt, sind die 2 Angriffe gestern verübt worden. Einer hat im Flughafengebäude in Riad gegolten, der 2. einer Maschine. Die Behörden nennen keine Tatverdächtigen. Allerdings haben gestern die schiitischen Houthi-Milizen zumindest einen Raketenangriff auf den Flughafen für sich reklamiert. Saudi-Arabien kämpft im Nachbarland Jemen gegen die Houthi-Rebellen. Nach fast einem Jahr ist der umstrittene US-Flugzeugträger USS Abraham Lincoln in die USA zurückgekehrt. Das Schiff ist im Hafen der Westküstenstadt San Diego eingelaufen. Die sanitären Verhältnisse an Bord sollen sehr schlecht gewesen sein. Markus Langer informiert.
5: Das Schiff sorgte während seines Einsatzes wegen angeblicher Versorgungsengpässe und Beschwerden von Matrosen sowie von Angehörigen der insgesamt 5000 Soldaten für Schlagzeilen. Das US-Militär wies die meisten Vorwürfe zurück. Das atomgetriebene Schiff war im November 2025 zunächst für einen Einsatz im Pazifik aus San Diego ausgelaufen. Infolge des Krieges mit dem Iran wurde der Flugzeugträger dann in den Nahen Osten verlegt. Erst Anfang September lief das 330 Meter lange und bis zu 74 Meter hohe Schiff dann in der thailändischen Touristenhochburg Pattaya ein. Für die Besatzung der erste Landgang nach mehr als 200 Tagen auf See.
1: In Oslo wird in diesen Augenblicken der Friedensnobelpreis verkündet. Insgesamt sind fast 290 Menschen und Organisationen nominiert. Der Friedensnobelpreis ist mit umgerechnet 1 Million Euro dotiert. Das waren die Nachrichten mit Paul Kranke. Und nun zum Wetter.
6: In weiten Teilen des Landes scheint am Nachmittag die Sonne. Dichtere Wolken halten sich jedoch im Süden, von Osttirol bis ins Süd- und Mittelburgenland. Und vereinzelt kann es regnen, speziell in Unterkärnten und im Raum Deutschlandsberg. Der Wind in Niederösterreich und Wien lässt nach und die Temperaturen erreichen heute 12 bis knapp 20 Grad. Am Wochenende ganz ähnliche Höchstwerte, aber weniger Sonne. Morgen zieht von Deutschland her ein Wolkenband mit Regen durch. Nur wenig Regen kommt jedoch im Osten an. Nur ein paar Schauer und wieder mehr Sonnenstunden gibt es am Sonntag. Von Oberösterreich bis ins Nordburgenland wird es dann aber windig. So viel zum Wetter mit Nicola Biermeier.
7: ORF Radio Salzburg, Verkehrsinformation um 11.04 Uhr, Autobahn A8 Richtung München, vor der Baustelle bei Rohrdorf gibt es Stau. Momentan müssen Sie mit 30 Minuten mehr Fahrzeit rechnen. In Salzburg kommen Sie gut voran, da sind uns keine Störungen gemeldet worden. Wir wünschen gute Fahrt.
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7: Der Herbst ist da, man spürt es. Vielleicht steht bei Ihnen auch gerade eine Tasse Tee. Momentan sind hier viele verkühlt. Tee hilft bekanntlich bei kratzigem Hals. Allerdings, man kann ja auch mit rauer Stimme sehr erfolgreich sein. Der beste Beweis, Joe Cocker.
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0: draußen kühl wird und drinnen schön warm ist, dann geht's los, das große Krabbeln. Die Stinkwanzen kommen, grausig irgendwie. Und Vorsicht, sagt Fabian Schneider, die Viecher heißen ja offiziell Reiswanzen, haben ihren Stinkspitznamen aber nicht umsonst.
1: Egal ob in schwarz mit weißen Punkten oder in grün, wer diese kleinen Insekten schon einmal bei sich zu Hause entdeckt hat, der weiß, warum sie so unbeliebt sind.
2: Ich nenne sie meistens Stinkekäfer.
3: Sieht man öfter auf der Terrasse, wenn man sitzt. Also die kommen relativ oft vor, sage ich jetzt.
4: Den habe ich im Geschäft gestern gehabt.
1: Und zerdrückt?
4: Zerdrückt mit dem Schuh.
2: Okay.
4: Und ab weg.
1: Genau das ist aber eher nicht zu empfehlen, denn die Tiere schlagen auf ihre Art zurück.
5: Sie stinken wirklich furchtbar. Sie haben sich so entwickelt, damit sie nicht gefressen werden von anderen Viechern. Ganz extrem ist natürlich, wenn man es zerquetscht.
1: Wenn es draußen kälter wird, nistet sie sich gerne bei uns zu Hause ein. Bisher hat die Wanze fast keine natürlichen Feinde. Zu Hause empfiehlt der Experte, die Tiere einfach einzusammeln.
5: Nicht mit einer Fliegenklatsche der Schlange, weil das stinkt furchtbar. Man kriegt es dann auch nicht wirklich raus aus Polstermöbel oder so. Oder auch das Thema, wie man das mit Gelsen macht, dass man es absaugt, ist auch nicht so eine gute Idee, weil dann riecht das Ganze runter.
1: Für den Menschen ist die grüne Reiswanze völlig ungefährlich.
0: Na wenigstens, also lebend fangen ist die Ansage.

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1: Um 11:30 begrüßt sie Konstanze Kreuzberger. Die Polizei Bad Reichenhall sucht nach einem flüchtigen Autofahrer. Der Unbekannte ist heute in den frühen Morgenstunden mit einem schwarzen Skoda Fabia von Lofer kommend in Richtung Bad Reichenhall unterwegs gewesen. In einer Rechtskurve vor der Salachbrücke Jettenberg-Frohnau ist der Autofahrer von der Fahrbahn abgekommen und gegen die Brückenmauer geprallt. Der Autolenker hat die Nummerntafeln seines Fahrzeugs entfernt, den beschädigten Wagen an der Unfallstelle stehen gelassen und ist geflüchtet. Die Polizei bittet um Hinweise. Eine 52-jährige Pinzgauerin ist Opfer eines Online-Betrugs geworden. Unbekannte Täter haben die Frau kontaktiert und sich als Bankmitarbeiter ausgegeben. Die Betrüger sagten der Frau, dass auf ihrem Firmenkonto Unregelmäßigkeiten entdeckt worden seien. Im Verlauf des Gesprächs wurde die 52-Jährige aufgefordert, mehrere Autorisierungsanfragen in ihrer E-Banking-App zu bestätigen. Die Frau hat den Unbekannten dadurch knapp 20.000 Euro überwiesen. Landeshauptfrau Caroline Edtstadler von der ÖVP soll auf Wunsch der FPÖ vor dem parlamentarischen Pilnacek-U-Ausschuss aussagen. Edtstadler soll dort als ehemalige Ministerin für EU und Verfassungs im Bundeskanzleramt befragt werden. Ein genauer Termin für die Befragung von Edtstadler steht noch nicht fest. Der Untersuchungsausschuss soll die Ermittlungen rund um den Tod des ehemaligen Spitzenbeamten im Justizministerium Christian Pilnacek durchleuchten. Damit zum Wetter. Die Wolken lockern im Laufe des Tages mehr und mehr auf und es wird zeitweise sonnig. Die meisten Sonnenstunden gehen sich im Flachgau aus. Die Temperaturen entsprechen der Jahreszeit und erreichen heute 13 bis 16 Grad. Das Wochenende wird trüb und regnerisch und die Sonne zeigt sich sowohl am Samstag als auch am Sonntag höchstens zwischendurch.
2: ORF Radio Salzburg, Verkehrsinformation um 11.32 Uhr. Auf Salzburgs Straßen kommen Sie gut voran. Ein Blick nach Bayern, Autobahn A8 in beiden Richtungen. Vor der Baustelle bei Rohrdorf gibt es nach wie vor Stau. Rechnen Sie hier mit 30 Minuten mehr Fahrzeit. Wir wünschen gute Fahrt.
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0: In Salzburg führen fast die Hälfte der Bäuerinnen und Bauern eine Biolandwirtschaft. Wir haben heute schon darüber gesprochen. Unser Bundesland ist damit Spitzenreiter in Europa. Hohe Standards, Kontrollen und Auflagen haben aber auch einen höheren Preis als etwa Nicht-Bio-Lebensmittel. In dieser Wirtschaftslage aktuell kann sich das nicht jeder leisten, sagt Biolandwirt Hannes Kreischberger aus Neumarkt.
1: Der Konsument muss ja teilweise auch sparen. Es muss ja jeder schauen, dass er mit seinem Geld wirtschaften kann. Natürlich ist da so eine Zeit, wo es schlecht läuft, auch für uns ein bisschen schlechter, weil der Konsument ja nicht immer zu den besten und teuersten Produkten greift. Aber das Bestmögliche kostet natürlich auch ein bisschen mehr, wie was Normales. Und das ist natürlich die Herausforderung, wie kann man den Leuten, den Konsumenten, wie kann man das vermitteln, dass man einfach vielleicht ein besseres Produkt kauft und dafür nicht so wegwirft.
0: Auf der anderen Seite würden gerade junge Menschen immer häufiger auf die Ernährung und somit auch auf gute Lebensmittel achten, sagt der Straßwalchner Biobauer und Obmann der Arge Heumilch, Karl Neuhofer.
2: Wir sind seit 35 Jahren Biobetrieb. Man hat immer geglaubt, man wird sich Bio halten in die Zukunft. Und ich bin mehr denn je überzeugt, dass Produkte aus biologischer Landwirtschaft gerade jetzt bei jungen Familien, bei der jungen Generation sehr im Trend liegt. Und ich sage, für Bio nach wie vor ein sehr großes Potenzial und auch Wachstumsmöglichkeiten am Markt, was auch bei den Biobetrieben, bei den Produzenten eigentlich eine gute Perspektive liefert.
0: Wie viel Bio braucht es in der Landwirtschaft und wie viel Bio wollen die Konsumenten? Darüber wollen wir heute auch mit Ihnen diskutieren ab 13 Uhr in der Radio Salzburg Mittagszeit.

0: Wir vermissen unseren Kollegen Raphael Obermeier auch immer sehr, wenn er gerade mal einen Jobtausch macht. 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

0: Völs, das als Veles ca. 1180 genannt wird, besaß schon in früher Zeit eine Kirche, die aber erst im 15. Jahrhundert erwähnt wird. Neben dieser alten, für den wachsenden Ort zu klein gewordenen Pfarrkirche entstand 1966 nach den Plänen des Innsbrucker Architekten Josef Lackner die neue Pfarrkirche. In ihrem Inneren befindet sich eine interessante Kreuzwegtafel, geschaffen vom Innsbrucker Künstler Ernst Travöger. Der Glockenturm der alten Pfarrkirche ist zugleich auch der Glockenturm der neuen.
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2: Willkommen zum Mittagsjournal, heute mit diesen Themen. Der Friedensnobelpreis geht heuer an eine Menschenrechtsexpertin aus Südafrika. Die neuen SPÖ-Co-Vorsitzenden wollen die Personaldebatten beenden. Im Journalstudio begrüßt sie Felix Nowak. Die Südafrikanerin Nevanethem Nabi-Pillay bekommt den heurigen Nobelpreis. Das ist vor kurzem in Oslo verkündet worden. Ausgezeichnet werde demnach ihr unermüdlicher und mutiger Einsatz für internationales Recht und Frieden. David Kriegleder berichtet.
3: The Norwegian Nobel Committee has decided to award the Nobel Peace Prize for 2026 to Nevanethem Nabi-Pillay.
4: Ausgezeichnet wird eine der profiliertesten Völkerrechtlerinnen unserer Zeit. Die 85-jährige Juristin Nabi-Pillay hat in ihrer langen Laufbahn Apartheid-Gegner in Südafrika vertreten, das Völkermordtribunal zu Ruanda geprägt und am Internationalen Strafgerichtshof gewirkt. Zuletzt hat sie als UN-Kommissarin für Menschenrechte und Vorsitzende einer Kommission für die Palästinensergebiete Israel kritisiert und Völkermord in Gaza vorgeworfen.
5: The State of Israel is responsible for the commission of four genocidal acts in Gaza.
4: Die Ehrung sei ein wichtiges Signal für das internationale Recht, das derzeit von vielen Seiten angegriffen werde, so die Jury.
2: Nach Österreich jetzt. Hier versucht die SPÖ den Neustart. Noch Parteichef Babler übergibt demnächst das Vizekanzleramt an Finanzminister Marterbauer. Geschäftsführende Parteichefs sind zwischenzeitlich Frauenministerin Holzleitner und Clubchef Kocher. Sie wollen ein Ende der öffentlichen Personaldebatten. Niklas Lercher berichtet.
6: Parteiinterne Querschüsse und Führungsdebatten. Dieses Bild soll der Vergangenheit angehören, versichern die neuen geschäftsführenden SPÖ-Vorsitzenden Eva-Maria Holzleitner und Philipp Kucher.
7: Wir beide sind nicht gekommen, um weitere Personaldebatten zu führen. Wir beide sind gekommen, um diese Personaldebatten zu beenden.
6: Das neue rote Vorsitzteam ruft einen Neustart aus. Von Andreas Babler übernimmt Finanzminister Markus Marterbauer ab dem kommenden Jahr das Amt des Vizekanzlers. Später soll er wohl auch die Partei übernehmen, sofern Marterbauer nach seiner Krebserkrankung wieder gesund ist. Der Sonderparteitag geht spätestens Ende März über die Bühne. Ziel sei, dass nur eine Person kandidiere, sagt die vorübergehende SPÖ-Vorsitzende Holzleitner.
8: Dass es eine Person geben wird, die eben diesen Weg des Gemeinsamen auch fortführen wird, festigen wird.
6: Dafür will die neue SPÖ-Spitze auch das Profil der Partei wieder schärfen.
2: Im September sind mehr reine Elektroautos neu zugelassen worden als Diesel und Benziner zusammen. Das meldet die Statistik Austria. Die Zahl der reinen E-Autos hat um mehr als 80% zugenommen. Rückgänge hat es sowohl bei Benzin als auch vor allem bei Diesel gegeben. In Summe sind spürbar mehr Autos neu zugelassen worden als im Vorjahresmonat. Tschechien stimmt heute und morgen über die Stadt- und Gemeindevertretungen sowie über ein Drittel der Senatssitze ab. Die Wahllokale öffnen in 2 Stunden, der erste Stimmungstest für die Regierungspartei von Ministerpräsident Babiš. Aus Prag, Paul Krisay.
9: Ja, besonders spannend dürfte diese Wahl in der Hauptstadt Prag werden. Hier hat die Regierungspartei von Ministerpräsident Andrej Babiš bei der vergangenen Parlamentswahl vor einem Jahr nicht den ersten Platz belegt, sondern ist nur am 2. Platz gelandet. In allen anderen Regionen Tschechiens ist sie damals Wahlsieger geworden. Die Probleme, die die Menschen hier so beschäftigen, sind relativ alltäglich.

0: man sie auch aus anderen europäischen Städten kennt. Wohnen ist kaum mehr leistbar, vor allem für junge Menschen. Verkehr ist ein Problem, die stundenlangen Staus jeden Tag, genauso auch die Verzögerung beim Bau einer U-Bahn-Linie. Gewählt wird heute und morgen. Morgen um 14 Uhr schließen dann die Wahllokale, dann gibt es erste Ergebnisse.
1: Das war das Mittagsjournal mit Felix Nowak. Wir kommen zum Wetter.
2: Herbstlich geht es heute und am Wochenende weiter, also mit Wolken, Sonne, Nebelfeldern und einzelnen Regenschauern. Werfen wir einen Blick in die Landeshauptstädte. Hier ist es jetzt meist wolkig, nur in Klagenfurt und Graz stark bewölkt. Wien und Eisenstadt 16 Grad, St. Pölten und Linz 14, Salzburg 13, Innsbruck 14, Bregenz 13, Graz und Klagenfurt 15 Grad. Und heute am Nachmittag erreichen die Temperaturen 12 bis knapp 20 Grad, die 20 am ehesten im östlichen Flachland. Dazu scheint vor allem von Vorarlberg bis ins Weinviertel für ein paar Stunden die Sonne. Dichter sind die Wolken südlich des Alpenhauptkamms, hier sind vereinzelt auch Regenschauer dabei. Am Wochenende geht es mit einer Mischung aus Sonne und Wolken weiter. Stellenweise können sich zu Beginn Nebelfelder halten und immer wieder sind Regenschauer dabei, die meisten am Samstag. Mehr Sonne gibt es am Sonntag. Die Temperaturen erreichen ähnlich wie heute 10 bis 20 Grad an den Nachmittagen mit den höchsten Werten im Osten. Mit teils kräftigem Westwind fühlt sich das hier am Sonntag aber spürbar kühler an. So viel zum Wetter von Georg Brack.
3: ORF Radio Salzburg, Verkehrsinformation um 12.07 Uhr. Auf Salzburgs Straßen kommen Sie gut voran. Verzögerung gibt's in Bayern, Autobahn A8 in beiden Richtungen. Vor der Baustelle bei Rohrdorf gibt es Stau. Rechnen Sie hier mit über 20 Minuten Fahrzeit. Wir wünschen gute Fahrt. Rock, Disco und viel Amore aus Italien, das hören Sie gleich hier bei uns. Auf meiner Playlist stehen da schon in Warteposition Aerosmith, Donna Summer und Eros Ramazzotti. Der darf als erster raus.

0: Thomas Bernhard, der berühmte österreichische Schriftsteller, hat im Alter von 15 Jahren die Schule abgebrochen und es ist trotzdem etwas aus ihm geworden, könnte man jetzt dazu sagen. Bei den Thomas Bernhard-Tagen in St. Veit geht es morgen um das Thema Schule des Lebens. Karin Puttenhauser.
1: 1947. Thomas Bernhard besucht das humanistische Gymnasium in Salzburg und empfindet das dortige Schulsystem als bedrückend und zerstörerisch. Er klingt sich aus der Schule aus und absolviert in Lehen eine Lehre in einem Lebensmittelgeschäft. Für den späteren Autor sei das eine Schule des Lebens gewesen, sagt Harald Gschwandner, einer der Organisatoren der Thomas-Bernhard-Tage.
2: Er hat immer wieder mal davon gesprochen, dass das eine wichtige Lebensschule für ihn gewesen sei, diese Lehre, wo er mit Menschen aus ganz unterschiedlichen Gesellschaftsschichten zu tun hatte. Er hatte sehr viel mit Armut zu tun, mit Menschen, die in diesem Lebensmittelgeschäft nicht bezahlen konnten, die aufschreiben lassen mussten. Und in seiner Autobiografie, die mit die Ursache beginnt und dann vor allem mit der Keller fortgesetzt wird, hat er immer wieder darüber gesprochen, wie prägend diese Zeit für ihn gewesen ist, weil er hier Menschen kennengelernt hat, die ihm nie wieder aus dem Kopf gegangen sind.
1: Der Keller. Um dieses Buch geht es auch morgen Nachmittag bei den Thomas-Bernhard-Tagen in St. Veit. Eröffnet wird die 31. Auflage dieses kleinen, aber feinen Festivals schon heute Abend mit Sabine Scholl. Sie liest aus ihrem Roman »Die zweite Haut«, der heuer für den österreichischen Buchpreis nominiert ist. Die 6 Veranstaltungen des Festivals können auch einzeln besucht werden.
0: Schauplatz der 31. Thomas-Bernhard-Tage ist das Seelacken-Museum St. Veit. Dort ist auch eine Dauerausstellung zu sehen über die enge Verbindung des Autors zu dem Pongauer Kurort. 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
2: Jugendliche nach Brandstiftung an Schule verurteilt. Ermittlungen wegen mangelhafter Verfahren in 400 Fällen. Das Wetter ist heute Nachmittag zunehmend sonnig. Halb eins zum ORF Radio Salzburg Mittagsjournal begrüßt Sie Constanze Kreuzberger. Zu einer bedingten Freiheitsstrafe von 6 Monaten wegen Brandstiftung sind heute 2 Jugendliche am Salzburger Landesgericht verurteilt worden. Die heute 16-jährige Schülerin des Gymnasiums Hallein und der 17-jährige Lehrling haben die Halleiner Schulbibliothek im Mai in Brand gesteckt und für einen hohen Schaden gesorgt. Marina Schlager mit Einzelheiten aus dem Salzburger Landesgericht.
3: Es tut ihnen sehr leid, betonen heute beide. Die 16-Jährige hatte Probleme in der Schule, ist schon zum 2. Mal nach Drogenvergehen vor einem Schulausschlussverfahren gestanden. Da hatte sie nur noch den Gedanken, dass die Schule weg müsse, sagt sie heute vor Gericht. Der 2. Angeklagte, der kurz darauf seine Ausbildung im 3. Lehrjahr abgebrochen hat, habe ihr geraten, die Schule mit Benzin anzuzünden. Sein Verteidiger Sebastian Plätzer spricht von einem psychischen Ausnahmezustand des Jugendlichen.
4: Es ist schon zu sehen vor dem Hintergrund seiner wirklich sehr schweren Kindheit, die er gehabt hat. Da möchte ich auch nicht näher darauf eingehen, aber tatsächlich ist, und das hat er heute auch dem Gericht sehr gut geschildert und dargelegt, dass es wirklich eine sehr schwere Kindheit war, in der er sehr viel durchgemacht hat.
3: Der 17-Jährige hat ein Fenster bei der Schule eingeschlagen, die 16-Jährige dann den Brand mit mehreren Litern Benzin gelegt. Dass sich in der Schule eine Wohnung der Hausmeisterin befindet, habe man nicht gewusst, betonen beide heute vor Gericht. Rund 300.000 Euro Schaden ist entstanden. Die Richterin spricht von einer massiven Kriminalität. Mildernd sei aber die Unbescholtenheit und das Geständnis der beiden zu werten. Neben der bedingten Strafe wurde ihnen die Absolvierung von Therapien auferlegt. Das Urteil ist noch nicht rechtskräftig.
2: In der Gemeinde Nussdorf am Haunsberg ermittelt die Staatsanwaltschaft. Eingeschaltet hat sie die Gemeinde selbst. Es geht um rund 400 Bau- und Verwaltungsverfahren aus den Jahren seit 2004, bei denen mutmaßliche Verfahrensmängel festgestellt worden sind. Im Ort sind alle Parteien um eine transparente und geordnete Aufarbeitung bemüht. Mein Kollege Karl Kern hat mit ÖVP-Bürgermeisterin Waltraud Brandstätter gesprochen.
5: Wir sind bei einer Einsicht im Büro des Mitarbeiters auf gewisse Verfahrensmängel gestoßen, haben das dann natürlich umgehend bei sämtlichen Behörden gemeldet, haben da dann einen Rechtsanwalt zu Rate gezogen, der uns dann dringend geraten hat, dies bei der Staatsanwaltschaft kenntlich zu machen.
6: Ist das eine Anzeige oder eine Sachverhaltsdarstellung?
5: Es ist eine Sachverhaltsdarstellung.
6: Was kann und muss ich mir konkret unter Verfahrensmängel vorstellen? Können Sie mir da 1-2 Beispiele nennen?
5: Ja, dass teilweise einfach Bauverfahren vom Ansuchen her nicht fertig abgewickelt wurden.
6: Ist da ein Schaden entstanden und wem ist dieser Schaden entstanden?
5: Das wird eben jetzt dann geprüft. Ist der Schaden der Gemeinde entstanden? Es geht ja um offene Gebühren. Und wie gesagt, das wird jetzt dann eben von den zuständigen Stellen geprüft.
6: Das sind bis zu 400 Fälle. Das reicht bis zum Jahr 2004 zurück. Warum ist das niemandem bislang aufgefallen?
5: Man hat ja im Jahr Hausnummer circa 50, 60 Bauverfahren und davon sind halt pro Jahr ein paar Limblim sind, halt das dann keiner auf. Und das ist ja nicht, dass dann gar nichts passiert war im Bauamt, aber es ist halt einige Sachen nicht fertiggestellt worden.
6: Betrifft das ausschließlich ehemalige oder einen oder eine ehemalige Mitarbeiter, Mitarbeiterin oder auch noch Aktive?
5: Aktive nicht, nein.
2: Die Radunterführung unter der Staatsbrücke auf der linken Salzachseite ist seit heute früh wieder geöffnet. Wegen des zuletzt günstigen Wetters konnten die Sanierungsarbeiten früher als geplant abgeschlossen werden. In den vergangenen 1,5 Wochen wurden etwa Dämpfungselemente ausgetauscht und der Belag in 3 Schichten erneuert. Die Unterführung ist ein Hotspot des Salzburger Radverkehrs. An der Sperre gab es viel Kritik. Radfahrerinnen und Radfahrer seien etwa nicht ausreichend darüber informiert worden. Die Generalsanierung des Universitäts- und Landessportzentrums Rief lässt weiter auf sich warten, denn nach wie vor gibt es keine Finanzierungszusage vom Bund. Geplant war ein Baustart eigentlich im Jahr 2028. Nun hinke man dem Zeitplan schon fast ein Jahr hinterher, Manuel Bader berichtet.
7: An manchen Stellen bröckelt der Lack hinter der Fassade des Sportzentrums Rief. Die Haustechnik sowie die Lüftungsschächte sind nach 40 Jahren ebenfalls renovierungsbedürftig. Außerdem solle die Sportinfrastruktur verbessert werden, um die hohen Standards im Trainingsbetrieb zu bewahren. Für die Sanierung braucht es zwischen 70 und 80 Millionen Euro. Das Land hat schon Geld zugesichert, die Finanzierungszusage vom Bund steht aber noch aus. Die sei aber dringend notwendig, betont Landesrat Martin Zauner von der FPÖ.
8: Es geht nicht nur darum, dass wir das Bestehende erhalten, sondern das eine oder andere verbessern. Und dazu brauchen wir Mittel vom Bund aus dem Sportministerium. Und da bin ich jetzt im Austausch mit dem Vizekanzler bzw. der Sportstaatssekretärin, dass wir diese Mittel auch endlich bekommen, weil hier drängt schon ein bisschen die Zeit. Je länger, dass wir hier zuwarten, desto teurer wird die ganze Geschichte.
7: Vom Sportministerium liegt auf ORF-Anfrage bis dazu noch keine Stellungnahme vor.
2: Manuel Bader hat berichtet. Und damit noch zum Wetter. Das wird am Nachmittag deutlich freundlicher. Die Wolken lockern mehr und mehr auf und es wird zeitweise sonnig. Die meisten Sonnenstunden gehen sich im Flachgau aus und die Temperaturen entsprechend der Jahreszeit, sie erreichen heute 13 bis 16 Grad. Das Wochenende wird eher trüb und regnerisch und die Sonne zeigt sich sowohl am Samstag als auch am Sonntag höchstens zwischendurch.
3: ORF Radio Salzburg, Verkehrsinformation um 12.36 Uhr. Auf Salzburgs Straßen ist sehr wenig los, da kommen Sie gut voran. Wir schauen nach Bayern, Autobahn A8 in beiden Richtungen. Vor der Baustelle bei Rohrdorf nach wie vor Stau. Rechnen Sie mit über 20 Minuten mehr Fahrzeit.
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0: Wie viel Bio braucht der Bauer? Wie viel Bio braucht der Konsument, also wir? Was packen Sie in Ihr Einkaufswagerl, wenn Sie jetzt fürs Wochenende einkaufen gehen? Nach welchen Kriterien wählen Sie die Lebensmittel aus? Darüber wollen wir heute mit Ihnen reden in der Radio Salzburg Mittagszeit. Gastgeber ist Marius Holzer.
1: Ja, wie viel Bio Sie einkaufen, ist tatsächlich heute relevant, denn es soll ja in Österreich der Bioflächenanteil erhöht werden. Derzeit, glaube ich, sind es ein Viertel der Flächen sind Bioflächen in der Landwirtschaft und das soll gesteigert werden auf bis zu ein Drittel bis zum Jahr 2030. Und da ist natürlich relevant, ob das überhaupt im Einkaufswagerl gefragt ist.
0: Darüber wollen wir heute mit Ihnen reden. Wir freuen uns auf Ihre Meinung, Ihre Erfahrungen. Wer sind denn deine Gäste, Marius?
1: Meine Gäste sind zum einen der Herr Schweighofer, Andreas Schweighofer, Geschäftsführer von Bio Austria Salzburg und Otto Forsthuber, er ist Biobauer aus Seekirchen. Und da wollen wir natürlich auch die Landwirte fragen, was bedeutet das, wenn man in Bio produziert und wenn man diese Quote oder auch diesen Flächenanteil nach oben schraubt? Was braucht es da überhaupt für Voraussetzungen, damit das für die Landwirtschaft gut funktioniert?
0: Wie wird produziert? Wie hoch ist der Bedarf? Rufen Sie an, reden Sie mit. Die Telefonnummer wie immer 0662 823 823 oder schreiben Sie uns ein E-Mail unter mittagszeit@orf.at.

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3: Am Mikrofon ist Felix Nowak. E-Autos werden immer beliebter. Im September war schon ein Drittel aller neu zugelassenen Pkw ein Elektroauto, während neue Dieselautos nur noch 6% ausmachen. Auch die Nachfrage nach gebrauchten E-Autos steigt massiv an. Das hängt hauptsächlich mit den hohen Treibstoffpreisen zusammen, berichtet Maria Kern.
4: Im Jänner war jeder fünfte neu zugelassene Pkw ein Elektroauto, im September schon jeder dritte. Die Steigerung liege einerseits daran, dass es nur noch günstigere E-Autos gebe, sagt

0: Menches von Autoscout24.
1: Im Gesamtjahresvergleich haben wir 2026 dreimal so viel Nachfrage wie in den Jahren zuvor.
0: Weil die Nachfrage so groß ist, sind gebrauchte E-Autos laut Menches aber etwas teurer geworden, während die Preise für gebrauchte Diesel- oder Benzin-Pkw leicht gesunken seien.
2: Stark gestiegen ist zuletzt auch die Zahl der Meldungen zum Zivildienst. Die zuständige Ministerin Claudia Bauer von der ÖVP hat heute entsprechende Zahlen bekannt gegeben. Peter Daser aus unserer Innenpolitikredaktion, zeigt sich da schon die Debatte um eine Verlängerung des Zivildienstes?
3: Das liegt jedenfalls nahe, auch wenn es dazu keine handfeste Untersuchung gibt oder so etwas. Und eigentlich sind ja die jungen Männer, die heuer zum Zivildienst gehen, die sind selbst noch gar nicht betroffen von einer Verlängerung. Jedenfalls hat es noch nie, seit es den Zivildienst gibt in Österreich, so viele Meldungen gegeben dafür. Seit Jahresbeginn waren es fast 13.000, 6% mehr als im Vorjahr. Und vor allem in den letzten Monaten, da ist es steil nach oben gegangen. Im August hat das Plus ganze 52% beim Zivildienst betragen.
2: Danke, Peter Daser. Ein Besuch bei der Geburtstagsfeier von Russlands Präsident Wladimir Putin bringt dem deutschen Ex-Kanzler Gerhard Schröder viel Kritik ein. Der aktuelle Kanzler Friedrich Merz zeigt sich zutiefst empört. Putin alleine sei für den Krieg in der Ukraine verantwortlich. Die gemeinsame Feier sei daher geradezu unmoralisch. Kritik kommt neben der CDU auch von Grünen und FDP. In der SPD gibt es hingegen ein gewisses Verständnis für das Treffen. Bei einem Einbruch bei einem Weinproduzenten in der Toskana haben Diebe 30.000 Weinflaschen im Wert von etwa 5 Millionen Euro gestohlen. Die Tat dürfte sich in der Nacht auf Sonntag ereignet haben. Bei einem guten Teil der Beute handelt es sich um Spitzenwein des Jahrgangs 2023 mit Flaschenpreisen zwischen 120 und 300 Euro. Laut italienischen Medien ist es der größte Weindiebstahl in der Geschichte des Landes. Das waren die Nachrichten mit Felix Nowak. Willkommen zum Wetter.
4: Der Freitagnachmittag verläuft teils sonnig, teils unbeständig. Ein paar Sonnenstunden kommen von Vorarlberg bis ins Weinviertel zusammen. Mehr Wolken sind von Osttirol bis ins Burgenland dabei. Regenschauer sind aber selbst hier selten. Dazu weht vor allem in und um Niederösterreich weiterhin lebhafter Westwind. Die Temperaturen steigen auf 12 bis knapp 20 Grad mit den höchsten Werten im Osten. Und am Wochenende geht es ähnlich wie heute weiter, also mit einer Mischung aus Sonne, Wolken, Nebelfeldern und Regenschauern. Die meisten Schauer gibt es am Samstag, mehr Sonne am Sonntag. Auch an den Temperaturen ändert sich wenig. Vor allem am Sonntag wird der Wind im Osten aber zum Teil kräftig. So viel zum Wetter von Georg Brack.
5: ORF Radio Salzburg Verkehrsinformation. Es ist 13.04 Uhr. Der Umfahrungstunnel Hendorf ist für Wartungsarbeiten gesperrt. Ausweichen können Sie durch Hendorf. Und auf der Wolfgangseestraße zwischen Pfandl und Eigen wird der Verkehr wegen Bauarbeiten durch Ampeln geregelt. Auf der Gerlosstraße ist in Mittersil die Hubbrücke wegen Sanierungsarbeiten gesperrt. Der Verkehr wird dort örtlich umgeleitet. Und auf der Mittersiler Straße wird der Verkehr bei Piesendorf wegen Bauarbeiten wechselweise angehalten. Wir wünschen gute Fahrt.
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5: Österreich ist ein Bioland. Mehr als ein Viertel unserer landwirtschaftlichen Flächen wird biologisch bewirtschaftet und die Politik will diesen Anteil weiter steigern. Das klingt zunächst nach einer Erfolgsgeschichte für die Umwelt, für die Artenvielfalt und für mehr Tierwohl. Aber wie viel Bio verträgt unser Land tatsächlich? Bio-Lebensmittel kosten oft mehr, Biobauern müssen wirtschaftlich arbeiten und nicht überall bringt der biologische Anbau dieselben Erträge. Gleichzeitig stellt sich die Frage, wie viel ist uns eine nachhaltige Landwirtschaft wert? Und wer soll dafür bezahlen? Ist mehr Bio der richtige Weg? Darüber diskutieren wir heute in der Mittagszeit.
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5: Und ich begrüße meine heutigen Gäste und beginne mit Andreas Schweighofer, dem Geschäftsführer von Bio Austria Salzburg. Schön, dass Sie da sind.
7: Danke für die Einladung und schönen Nachmittag an alle Zuhörerinnen und Zuhörer.
5: Und ich begrüße Otto Forsthuber, er ist Biobauer aus Seekirchen.
8: Herzlich. Ja, danke für die Einladung.
5: Sehr, sehr gerne. Ich möchte mit der Arbeit meiner Gäste beginnen, Herr Schweighofer. Was tut Bio Austria Salzburg genau?
7: Ja, Bio Austria ist ganz schlicht und einfach gesagt ein Verein. Uns gibt es österreichweit, wir haben in jedem Bundesland einen Landesverein und wir in Salzburg, also wir sind der Salzburger Landesverein und wie es bei einem Verein

0: üblich ist, haben wir Mitglieder. Nur unsere Mitglieder sind nicht wie bei einem Kegelclub oder bei einem Tennisverein Sportler, sondern sind alles Biolandwirtinnen und Biolandwirte. Und für diese Mitglieder machen wir, also die Landesverbandsgeschäftsstelle sozusagen, Dienstleistungsarbeit in erster Linie genau gerichtet auf diese biologischen Betriebe hin. Und das geht an zum Beispiel von Interessensvertretung für die biologische Landwirtschaft, geht über Fachberatung, fachliche Weiterbildung, also das Rüstzeug den Bäuerinnen und Bauern mitzugeben, damit sie ihren Betrieb möglichst gut biologisch bewirtschaften können, und geht hin dann über Marketing und Öffentlichkeitsarbeit bis zu Vermarktungsprojekten. Also wir tun nichts selber kaufen, verkaufen, aber wir koordinieren Vermarktungsprojekte, und wahrscheinlich kennen die meisten Zuhörer die ganzen Handelsketten Biolinien. Auch bei denen haben wir im Aufbau ganz massiv mitgeholfen. Also die sind in Kooperation und in Koordination mit uns entstanden.
1: Ja, ich habe es eingangs erwähnt, der Bioflächenanteil liegt ungefähr bei einem Viertel. Die österreichische Bundesregierung will mit dem Bio-Aktionsprogramm den Anteil auf 35% steigern, und zwar bis zum Jahr 2030. Wie steht der Bio Austria Salzburg zu diesem Plan, zu dieser Bestrebung?
0: Ja, wir finden das durchaus wenig ambitioniert, sagen wir ganz ehrlich, weil wir ja in Salzburg ganz woanders liegen schon. Wir haben in Salzburg einen Flächenanteil von nahezu 60% und einen Betriebsanteil von knapp 50%. Also das heißt, circa die Hälfte der in etwa 7.700 Landwirtschaftsbetriebe in Salzburg arbeitet biologisch. Also im Moment sind es genommen 3.533, und es werden auch mehr, Gott sei Dank. Also wie gesagt, wir finden diese Zielvorgabe eigentlich als wenig ambitioniert. Man könnte sich da mehr trauen.
1: Otto Forsthuber, Sie sind Biobauer. Was machen Sie genau in Seekirchen? Was produzieren Sie? Wobei Sie mir schon gesagt haben, produzieren ist kein Wort, das Sie gern benutzen.
2: Ja, ich muss das Ganze schon ein bisschen revidieren. Ich bin in der Rente, also Betriebsführer ist ein anderer. Also wir haben in der glücklichen Lage, dass man oder dass eins von unseren Kindern diese Landwirtschaft übernommen hat. Und das ist auch nicht selbstverständlich mit 4 Hektar Eigengrund und 2 Hektar Pacht. Und der ist jetzt im Vollerwerb. Und ich muss dazu sagen, für die Hörer, die mich nicht kennen, die unseren Betrieb nicht kennen, wir haben vor 60 Jahren, das heißt der Vater vor 60 Jahren, auf Bio umgestellt. Und auf die Frage, was produzieren wir? Ja, wie gesagt, Sie haben ja schon gesagt, produzieren gefällt mir nicht, weil das produzieren tue in einer Halle, also in einem Betriebsgebäude unter freiem Himmel, kann ich nicht sagen, produziere. Das kommt mir ein bisschen technokratisch vor. Weil wenn es da nicht gegeben ist, von oben kannst du gar nichts produzieren. Und das haben wir heuer im Sommer gesehen, dass da viele Landwirte mit ihren Böden aufgestellt hat, weil die Böden einfach das nicht vertragen. Genau. Aber jetzt bin ich alle noch die Frage schwierig.
1: Absolut. Was man, ist es Milch oder Gemüse?
2: was wir produzieren. Bis vor einem Jahr haben wir gemolken auch noch, haben also Milchkühe gehabt, und da hat der Bauer jetzt umgestellt, weil da haben sie uns auch wirklich rationalisiert. Weil da gibt es ein Gesetz, wenn du keine 50 Liter Milch mehr zusammenbringst, dann können sie die Inhaltsstoffe nicht messen. Das heißt, du musst eine gewisse Milchmenge haben, dann funktioniert überhaupt das System, und dann geht halt der Kleiner drauf, scheidest du automatisch aus, das ist halt so. Und jetzt haben wir praktisch mit dem Fachjargon Mutterkuhhaltung vermarkten praktisch das Fleisch direkt. Und das größere Standbein ist einfach das Grünzeug. Also wir haben Erdäpfel und ich sage jetzt einmal 40, 50 verschiedene Gemüsesorten.
1: Aber sind Sie gerne Biobauer gewesen? Oder ja, wie verhält sich es nach wie vor?
2: Ich glaube, dass das die größte Herausforderung ist, ohne der Abhängigkeit der Chemie zu arbeiten. Und wenn du den Boden auf Schuss bringen möchtest, dann musst du dein Hirnschmalz ein wenig aktivieren. Und das ist eigentlich schon toll, was Gott in seiner Schöpfung eingeklickt hat. Und wenn der Mensch praktisch nicht gegen das arbeitet, sondern mit dem arbeitet, ist eigentlich ein relativ guter Ertrag, nachhaltig zu erzielen.
1: Was halten Sie von dem Plan der Bundesregierung, den Bioflächenanteil in Österreich zu erhöhen?
2: Ja, da bin ich ein bisschen kritisch.
1: Ein guter Weg, oder?
2: Nein, da bin ich, ja, an und für sich ein guter Weg. Aber da bin ich ja vielleicht innerhalb des Verbandes ein ziemlich kritischer Vogel. Weil diese biologische Landwirtschaft ist nicht, also ich rede jetzt von global, also zuerst einmal österreichweit, ist nicht biologisch gewachsen. Und da meine ich damit, da ist von außen was dazugegeben worden, damit es irgendwie weitergeht. Also so, jetzt, wenn man es jetzt auf dem Boden betrachtet, ich gebe einen Kunstdung hin, damit mehr wächst. Weil 1989 ist praktisch die große Geldausschüttung gewesen, da ist auf einmal der Biolandbau gefördert worden und dann sind dann, ja, das ist jetzt auf einmal interessant, weil das nur mehr, weil das irgendwie ein Zuckerl war. Da waren wir nicht. Möchte man nicht damit sagen, dass es nicht gut ist, wenn eine große Fläche ist. Nicht, dass du mich falsch verstehst jetzt. Aber jetzt haben wir halt gewaltig, mit dem Ausdruck gewaltig, viele Probleme, weil wir von einer ursprünglichen Idee, dass das Ganze eine Unabhängigkeit einbringt in die Landwirtschaft, sind wir in eine gewaltige Abhängigkeit reingekommen. Mhm. Weil ohne öffentlichen Geld gab es keinen Bioverband und gab es wahrscheinlich die ganzen oder einen Großteil dieser Biolandwirte nicht. Weil würdest du dieses Geld weggetan, feuert das Ganze zusammen wie ein Kartenhaus. Mhm.
1: Über diese Herausforderungen werden wir heute noch eingängig diskutieren. Sie sind natürlich auch gefragt, liebe Zuhörerinnen und Zuhörer, wie viel Bio braucht das Land? Das ist die Frage heute. Da ist natürlich auch relevant, leisten Sie sich Bioprodukte? Und ist mehr Bio der richtige Weg für die heimische Landwirtschaft? Wir freuen uns, wenn Sie mitdiskutieren heute in der Mittagszeit.
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0: Wenn die Landwirtschaft mehr Bio produzieren soll, dann ist natürlich auch die entscheidende Frage, wollen das auch die Konsumentinnen und Konsumenten? Herr Schweighofer, die Frage, wie gefragt ist denn Bio?
1: Bio ist Gott sei Dank sehr gefragt und die Nachfrage nach Bio steigt laufend und steigt immer noch. Wir haben gerade heuer im ersten Halbjahr wieder ein Allzeithoch sozusagen, das wir vermerken können. Es gibt dazu eine laufende Marktbefragung über die Agrarmarkt Austria. Und diese Rollammer, wie das Ganze heißt, hat heuer ergeben, dass im ersten Halbjahr 13% des Gesamtumsatzes mit Lebensmitteln im Handel mit Bio-Lebensmitteln gemacht wurden. Das ist mehr, als wir je zuvor gehabt haben. Wir haben in der Corona-Zeit einmal einen relativ starken Peak gehabt. Das ist dann ein bisschen abgeflacht nach der Corona, wo die Leute wieder nicht nur daheim gekocht haben, sondern auch wieder ins Gasthaus gehen können haben. Aber mittlerweile haben wir das eben leicht wieder aufgeholt, sogar überholt. Und da sieht man, dass trotz der wirtschaftlich sicher nicht ganz einfachen Situation die Leute offensichtlich Mehrwert legen und es viele Leute gibt, die überzeugter sind davon, dass sie für gute Lebensmittelqualität auch ein gutes Geld in die Hand nehmen.
0: Jetzt haben Sie da eine wichtige Zahl angesprochen, Herr Schweighofer, ich darf es nochmal wiederholen. Also diese Umsätze mit Bioprodukten im Lebensmitteleinzelhandel, das geht so auf 13%. Also ein Höchstwert, eine gute Entwicklung, wenn man so will. Aber ist das wirklich viel? Wenn man jetzt, ich weiß nicht, ob man jetzt Äpfel mit Birnen vergleicht, das werden Sie mir jetzt gleich sagen, aber wenn man sagt, der Bioflächenanteil ist bei einem Viertel, die Umsätze sind da deutlich niedriger, ist das stimmig, das Gesamtbild?
1: Ja, Sie haben recht, der Bioflächenanteil ist genau genommen 27% in ganz Österreich, wie gesagt, in Salzburg nahe 60%. Aber natürlich, Bio-Lebensmittelumsatz weicht insofern davon ab, weil ja in Österreich nur ein eingeschränktes Sortiment an Produkten angebaut und angeboten wird. In Salzburg ist in erster Linie die Milch, sonst haben wir in Österreich natürlich auch ein gutes Angebot an Getreideprodukten, an Ackerfrüchten, aber zum Beispiel im Gemüsebereich, im Obstbereich und so weiter, vor allen Dingen saisonal, gibt es da doch auch die Notwendigkeit zu importieren. Und natürlich Bio-Orangen oder Bio-Kaffee gibt es in Österreich bis jetzt noch nicht. Bio-Zitronen gibt es mittlerweile, aber wie gesagt, Bio-Kaffee und Bio-Orangen weiß ich bisher nicht. Bei dieser Rollammer wird immer sozusagen der gesamte Warenkorb betrachtet.
0: Herr Forsthuber, wie bewerten Sie das? Wie geht es bei Ihrer Landwirtschaft oder der Ihres Sohnes? Wie nachgefragt sind die Produkte?
2: Also wir verarbeiten ja an drei Märkten direkt. Verarbeiten. Und da ist das Ganze eigentlich eher gleichbleibend. Und man kann sagen, dass ungefähr 0,8 bis 1% der Bevölkerung der Gemeinden kaufen bei so einem Markt ein. Das ist ja so in Schleswig-Kirchen in etwas und in Hendorf und in Strasswalchen, das sind die drei Märkte, die wir beschicken, ist das ungefähr gleich. Aber was eine total feine Sache ist, ist das, dass sie sehr treue Kunden sind. Mhm. Und dass die Leute, die bei uns einkaufen, also ganz wenige sagen, boah, das ist teuer. Und wenn das jemand sagt, dann ist erstens, wir laden die Leute ein, sie sollten da mal ein Jahr mitarbeiten, wie was produziert wird bei uns. Und dann das Zweite ist das, dass wir sagen, was möchtest du für einen Stundenlang haben für deine Arbeit? Weil die Arbeitskräfte, die bei uns am Hof arbeiten, die haben ja einen Stundenlang, wie es da bei uns ist. Wir haben keine Rumänen und Bulgaren oder sonst, oder Moldawier oder wo soll sie sonst alle herkommen. Das sind österreichische junge Leute. Und ich finde, erstens einmal haben wir einen Kollektivvertrag. Und ich finde das einfach nicht gerecht, dass man, wenn man in der Landwirtschaft arbeitet, nichts verdienen darf. Und das muss halt auch dann aufs Produkt aufgeschlagen werden. Das geht eh nicht überall. Also, wenn man der Betriebsführer hat eh gerade 5 Euro stundenlang, wenn er das aufs Ganze rechnet.
0: Aber wenn man noch ein bisschen bei den Konsumenten bleibt, also der Biolandwirt muss wahrscheinlich viel in die Direktvermarktung gehen oder auf Märkte gehen, um das zu bekommen, was er eigentlich braucht, oder?
2: Ja,
0: das macht wahrscheinlich die Vermarktung
2: unrealistisch.
0: Auch.
2: Das ist ja unrealistisch. Ich meine, da ist ja der Zug schon lange abgefahren, um das Ganze jetzt wieder zu retournieren, dass die Leute beim Bauern einkaufen. die, oder auf einem Markt einkaufen. Markt ist ja eh schon gescheitert. Du fährst mit deinem Produkt hin und die Leute kommen da her, wie wenn 100 Leute zu irgendeinem Bauern da reinfahren. Ich meine, der ganze Verkehr, wenn man sich das vorstellt, ist das sowieso ein Wahnsinn. Aber die Frage ist natürlich, in kleinen Strukturen wird wahrscheinlich immer die Direktvermarktung ein Vorteil sein. Wenn du so große Strukturen hast wie in Niederösterreich, haben auch die Verkaufsstrukturen größer. Aber man sieht ja eh gerade an den Hiobs-Nachrichten, das jetzt gerade über die Lautsprecher gekommen ist, an dieser Frostfirma in Niederösterreich, dass da, das sind große Strukturen, 500 Bauern haben da eingeliefert und jetzt bricht das zusammen. Jetzt hat keiner was davon. Und was ganz interessant ist, das ist jetzt eine Nebenbemerkung, was ganz interessant ist, ist das, dass ihr jetzt da in den Nachrichten gesagt habt, ich weiß nicht, ob es stimmt, aber ORF hat das gesendet, dass von den 500 Bauern keiner das Wort erhoben hat und da was gesagt hat in einem Mikrofon. Und das finde ich für mich total tragisch. Das ist wirklich, das meine ich so, wie ich es sage. Da merkt man, dass die Bauern überhaupt, haben die überhaupt kein Selbstwert, kein Selbstbewusstsein mehr? 500 Bauern, wo eine Existenz dran hängt, da sagt keiner was in ein Mikrofon ein, da stimmt doch irgendwas nicht.
0: Also Bio ist schon eine Herausforderung, generell die Landwirtschaft.
2: Ja, und das sind Biobauern wegen, weil das habt ihr ja in den Nachrichten ja eigentlich gekommen, dass da viele Betriebe umgestellt haben auf Bio und jetzt bricht ja der ganze Markt weg, weil da also eine Riesenfirma, sage ich mal, die Produktion einstellt.
0: Ein spannendes Feld, natürlich die Biolandwirtschaft. Wir freuen uns jetzt über den ersten Anrufer bei uns in der Sendung. Herzlich willkommen, Wolfgang Fuchs. Schön, dass Sie da sind. Tag. Entschuldigung, ich muss den Regler noch aufdrehen. Herr Fuchs, schön, dass Sie da sind.
3: Einen schönen guten Tag jedenfalls. Ja, erst einmal Nummer eins zum Sagen ist, alles was biologisch und gesund für Menschen ist, kann er nur gut sein. Also da gibt es ja keinen schlechten, kein Negatives dazu. Man muss ja das fördern. Ich bin jetzt über 70, bin auch aus der Kirche, wahrscheinlich groß an einem Forsthuber. Aber wenn ich mir das vorstelle, vor 50 Jahren oder 60 Jahren, wie die Biobauern angefangen haben, wie man die verspottet und verhöhnt hat, das war ja direkt ein Wunder, dass die jetzt bis heute so einen derartigen Erfolg erzielt haben. Da muss man Hut absagen und Respekt. Was ich aber immer wieder bekrittelt, das ist das, dass man die Regierungen oder Landesregierungen, Stadtregierungen, wie auch immer, die gehen wir so an miteinander, fördern, dass sie viel fördern und alles haben wir so, aber man sollte den Menschen viel mehr beibringen oder zu die Möglichkeit zu geben, zu sehen, zu greifen, zu schmecken, was das Biologische eigentlich wirklich bringt. Dann war ich in der Meinung, dass man in der Stadt Salzburg ganz wichtig einen Platz hat, aber nicht jetzt irgendwo außerhalb, wo man die Gassen suchen muss, sondern in der Mitte drinnen. Da habe ich einmal vorgeschlagen, das leere Fischkrieg war eigentlich das ideale Gebäude dazu. Aber will man nicht hören, wo man dann regionalmäßig alle 6 Monate gewissen Landwirte, Biobetriebe wechselt, die was da einer A, einer wo verkaufen können, B, verkosten können und oder C, irgendeinen kleinen Imbiss machen. Wo nach dem Motto, versuche es, probiere es, schmeck es. Und nur so kann man Menschen, also mehr Menschen dazu bringen, nachzudenken, wie gesund das er eigentlich leben soll und was eigentlich Bio heißt, weil das Wort Bio ist im Endeffekt nur eins und das ist, ich esse gesunde Nahrungsmittel ohne Zusatzstoffe.
0: Also Sie sind ein Bio-Befürworter, das hört man, Herr Fuchs. Ja, aber eine Frage noch, wie geht es Ihnen beim Lebensmitteleinkauf? Wir wissen, die Teuerung macht uns allen zu schaffen. Können Sie sich und wollen Sie sich Bio in jedem Fall leisten oder gäbe es auch einen Punkt, wo Sie sagen, boah, jetzt wird es mir zu viel?
3: Ich leiste mir deswegen, weil ich mir sage, ich esse lieber weniger, aber dafür gesünder.
0: Ja, das ist auch eine gute
3: Philosophie. Nein, diese Mengenkauf, was man da in Aktionen kauft, also nach dem Motto, nimm 3, zahl 2 und wirf 1 weg, habe ich oft schon gesagt. Ich sage mal lieber, okay, bei der Milch, wo ist jetzt bitte der Unterschied, ob ich bei einer Milch 1,50 zahle oder 2 Euro? Da habe ich 50 Cent mehr oder ja. 30 Cent. Das ist jetzt wurscht. Nur, jetzt muss ich euch sagen, da gibt's, ich habe ja schon einen Preis gekriegt, wenn du 6 Liter nimmst, kriegst du es um 90 Cent. Was ich, das ist ja ein Verbrechen in meinen Augen, wenn man mit der Natur, mit einem Grundnahrungsmittel so derartige Aktionen schmeißt. Aber nur, ich sage immer, das Bastel mehr oder weniger macht das Kraut nicht fett, aber ich tue was für meine Gesundheit. Gesundheit kostet was, sagt der Doktor auch, weil wenn du krank wirst, musst du Medikamente leisten können, damit du überhaupt wieder in etwa gesund wirst. Also so kann ich das verhindern, indem ich mich gesund ernähre. Ja. Aber ich sollte mich auch richtig ernähren und vor allem sollte ich mich, was das betrifft, auch mit Gedanken, was das betrifft, so ernähren und Vielen Dank. Das betrifft, da nicht sparen. Hm. Weil woanders schmeißt man das Geld auch aus.
0: Ja. Herr Fuchs, vielen, vielen Dank, dass Sie angerufen haben und uns Ihre Meinung mitgeteilt haben. Dankeschön. Und wie ist das bei Ihnen, liebe Zuhörerinnen und Zuhörer? Greifen Sie auch wieder, Herr Fuchs, bewusst beim Einkaufen zu Bio? Wenn nicht, liegt das womöglich am Preis oder an etwas anderem? 0662 823 823 ist Ihr Draht zu uns ins Studio. Bei uns geht es dann... gibt es jetzt um 13:30 die Nachricht mit Tanja Gelecki und wir diskutieren dann nachher weiter über die Vor- und Nachteile in der Biolandwirtschaft.

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1: Um 13:30 im Nachrichtenstudio ist Hanja Gelecki. Eine 52-jährige Pinzgauerin ist Opfer von Online-Betrügern geworden. Unbekannte hatten die Frau kontaktiert und sich als Bankmitarbeiter ausgegeben. Die Betrüger haben der Frau mitgeteilt, dass auf ihrem Firmenkonto Unregelmäßigkeiten entdeckt worden seien. Im Verlauf des Gesprächs ist die 52-Jährige dann aufgefordert worden, mehrere Autorisierungsanfragen in ihrer E-Banking-App zu bestätigen. Die Frau hat den Unbekannten dadurch knapp 20.000 Euro überwiesen. Zwei Jugendliche sind am Salzburger Landesgericht heute wegen Brandstiftung zu einer bedingten Freiheitsstrafe von 6 Monaten verurteilt worden. Die beiden hatten im Mai die Bibliothek des Gymnasiums Hallen in Brand gesteckt. Der entstandene Schaden hat rund 300.000 Euro betragen. Die Richterin hat heute von einer massiven Kriminalität gesprochen. Mildernd sei die Unbescholtenheit und das Geständnis der beiden zu werten. Neben der bedingten Strafe müssen die beiden eine Therapie machen. Die Urteile sind nicht rechtskräftig. Im Bundesland Salzburg werden immer mehr Kinder bis 2 Jahre in einer elementaren Bildungseinrichtung betreut. Das zeigt eine aktuelle Erhebung der Statistik Austria. Waren es 2016 19%, ist die Zahl im Vorjahr auf 31% gestiegen. Am deutlichsten war der Zuwachs in Zell am See. Dort hat sich die Betreuungsquote der bis 2-Jährigen in den vergangenen 9 Jahren sogar verdoppelt. Zu den Wetteraussichten: am Nachmittag scheint oft die Sonne, entlang der Berge können sich den ganzen Tag dichtere Wolken halten. Die Höchstwerte erreichen 13 bis 16 Grad. Morgen am Samstag scheint am Vormittag im Pongau und Lungau zeitweise die Sonne, sonst ziehen bereits Wolken durch und es regnet ein wenig. Am Nachmittag gibt es dann im ganzen Land Regenschauer bei 12 bis 16 Grad. Am Sonntag ist es windig und wechselhaft. Die Wolken überwiegen, es gibt etwas Sonnenschein und ein paar Regenschauer bei Höchstwerten zwischen 12 und 15 Grad.
2: OF Radio Salzburg Verkehrsinformation. Es ist 13.32 Uhr vor dem Grenzübergang Freilassing. 10 Minuten Wartezeit bei der Ausreise und der Umfahrungstunnel Hendorf ist für Wartungsarbeiten gesperrt. Ausweichen können Sie durch Hendorf. Wir wünschen gute Fahrt.
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2: Österreich ist ein Bioland. Mehr als ein Viertel unserer landwirtschaftlichen Flächen wird biologisch bewirtschaftet. In Salzburg ist dieser Wert sogar noch deutlich höher, wie wir gehört haben. Und die Politik will in Österreich diesen Anteil weiter steigern. Das klingt zunächst nach einer Erfolgsgeschichte für die Umwelt, für die Artenvielfalt und für mehr Tierwohl. Aber wie viel Bio verträgt unser Land tatsächlich? Und das diskutieren wir heute gemeinsam mit Andreas Schweighofer von Bio Austria Salzburg, dem Seekirchner Biobauern Otto Forsthuber und gerne natürlich auch mit Ihnen unter 0662 823 823 oder via mittagszeit@of.at. Und ich freue mich, dass wir auch schon Post bekommen haben von Heide Blahus aus Bad Gastein. Ich lese vor: Ich kaufe vorwiegend österreichische Produkte, wenn ich die Auswahl zwischen Bio aus einem anderen Land und Nicht-Bio aus Österreich habe, dann bevorzuge ich Nicht-Bio aus Österreich. Aber Bio aus Österreich wäre mir am allerliebsten. Leider ist das in der Großstadt Wien nicht immer so leicht zu bekommen, schreibt uns Heide Blahus, die eben derzeit in Bad Gastein ist und dort zuhört. Vielen Dank fürs Schreiben. Wir wollen jetzt noch ein bisschen über die Vor- und Nachteile von Bio sprechen. Herr Forsthuber, wie sehen Sie das? Was ist aus Ihrer Sicht der große Vorteil, Bio zu machen? Warum haben Sie sich dafür entschieden? Warum brennt da die Leidenschaft?
4: Ja, die Entscheidung haben meine Eltern getroffen. Und das war ganz interessant. Vor 30 Jahren haben wir ja das 30-jährige Jubiläum gefeiert. Und da ist ein Filmemacher da gewesen, hat einen Film gemacht und hat dann meine Mutter gefragt, was hat sie bewogen, auf diese Landwirtschaftsweise umzusteigen. Und die Mama hat überhaupt nicht gesagt, dass das irgendeine wirtschaftliche Sache, dass das die im Vordergrund gestanden war, sondern sie wollte einfach so natürlich wie möglich die Lebensmittel haben für ihre Familie, für uns, weil da waren wir ja auch noch Kinder. Und das ist bei uns, wie wenn es, ja, das ist bei uns so geblieben. Und wie ich schon vorher gesagt habe, es ist echt es ist total spannend und interessant, wenn man mit den Mitteln, die man hat, und das ist letztlich der Boden, wenn man den genauer betrachtet, dann muss man natürlich auch Geld in die Hand nehmen. Da gibt es keine Bodenanalyse um 25 Euro, so wie das Land auf Land ab gemacht wird, sondern die Analyse, die ist ein wenig teuriger. Ich sage jetzt da keinen Preis. Und dann weißt du, was im Boden im Moment, das kann zwei, drei Monate später schon komplett anders sein, weil es wärmer geworden ist oder weil eine andere Witterung war. Aber im Moment weißt du, was im Boden in etwa da ist. Ob das mit den Spurenelementen ziemlich ausgeglichen ist und ob du da was mobilisieren musst. Und diese Sache, das ist jedes Jahr anders. Da kannst du nicht sagen, so, jetzt habe ich es, weil er jedes Jahr anders ist. Sonneneinstrahlung, wärmer, kälter, nässer, das sind lauter Faktoren, wie ich schon vorher gesagt habe, da kannst du nicht produzieren. Weil da musst du, ja, letztlich ist es eine Gnade und Segen von oben, ob das was wird oder nicht. Du kannst dich bemühen, ja, kannst pflanzen und gießen, aber das Wachstum schenkt der andere. Und zu der Frage, deswegen ist ja das schon allein deswegen ist ja das schon spannend, irgendwie zu schauen, ob man da was zusammenbringt oder nicht, ob es da einen Ertrag gibt oder nicht. Das ist ja schon, das ist ja viel einfacher, sagen wir, der konventionelle Landbau ist ja viel einfacher, weil die haben auch Analyse und dann geben sie genau die künstlichen Mittel da dazu, was die Pflanzen braucht und nachher wächst die. Aber interessant ist das, dass die innerliche Struktur anders ist. Und deswegen kann es ja am Geschmack feststellen. Wir erleben das immer wieder am Markt, dass das Leute sagen, na, jetzt haben wir da woanders gekauft. Das ist komplett anders wie das Eiere. Ja, und das ist ja irgendwie Balsam auf die Seele, muss ich sagen, wenn du sowas hörst. Weil wo hörst du denn das als Bauer oder Bäuerin, dass da der Konsument sagt, du, es ist schon super, was du machst. Wir sind so froh, dass ihr die Bugler die Arbeit macht. Wo hörst du das? Die irgendwo einliefern in das große System. Die hören das nie.
5: Herr Schweighofer, die Vorteile sind natürlich groß, vor allem auch für Tier, Pflanze, Natur. Aber wie gelingt jetzt eigentlich einem Landwirt der Umstieg auf Bio? Was muss er da beachten, damit ihm das gelingt? Was braucht es eigentlich dazu? Kann man dem Zuhörer vielleicht auch ein bisschen vermitteln, was es da eigentlich braucht, wenn man vielleicht konventionell bis jetzt das gemacht hat und wenn man dann umstellt? Was muss man da alles beachten?
6: Genau, das ist natürlich nicht einfach quasi Kunstdünger und Spritzmittel weglassen und dann bin ich schon Biobauer. So einfach ist es überhaupt nicht, sondern es ist ein Prozess, der wahrscheinlich auch nie aufhört. Also ich weiß das aus meiner Erfahrung mittlerweile mit vielen, vielen Biobäuerinnen und Biobauern. Es ist tatsächlich bei den meisten Betrieben und bei den meisten Landwirtinnen und Landwirten auch ein fast lebenslanger Prozess, weil man diese Komplexität, in der die Landwirte eigentlich arbeiten, ist ja nicht nur abhängig vom Klima oder, wie wir es heuer gesehen haben, von der Hitze oder vom Regen, sondern es geht immer um den Zusammenhang zwischen Boden, Tiere, Klima und wie gehe ich damit um. Und der Otto hat es eh schon ein bisschen angedeutet, das ist jedes Jahr anders. Das ist nicht Produktion wie in einer Fabrik an einer Produktionsstraße, sondern das ist Umgang mit der Natur und mit Lebewesen, angefangen von den Großen, die wir heute weiden sehen, bis hin zu den ganz, ganz Kleinen. Das Wichtigste sind eigentlich genau diese ganz, ganz kleinen Mikroorganismen im Boden. Und eigentlich die verschaffen uns die Möglichkeit, von einem fruchtbaren Boden auch fruchtbare Produkte zu kriegen. Ja. Und diesen Zusammenhang, wie gesagt, der ist eigentlich lebenslang immer wieder neu und immer wieder zu überdenken. Und wir können als Bio Austria, können wir eigentlich nur helfen, den Bauern immer wieder auch mit Wissen und mit Erfahrung und mit Beratung, dass sie die Betriebe weiterentwickeln können.
5: Es ist also nicht so leicht, Biolandwirtschaft zu betreiben. Welche Herausforderungen da darin stecken, das werden wir gleich noch näher diskutieren. Jetzt fragen wir aber zuerst Bertha Altendorfer aus Matzee. Herzlich willkommen bei uns in der Sendung, Frau Altendorfer.
7: Schönen Nachmittag.
5: Schönen Nachmittag.
7: Ja, meine Einstellung zu Bio ist diese, ich kaufe lieber regional, als bevor ich Bio aus dem Ausland nehmen muss. Weil dann ist mir der CO2-Ausstoß und der ökologische Fußabdruck einfach wichtiger, bevor ich da aus dem Ausland etwas kaufe, weil ich mir nicht ganz hundertprozentig sicher bin.
2: Sind Sie auch bereit, mehr auszugeben für ein Bioprodukt oder ein österreichisches Produkt?
7: Ja,
2: und
7: also
2: wo sind da Ihre Schmerzgrenzen?
7: Das kommt immer ein bisschen aufs Produkt an. Bei Fleisch zum Beispiel, da habe ich direkt jemanden, da wo ich weiß, das ist hundertprozentig sicher vom Betrieb her. Und beim Gemüse ist es so, dass ich selber einen großen Garten habe und mich da im Sommer auch selber abdecke und das auch mit Herrn Forsthuber total auch bestätigen kann, wenn man selber mit eigenem Dünger, den man sich aus Brennnessel und Beinwelljauche macht, sieht, was man da auch für einen Erfolg hat und wie das Gemüse sich da auch entwickelt, dann glaube ich, hat man einen anderen Bezug so und ist auch bereit, da dann über den Winter Bio einzukaufen.
2: Was halten Sie davon, wenn die Bundesregierung diesen Bioflächenanteil erhöhen will? Ist das ein guter Weg für die Landwirtschaft in Österreich? Wie sehen Sie das?
7: Generell finde ich den Weg Bio sensationell und auch unterstützenswert. Nur wie er gegangen wird, den kann ich aus meiner Erfahrung nicht befürworten. Denn mir fehlen einfach diese Visionäre, die es da am Anfang gegeben hat. Wenn ich da an Herrn Löckner im Lungau denke oder an Franz Muhr in Monsee, die haben Bio begonnen, bevor es Förderungen gegeben hat. Und ich bin kein Freund davon, wenn man etwas verordnet, sondern ich bin einfach der Meinung, wenn jemand das wirklich lebt und die Vision Bio hat, dass der eine ganzheitliche Einstellung dazu hat. Und deshalb glaube ich, dass das vielleicht der bessere Weg ist, wenn einfach das Produkt wieder so viel Wertschätzung kriegt, ob Bio oder konventionell, da möchte ich keinen Unterschied nicht machen. Ich finde es so schade, dass das Produkt, das die Bauern erzeugen, einfach nicht den Wert bekommt, also bezahlt bekommt, ohne dass es mit Förderungen abgegolten wird.
2: Frau Altendorfer, dann sage ich herzlichen Dank, dass Sie bei uns in der Sendung waren. Wir schicken liebe Grüße nach Matze.
7: Danke, schönen Nachmittag.
2: Vielen Dank, Dankeschön. Und jetzt fragen wir auch noch Cornelia Nötzl aus Obertrum. Schön, dass Sie da sind.
8: Ja,
2: grüß
8: hallo.
2: Gott, Frau Nötzl, herzlich willkommen.
8: Ja, grüß Gott, hallo.
2: Welche Rolle spielt Bio in Ihrem Leben?
8: Ja, eine ganz große Rolle. Und ich wollte auch gerade, was die Dame zuvor gesagt hat, total unterstützen, dass das nicht nur, was der Herr gesagt hat, natürlich Boden, Klima, Umgang mit der Natur, Mikroorganismen, ist alles ganz klar und spielt eine große Rolle. Aber es spielt auch eine Rolle für den Menschen, finde ich. Und Bio zu kaufen oder umweltbewusst zu kaufen, auch spielt da auch mit rein, ist eine Einstellungssache. Also was die Dame eben vorher auch gesagt hat und ich weiß es aus erster Hand, naja, vielleicht übertrieben, aber dass viele Menschen überhaupt nicht wissen, was steckt dahinter. Ich habe heute Morgen, als das angekündigt wurde, die Mittagszeit, war eine Umfrage, dass viele, ach, brauchen wir nicht Bio und ist doch alles Quatsch und steht oft nur drauf. Und natürlich, da müssen wir vertrauen, dass das oft drin ist, was draufsteht. Aber dann können wir alles anzweifeln. Aber ich selbst bin aus der DDR, habe gleich nach der Wende ein Reformhaus gegründet und 15 Jahre betrieben. Und die Menschen kamen rein, die wussten überhaupt nicht, wie wird ein kaltgepresstes Öl hergestellt gegenüber einem heißgepressten. Was ist artgerechte Tierhaltung? Was ist in einem gespritzten Getreide und Brot drin? In einem Brot, ja, bei Hofer, also, oder irgendwo, Entschuldigung. Es sind bis zu 100 Zusatzstoffe drin. Anti-Mäusefressmittel, Anti-Feucht, Anti-Schimmel. Das ist in einem normalen Bioboot nicht drin. Und das ist eine Einstellungsfrage. Da muss ich mich mit mir selber auseinandersetzen und sagen, tue ich mir das an, meiner Gesundheit zuliebe und auch vielleicht der Umwelt.
2: Frau Nötzl, danke schön fürs Anrufen. Vielen Dank fürs Mitdiskutieren.
8: Ja, gerne.
2: Schick mal liebe Grüße nach Obertrum. Dankeschön. Danke. Einen spannenden Punkt möchte ich noch kurz ansprechen, bevor wir wieder ein bisschen Musik spielen. Brauche ich eigentlich für die Bioproduktion oder für die Biolandwirtschaft mehr Fläche als für die konventionelle? Ist das auch ein Flächenthema oder weniger?
4: Ist das jetzt ein Mix?
2: Ja, sehr gerne. Fährst du mal. Bitte.
4: Das kommt darauf an, was für Menge du produzieren möchtest. Aber wir sind jetzt ein sehr kleiner Betrieb. Und wenn du produzieren willst, dass das für den Boden und für die Mikroorganismen gut ist, dann brauchst du eine Relation zwischen dem, was du produzierst, wieder bei diesem komischen Wort, und der Fläche, die du hast. Weil zum Beispiel, nimm jetzt aber ein Beispiel her, wenn du die Kartoffeln mulchst, dann muss ich schon wieder erklären, was ist Mulch. Ich weiß nicht, ob das jeder weiß von den Zuhörern, aber wir bedecken das ganze Kartoffelfeld ungefähr mit 10 cm im Losen mit Heu. Da greifen sich die anderen schon am Kopf, weil die dann das Heu einmal am Heuboden auf und wir strahlen es aber auf die Ackerflächen hin. Weil wir die Mikroorganismen füttern. Das ist A. B, weil du ein gleichmäßigeres Klima in der Erde hast. Da glüht die Sonne aber, die scheint zuerst das Heu an, drunter wird es nicht so heiß. Weil ab 30 Grad Erdentemperatur hast du schon ein Problem mit den Mikroorganismen. Die sterben da schon, die brauchst du aber zum Produzieren, also zum Wachstum. Ja. Und dann wenn du mulchst, dann brauchst du aber, nimm jetzt einmal Flächen, ein halbes Hektar Kartoffeln, dann sollst du, sag mal, mindestens 2 Hektar, wenn nicht 3 Hektar Grünland haben, damit du das bedecken kannst. Und jetzt siehst du, dass du da schon eine gewisse Relation, ist ein Verhältnis zwischen der Fläche, die du benötigst, um das zu bedecken, haben musst. Hm. Und da sind wir, ich sag mal, in unserem Betrieb oder wir in dem Fall haben froh, dass wir von Nachbarn eine Flächen gekriegt haben. Weil sonst könnte man das jetzt nicht so machen. Also wir sind in gewisser Weise auf das Gutdünken der Nachbarschaft angewiesen. Wenn der das mir nicht verbocht, müssen wir kleiner werden, weil wir nicht nach dieser Weise, wie wir produzieren wollen, produzieren können. Hm.
5: Ob mehr Bioflächen nämlich auch bedeuten, dass das auch eine Auswirkung zum Beispiel auf unsere Versorgungssicherheit hat, das werden wir jetzt dann gleich noch näher diskutieren. Wenn man mehr Flächen braucht oder vielleicht da nicht so viel herausholen kann, spielt das dann eine Rolle nach zum Beispiel einem trockenen Sommer wie heuer? Sie können gerne mitdiskutieren unter 0662 823 823. Gleich geht es bei uns wieder weiter.

0: Ist mehr Bio die Zukunft in der Landwirtschaft in Österreich? Das ist die Frage, die wir heute diskutieren wollen. Und ich begrüße ganz herzlich Herrn Schober aus Lengau. Schön, dass Sie bei uns in der Sendung sind.
1: Ja, ganz gut. Da spricht Schober Hannes aus Lengau. Ich bin ein konventioneller Betrieb. Und ich verstehe das immer nicht ganz, weil man immer da hört, gerade beim Vorredner da im Studio, immer die Blumen und die Kräuter. Bio-Heumilchbetriebe um mich herum, die mahnen alle zur selben Zeit wie ich. Warum sind dann da mehr Blumen und Kräuter? Das sehe ich nicht so. Mhm. Und wo ist da der Unterschied? Mhm. Weil wir konventionellen Betriebe produzieren auch am höchsten Standard.
0: Okay, hätte das für Sie jemals eine Rolle gespielt, auch dann in die Biolandwirtschaft einzusteigen? Hätte das für Sie vielleicht dann nicht finanziell auch Vorteile womöglich, weil man mehr verlangen könnte? Oder spielt das für Sie keine Rolle?
1: Nein, wir sind ein großer Betrieb. Wir haben da Ackerbau und es ist einfach einfacher, wenn man das konventionell betreibt. Wir haben jetzt genug Futter heuer und haben eben durch den Mais den großen Vorteil gehabt, dass wir halt jetzt nichts zukaufen müssen. Muss man halt auch sehen.
0: Also Sie müssten schon mehr Aufwand betreiben, wenn Sie sagen, Sie würden jetzt auf Bio umsteigen, und das wollen Sie nicht aus finanziellen Gründen. Verstehe ich Sie da richtig, oder?
1: Nein? Beim Ackerbau ist dann schon schwierig und den Mehraufwand, den will ich nicht auf mich nehmen.
0: Verstehe. Was halten Sie davon, wenn die Bundesregierung da den Bioflächenanteil erhöhen will? Ist das eine gute Idee aus Ihrer Sicht oder sehen Sie das kritisch?
1: Wenn es der Konsument will, dann kann man das schon noch erhöhen. Nur muss man immer alle ein bisschen gleich behandeln. Weil wenn alle zum selben Zeitpunkt mähen, die Bauern, die Bio-Heumilch und die konventionellen Silobauern, dann darf man sie immer nicht so voneinander dividieren, dass bei den anderen die Kräuter nur viel mehr da sind und die Blumen als wie beim konventionellen, weil wenn das alle 5 Wochen abgemäht wird, sind die Wiesen im Flachgau alle gleich.
0: Also auch auf Ihrer Landwirtschaft gibt es gute Qualität, auch ohne Bio, sagen Sie.
1: Ja, das bin ich mir sicher.
0: Wunderbar. Herr Schober, vielen, vielen Dank, dass Sie angerufen haben. Liebe Grüße nach Lengau.
1: Dankeschön.
0: Danke, wiederhören. Und wir begrüßen jetzt noch eine Bio-Bäuerin, Sarah Grömer aus Antering. Schön, dass Sie da sind.
2: Ja, grüß Gott, hallo.
0: Herzlich willkommen.
2: Ich bin Bio-Bäuerin und Ortsbäuerin in Antering. Und es hat damals schon der Schwiegervater vor etlichen Jahren, also ich glaube, ich kann es nicht mehr genau sagen, aber mindestens vor 30 Jahren, hat er schon umgestellt. Mhm. Damals aus finanziellen Gründen. Und ich hätte sicher auch umgestellt, wenn es nicht ein Biobetrieb gewesen wäre, weil das einfach in mir drinnen ist. Wir sind ein Teil von der Natur und wir sollen die Natur auch gut behandeln, damit wir auch gut davon leben können. Also wir haben in erster Linie, also nicht nur wir Bauern, sondern auch die ganze Bevölkerung was davon, wenn das ein Gleichgewicht hat von dem, was wir zutun und was wir davon nehmen von der Natur. Und ich kann auch nur die Vorrednerin, die was von den Zusatzstoffen besonders im Brote geredet hat, da bin ich dann sehr angesprochen gewesen, weil ich bin eine gelernte Bäckerin und ich weiß, also in die gekauften Sachen, was so in die Backshops vor allem gibt, also nicht von den Bäckereien selber, sondern vorwiegend in die Backshops, dass da eben wirklich ganz viele Sachen drinnen sind, die was eigentlich da überhaupt nichts zum Suchen haben und die was auch mit uns was machen, sei es jetzt Glutenunverträglichkeit, da ist teilweise das 60-fache drinnen, dann wundert es mich nicht mehr, dass die Leute krank werden von dem. Genau, und
0: darf ich Sie vielleicht was fragen? Der Herr Schober, Sie haben gerade gesagt, Sie sind, glaube ich, umgestiegen aus finanziellen Gründen. Der Herr Schober,
2: der Schwiegervater, ja genau.
0: Ja genau, Herr Schober aus Lengau hat uns gerade erzählt, dass er sagt, er steigt eher nicht um auf die Biolandwirtschaft. Ja. Wie ist das wirklich? Wie attraktiv ist es wirklich umzusteigen, konventionell versus Bio? Das scheint irgendwie, man hat so den Eindruck, auch die konventionellen und die Biobauern sind von den Vor- und Nachteilen ihrer Art und Weise, wie sie bewirtschaften, irgendwie überzeugt. Genau. Da muss man für sich das Richtige finden, oder wie?
2: Ja, genau. Also da bin ich vollkommen überzeugt. Also, und auch in Österreich ist es so, dass auch überhaupt die ganzen Bauern eigentlich ziemlich gut geprüft werden und nachgefragt wird und nachgeschaut wird, wie es eben, besonders wenn es um Tiere geht, wie es da mit dem Tierwohl ausschaut. Also es gibt ganz, ganz viel strenge Auflagen. Es gibt da viel strenge Auflagen, was den Ackerbau betrifft, was eben konventionell, das wollte ich eigentlich eher noch sagen, also stehen konventionelle Sachen in Österreich eigentlich nicht viel hinten noch. Das stimmt schon. Und es ist wieder so, wie auch schon gesagt worden ist, es kommt schon ein bisschen auf den Konsumenten drauf an, was ist jetzt gefragt und was wird jetzt gekauft. Weil es ist ganz viel, dass manche sagen eben, ja, Bio ist super und es passt alles, aber im Geschäft, wenn man dann weg ist von dem Ganzen, wenn man im Alltag drinnen ist, wenn man im Berufsleben drinnen ist und man sich dann wieder momentan wieder nicht so damit beschäftigt, sondern nur geschwind einkaufen geht, dann ist das oft wieder im Hintergrund. Mhm. Und das war eben, glaube ich, in der Corona-Zeit so das, warum das so viel vorkommen ist, weil sich die Leute dann einfach auch wirklich mehr mit dem beschäftigt haben, was führe ich eigentlich meinen Körper zu? Was bringt das, wenn ich wirklich schaue, dass das eine gute, hochwertige Qualität ist? Ja. Und ob es jetzt regional oder biologisch, also regional, konventionell oder biologisch, viel Unterschied ist nimmer. Das, also von der Qualität her, was wir in Österreich haben. Also das muss ich schon auch sagen. Aber es ist natürlich so, ein Biohuhn, das ist ein guter Ansatz, ein Biohuhn braucht doppelt so lang, bis das eben das Fleisch angesetzt hat, als wir ein konventionelles Huhn, weil das einfach eine andere Rasse ist. Mhm. Und das braucht viel mehr Futter, das braucht auch viel mehr Platz. Also es ist schon, dass man sich das gut überlegen darf, ob man auf Bio umsteigt oder ob das eben konventionell so anstimmig ist.
0: Vielen, vielen Dank, ja. Frau Krömer, fürs Anrufen. Bitte. Ich sende liebe Grüße nach Antaring. Dankeschön.
2: Dankeschön.
0: Und jetzt zum Ende der Sendung rufen sehr viele Landwirte an. Jetzt wird es aber leider eng mit unserer Sendezeit und ich will meine Gäste im Studio natürlich noch kurz die Möglichkeit geben. Wollen Sie noch etwas ergänzen zu dem, was wir jetzt gehört haben? Kurz, gäbe es noch die Zeit.
3: Ja, wenn die konventionelle Landwirtschaft mit der Biolandwirtschaft fast gleichgesetzt wird, also das lasse ich nicht gelten.
0: Okay, wie schaut das mit den Erträgen aus? Das wäre ein Thema, das ich gerne noch ganz kurz ansprechen, wirklich ganz kurz. Aber wir haben gemerkt, heuer hat es doch Ernteausfälle wegen der Dürre gegeben. Wenn man jetzt mehr Bio macht, kann man dann auch die Versorgungssicherheit sicherstellen oder geht sich das nicht aus?
4: Ja, da möchte ich ein ganz einfaches Beispiel dazu anführen. Die konventionelle Landwirtschaft, egal ob im Grünland oder am Acker oder im Gemüsebau, basiert ganz stark auf chemisch-synthetische Hilfsmittel. Diese chemisch-synthetischen Hilfsmittel, egal ob Düngemittel oder Spritzmittel, sind alle erdölbasierend. Und damit baut diese Form der Landwirtschaft auf einen zu Ende gehenden Rohstoff auf. Und wir müssen in der Landwirtschaft Wege gehen, die ohne diesen Rohstoff Erdöl, ohne diesen Rohstoff fossile Brennstoffe auskommt. Mhm. Und da ist die Biolandwirtschaft der einzig gangbare Weg dazu.
0: Mhm. Zwei Sätze gebe ich Ihnen jetzt noch, Herr Forsthuber. Ist Bio die Zukunft?
3: Für uns gibt es überhaupt nichts anderes. Und weil ihr vorher geredet habt von Hitze, wir waren total erstaunt und überrascht, was wir heuer im Gemüsesektor für Ernte eingefahren haben. Und haben keine Möglichkeit zur Bewässerung gehabt. Also nicht künstlich irgendwo bewässert. Im Freiland ist es top. Alles ist top. Der Gewichtsertrag und die Qualität sowieso. Also das ist sensationell. Wir waren selben total überrascht.
0: Wunderbar. Da möchte ich mich ganz, ganz herzlich bedanken. Wichtig ist, dass jetzt am Ende die Diskussion nicht überbleibt, dass man Bio und konventionell gegeneinander ausspielt. Man sieht, viele Landwirte suchen das eine oder das andere für sich heraus. Wichtig ist, dass es stimmig sein muss für den Landwirt, die Landwirtin. Ich bedanke mich ganz herzlich auch bei Andreas Schweighofer, Geschäftsführer von Bio Austria Salzburg. Danke, dass Sie da waren.
4: Danke.
0: Und herzlichen Dank Otto Forsthuber, Biobauer aus Seekirchen, mittlerweile in Pension, muss man ja dazu sagen.
3: Danke für die Einladung.
0: Sehr, sehr gerne. Das war die Mittagszeit für heute. Wir bedanken uns fürs Zuhören und Mitdiskutieren und wünschen noch eine angenehme Zeit hier auf Radio Salzburg.

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1: Am Mikrofon ist Felix Nowak. Die südafrikanische Juristin Navi Pillay erhält heuer den Friedensnobelpreis. In einer ersten Reaktion sagt die ehemalige UNO-Menschenrechtskommissarin, sie habe zuerst gedacht, es sei ein Scherz. Und sie macht einen Witz über US-Präsident Trump, der sich ja ohne Erfolg selbst als Friedensnobelpreisträger ins Spiel gebracht hat.
2: Thank you very much. If you clap a little bit more, I may share this prize with Trump.
3: Wenn ihr noch ein bisschen länger applaudiert, dann teile ich den Preis vielleicht mit Trump.
1: Sagt Pillay, sie habe sich immer für das Völkerrecht eingesetzt, sagt Menschenrechtsexperte Manfred Nowak, der lange mit ihr zusammengearbeitet hat.
4: Sie war immer eine Kämpferin gegen Apartheid. Das Zweite, sie war immer eine Frauenrechtlerin, hat sich immer für Rechte von Frauen und gegen sexuelle Gewalt, insbesondere auch Verbrechen der Vergewaltigung im Rahmen eines bewaffneten Konfliktes ausgesprochen. Und generell einfach ist sie eine Kämpferin, und zwar eine sehr, sehr mutige Kämpferin, immer.

0: 9 Monaten keinen menschenwürdigen Strafvollzug mehr garantieren, sagt sie gegenüber dem Profil. Die Regierung werde bald gemeinnützige Arbeit anstelle von kurzen Haftstrafen ermöglichen. Weiterhin unklar ist, wie es mit den 4 Steinbrüchen im Burgenland weitergeht, die wegen der Asbestbelastung geschlossen worden sind. In 3 Jahren werden die Anforderungen jedenfalls für alle Steinbruchbetreiber strenger. Annabelle Amini aus unserer Chronikredaktion, was ändert sich denn da?
1: Schon seit Jahresbeginn liegt der Arbeitsplatzgrenzwert bei 1/10 des früheren Werts, bei 10.000 statt 100.000 Asbestfasern pro Kubikmeter Luft. Ende 2029 sinkt er weiter auf 2.000. Das soll die Beschäftigten besser schützen. Die Betriebe müssen also verhindern, dass beim Abbau und Verarbeiten in den Steinbrüchen zu viele Asbestfasern in die Atemluft gelangen.
0: Und wie wollen Betreiber damit umgehen?
1: Ich habe mit einem Steinbruchbetreiber gesprochen, dessen Steinbrüche weiterarbeiten dürfen, weil die Grenzwerte eingehalten werden. Er setzt unter anderem auf Wasser gegen den Staub. Bei der zunehmenden Trockenheit werde das allerdings immer schwieriger. Er erwartet auch zusätzliche Kosten und wünscht sich insgesamt einheitlichere Methoden für die Untersuchung des Schotters, wenn es darum geht, ihn weiter zu verkaufen. Das Umweltministerium schreibt dazu, eine bestimmte Methode ist zwar nicht vorgeschrieben, aber sie muss geeignet und zuverlässig sein.
0: Danke, Annabelle Amini. Und das waren die Nachrichten mit Felix Nowak. Wir kommen zum Wetter.
2: Einige Wolken gibt es jetzt vor allem von Osttirol bis ins Burgenland. Ganz vereinzelt kann es auch regnen. Abseits davon zeigt sich öfter die Sonne. Die Temperaturen liegen heute Nachmittag meist zwischen 12 und 19 Grad. Im Osten werden es eventuell sogar 20 Grad. Am Wochenende erwartet uns dann wechselhaftes Wetter. Vor allem am Samstag überwiegen die Wolken und von Deutschland her ziehen Regenschauer nach Österreich. Am längsten sonnig und trocken ist es im Süden und im Osten. Auch am Sonntag ziehen einige Wolken durch. Es gibt aber mehr Sonne und nur vereinzelt Schauer. Außerdem frischt nördlich der Alpen teils kräftiger Westwind auf. Die Temperaturen liegen an den Nachmittagen von West nach Ost zwischen 10 und 20 Grad. So viel zum Wetter von Georg Brack.
3: Es ist 3:03, hier ist ORF Radio Salzburg mit der aktuellen Verkehrsinformation. 10 Minuten länger dauert es am Grenzübergang Freilassing bei der Ausreise nach Deutschland. Ansonsten läuft's gut auf Salzburgs Straßen.
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3: Endlich ist es soweit. Endlich können wir das super günstige Übergangsjackerl, das wir so billig im Ausverkauf erstanden haben und von dem alle immer gesagt haben, das kannst du ja eh nie anziehen, anziehen. Und das Tolle ist, es war nicht nur günstig, sondern es lässt sich auch super mit allem kombinieren. Sogar mit unseren Jeans.

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0: Ein schwungvoller Nachmittag hier in Radio Salzburg. Nur beim Autofahren, da müssen wir jetzt den Schwung schon langsam ein bisschen rausnehmen. Der Wettersturz gestern, der war zwar jetzt nicht so ein arger Sturz, aber man merkt schon trotzdem, auf den Straßen, da beginnt jetzt die gefährlichste Zeit im Jahr. Da kann man nicht vorsichtig genug sein, Candida Buchrieser.
1: Dämmerung und Dunkelheit sind im Straßenverkehr vor allem im Herbst und Winter gefährlich, sagt Christian Gratzer vom Verkehrsclub Österreich.
2: Hier passierten im Vorjahr zwischen Oktober und Dezember 52% der tödlichen Verkehrsunfälle bei Dämmerung und Dunkelheit, und das ist doppelt so viel wie in den Monaten davor. Bei den Verletzten gab es einen Anstieg um das 2,5-fache.
1: Deutlich gefährlicher wird es auch für Fußgänger, so Gratzer.
2: Ja, hier ist alarmierend, dass fast jeder zweite Fußgängerunfall bei Dämmerung und Dunkelheit auf einem Schutzweg passierte. Das heißt, hier braucht es auf jeden Fall verstärkte Maßnahmen, um die Fußgängersicherheit zu erhöhen.
1: Neben niedrigeren Tempolimits und mehr Beleuchtung sieht auch die Autofahrer in der Pflicht, aufmerksamer zu fahren. Besondere Aufmerksamkeit im Straßenverkehr sei gerade jetzt sowieso gefragt, sagt Andreas Eigner vom ÖMTC Fahrtechnikzentrum in Langlebring.
3: Wir haben jetzt das Laub, was von den Bäumen runterfällt. Wenn das Ganze dann nass wird, ist das natürlich besonders rutschig. Das ist fast wie Glatteis, wenn man so sagen will. Die ersten Frostnächte kommen, in den schattigen Bereichen geht vielleicht der Frost dann gar nicht weg, dass man da einfach nicht überrascht wird vom Untergrund.
1: Durch das verkürzte Tageslicht sind mehr Verkehrsteilnehmer zu risikoreichen Zeiten unterwegs, so Eigner.
3: Wir haben jetzt zwei Sachen, die eigentlich jetzt genau um diese Jahreszeit in die Hauptverkehrszeit treffen und fallen. Das ist die tiefstehende Sonne und auch der Windwechsel, was uns da betrifft in die Richtung.
1: Die Experten mahnen daher alle Verkehrsteilnehmer, gerade jetzt besonders aufmerksam zu sein.
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2: Ganz sehr schön.
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4: Um 15:30 im Nachrichtenstudio ist Tanja Gelecki. Der Salzburger Energy Drink Konzern Red Bull war im Vorjahr trotz der globalen handelspolitischen Unsicherheiten weiter hochprofitabel. Die Nettoerlöse sind um 9% auf mehr als 12 Milliarden Euro gestiegen. Der Konzerngewinn hat sich um 5% auf fast 2 Milliarden Euro erhöht. Das zeigt der im Firmenbuch hinterlegte Konzernabschluss. Die größten mittelfristigen Wachstumspotenziale sieht Red Bull in seinen Kernmärkten in Europa und den USA. Sowie in ausgewählten Entwicklungsländern. In der Gemeinde Nussdorf am Haunsberg ermittelt die Staatsanwaltschaft. Die Gemeinde selbst hat sie eingeschaltet. Es geht um rund 400 Bau- und Verwaltungsverfahren seit dem Jahr 2004, bei denen mutmaßliche Verfahrensmängel festgestellt worden sind. Laut Bürgermeisterin Waltraud Brandstätter von der ÖVP sind Ansuchen von einem ehemaligen Mitarbeiter nicht fertig abgewickelt worden. Derzeit wird geprüft, welcher Schaden der Gemeinde entstanden sei. Brandstätter spricht von offenen Gebühren. Im Ort seien alle Parteien um eine transparente und geordnete Aufarbeitung bemüht. Die Generalsanierung des Universitäts- und Landessportzentrums Rief lässt weiter auf sich warten. Vom Bund fehlt nach wie vor eine Finanzierungszusage. Geplant war ein Baustart im Jahr 2028. Jetzt hinkt man dem Zeitplan schon fast ein Jahr hinterher. Für die Sanierung sind zwischen 70 und 80 Millionen Euro notwendig. Das Land hat das Geld bereits zugesichert, aber die Finanzierungszusage vom Bund steht eben noch aus. Vom Sportministerium hat es auf ORF-Anfrage bis dato keine Stellungnahme gegeben. Zu den Wetteraussichten: am Nachmittag scheint oft die Sonne. Entlang der Berge können sich den ganzen Tag dichtere Wolken halten. Die Höchstwerte erreichen 13 bis 16 Grad. Morgen Samstag scheint am Vormittag im Pongau und im Lungau zeitweise die Sonne. Sonst ziehen bereits Wolken durch und es regnet ein wenig. Am Nachmittag gibt es dann im ganzen Land Regenschauer bei 12 bis 16 Grad. Am Sonntag ist es windig und wechselhaft. Die Wolken überwiegen. Es gibt etwas Sonnenschein und ein paar Regenschauer bei Höchstwerten zwischen 12 und 15 Grad.
5: 14.32 Uhr, ORF Radio Salzburg, Verkehrsinformation auf Salzburgs Straßen. Da läuft es momentan eigentlich ganz gut. Nur falls Sie vorhaben, das Wochenende in München zu verbringen, dann sollten Sie ein bisschen Geduld mitbringen. Auf der bayerischen A8, auf halbem Weg nach München, gibt es nämlich bei Rohrdorf Stau. Und vor allem in Richtung München ganz viel Zeitverlust. Eine Dreiviertelstunde brauchen Sie da länger. Könnte ja sein.
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0: Ramturbo, die Knickerbockerbande oder ein Fall fürs Tigerteam, das kennt man. Jetzt schreibt er übers Geld. Was dein Geld sagen wird, wenn es sprechen könnte. So heißt das neue Buch von Thomas Brezina. Darin versucht er zu erklären, einfach und verständlich, wie Geld funktioniert. Ein Sachbuch soll es sein für die ganze Familie. Geschichten über Geld hat er einige auf Lager, der Thomas.
1: Die Mayas und Azteken haben Kakaobohnen als Geld verwendet. Und das waren ganz besondere, bestimmte Form und bestimmte Farbe. Und da hat das Geldfälschen begonnen. Leute haben ganz billige Kakaobohnen genommen, haben sie bemalt und haben sie dann ausgegeben als was Teureres.
0: Unterhaltsam erklärt er, wie das mit dem Geld eigentlich so geht. Jeden Monat muss man drauf schauen, dass es sich ausgeht. Die Inflation frisst uns auf. Man gönnt sich Dinge, die man oft eigentlich gar nicht braucht. Warum verdienen manche Berufe mehr als andere? Dabei heißt es ja eigentlich, über Geld spricht man nichts.
1: In diesem Buch spricht das Geld. Es erzählt seine Geschichte, es erzählt, was man machen kann und es erzählt vor allem, dass der Mensch, wir alle, wichtiger sind als das Geld.
0: Geld ist nur eine Zahl. Am Konto steht da, in einem Jahr weißt du nicht mehr, was das für eine Zahl war, aber wenn du was Schönes in der Hand hast, dann weißt du, was es bedeutet. Sehr philosophisch.
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Ein guter Kumpel von mir ist Gitarrist und riesengroßer Rolling Stones-Fan. Und der hat mir geschworen, dass wenn ich einmal noch in Radio Salzburg über das Gitarren-Intro von Angie drüber quatsche, kündigt er mir die Freundschaft. 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
4: Am Mikrofon ist Felix Nowak. Einer der bekanntesten ukrainischen Investigativjournalisten und sein Kameramann sind gestern in Wien verhaftet worden, offenbar wegen Spionagevorwürfen. Die ukrainische Botschaft hat sich höchst besorgt gezeigt. Bernd Koschuh informiert.
5: Der Journalist Mikhailo Tkach ist Leiter der Investigativabteilung der Ukrainska Pravda. Bei der Festnahme gestern soll sein Kameramann verletzt worden sein. Innenminister Gerhard Kahner spricht von Spionagevorwürfen gegen mehrere Personen.
6: Ganz konkret 4 Verhaftungen im Zusammenhang mit ukrainischen Staatsbürgern. Der Verdacht der Spionage, die Ermittlungen sind hier im Laufen.
5: Aber laut Staatsanwaltschaft Wien erhärten sich die Vorwürfe gegen eine Person nicht, gemeint vermutlich der Journalist. Er wurde heute früh freigelassen. Der Ukraine-Experte Cornelius Granik sagt über Tkach:
7: Wir würden das vielleicht als Brachial-Investigativjournalismus bezeichnen. Er versucht, wichtige ukrainische Oligarchen oder Kriminelle im Ausland aufzustöbern.
5: Konkret dürfte der Journalist in Wien auf der Spur des zurückgetretenen ukrainischen Generalstaatsanwalts gewesen sein, der in Wien leben dürfte seit einer Razzia in seiner Behörde in Kiew.
4: Viele EU-Richtlinien werden in erster Linie von den mehr als 2000 österreichischen Bürgermeisterinnen und Bürgermeistern umgesetzt. Eine aktuelle Umfrage hat sich angesehen, wo sie sich mehr Unterstützung erwarten. Aus Straßburg berichten Marlene Stocker und Tim Kupal.
8: Wie kann die Europäische Union Gemeinden in Krisenzeiten besser helfen? 200 Bürgermeister haben geantwortet, sagt Studienautor Thomas Stern.
9: Da sehen wir einen ganz klaren Bereich, wo den Bürgermeisterinnen und Bürgermeistern dann dieses Problem unter die Nägel brennt, und das ist die Wasserversorgung.
8: Ebenfalls Top-Thema: Insta, TikTok und Co.

0: noch Luft nach oben. Mehr als die Hälfte der Befragten sehen ihre Anliegen im EU-Parlament nicht besonders gut vertreten.
1: US-Präsident Trump will bis zu den Kongresswahlen Anfang November keine neuen Angriffe auf den Iran durchführen. Das schreibt er auf seinem Online-Dienst Truth Social. Damit dementiert er Medienberichte über eine mögliche neue US-Offensive, die zu steigenden Ölpreisen geführt haben. Trump schreibt von produktiven Gesprächen mit Teheran, nennt aber keine Details. Nach den tödlichen Schüssen auf zwei Behördenmitarbeiter in der bayerischen Oberpfalz ist das Motiv des Täters weiter offen. Der 60-Jährige soll die beiden Mitarbeiter des Landratsamts bei einer routinemäßigen Waffenkontrolle erschossen haben. Bei seiner Festnahme ist der Mann von der Polizei angeschossen und schwer verletzt worden. Das waren die Nachrichten mit Felix Nowak. Wir kommen zum Wetter.
2: 14 bis 18 Grad sind es jetzt in den Landeshauptstädten. Verbreitet ist es heute 3 bis 8 Grad kühler als gestern, nur in Tirol teilweise wärmer. Dazu wechseln nördlich des Alpenhauptkamms, also von Vorarlberg bis nach Niederösterreich, Sonnenschein und Wolken. Dichter sind die Wolken südlich davon und stellenweise können hier auch die nächsten Stunden noch Regenschauer entstehen. Morgen am Samstag geht es mit vielen Wolken weiter. Von Deutschland her streift uns eine Front und bringt allmählich Regenschauer. Nur wenig Regen kommt im Osten an. Der Sonntag verläuft sonniger und nur vereinzelt nass. Außerdem frischt vor allem von Oberösterreich bis zum Burgenland lebhafter bis kräftiger Westwind auf. Dazu hat es an den Nachmittagen am Wochenende je nach Sonne und Regen 10 bis 20 Grad. So viel zum Wetter von Georg Brack.
3: 3 nach 3, hier ist ORF Radio Salzburg mit aktuellen Verkehrsinformationen. Schaut ganz gut aus auf Salzburgs Straßen in der Stadt Salzburg. Da ist etwas mehr Verkehr, aber nichts, was man als Salzburger Verkehrsprofi nicht gewohnt wäre. Naja, beim Grenzübergang Freilassing, da brauchen Sie etwas länger. Bis zu 10 Minuten müssen Sie da bei der Ausreise nach Deutschland warten. Ansonsten schaut's gut aus.
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3: Am Freitag mit Sebastian Granditz, der ein schlechtes Gewissen hat, weil er schon wieder die ganze Woche kein gescheites Workout gemacht hat. Sie auch nicht? Na, dann machen wir es gemeinsam einfach ein bisschen was. Bonnie Tyler eignet sich hervorragend dafür. Zum Beispiel zum Kniebeugen machen oder Liegestütz. Oder einfach nur zum rhythmisch auf dem Schreibtisch mitklopfen. Was auch immer Sie machen, bedenken Sie, 4 Minuten Liegestütz ist zach.

0: Snackst, also gerade erst, also vor gar nicht so langer Zeit, hat sich die ORF Salzburg Online- und Social Media Redaktion überlegt, das Dialektwort des Jahres zu suchen. Und seither ist ganz schön was los bei uns. Auch heute in der frühen Guten Morgen Salzburg bei Wolfgang und Claudia.
1: Sobald wir irgendwie nur Mundartwort sagen, geht es auch schon bei uns im Studio mit den Telefonen wieder los. Carina Schwab aus der Online-Redaktion, es sind schon irrsinnig viele Mundartwort-Vorschläge eingelangt. Und es gibt ja tatsächlich Wörter, die selbst das Team der Social-Online-Redaktion nicht kennt, also die selbst euch fremd sind. Und jetzt besteht ihr aber, und das müssen wir ja betonen, aus dem Pinska, aus dem Ponga und aus dem Lunga.
2: Ja, also wir haben schon manche gegoogelt. Bei anderen müssen wir ein bisschen raten und wenn wir es gar nicht wissen, können wir es leider nicht in unsere Liste aufnehmen.
1: Und da kann nicht mal die KI helfen. Auch die Schreibweisen der oft gleichen Wörter sind durchaus unterschiedlich.
2: Genau, also wir haben auch viele Einsendungen gekriegt, wo das gleiche Dialektwort gemeint ist, aber es ist anders geschrieben, aber das werden wir dann als eines zählen und quasi in die Kategorie aufnehmen. Aber ja, die Schreibweise ist natürlich auch Rechtschreibung für Dialektworte, gibt es noch nicht.
1: Und welche Beispiele sind schon gekommen?
2: Es sind schon sehr viele gekommen, also aus alle Bezirke, vom Pinzgau, Bongau, Lungau, auch aus der Stadt Salzburg war schon was dabei. Klassiker waren, die mehrfach genannt wurden, wie die Mött.
1: Stirnei.
2: Stirnei, genau, hey. Schirger.
1: Schirger heißt, ja.
2: Jetzt bin ich Schirger zu spät gekommen.
1: Ist eigentlich ein Füllwort, was keiner braucht.
2: Ja, so ähnlich, fast. Also, du hast es schier gerade erraten.
1: Sehr schön.
2: Ja. Und was auch noch ein paar Mal dabei war, war Vorstel. Und, was ich ganz lustig finde, mehrfach genannt bereits, nominiert, das Wort Arschling.
1: Ja.
2: Das sagst du dann im nächsten Verkehrsservice, bitte nicht Arschling in die Kreuzung einfahren. Genau, ich habe auch schon gehört, dass der Wolfi ganz schlecht Arschling einpacken kann.
1: Wolfi, was heißt denn das?
3: Das, glaube ich, heißt...
1: Rückwärts.
3: Ja, Mann, ja.
1: Bis zum 21. Oktober kann jeder sein Lieblingswort einreichen.
2: Dann werden wir da eine Top 5-Reihe nominieren, die Top 5 Begriffe, und über die kann man dann eine Woche lang abstimmen.
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Kann man sich alles ausreden mit der SDS in Radio Salzburg? Ich bin mir zwar nicht sicher, aber ich kann mir vorstellen, dass bei den Aufnahmen zu diesem Song der Tontechniker in seinem Regieraum so ein bisschen vor sich hintrickert ist, fast schon am Einschlafen war. Und als Percy Sledge dann angefangen hat zu singen, dann hat es ihn aber sauber gerissen.

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1: Um 15:30 im Nachrichtenstudio ist Tanja Geletzki. Zwei Jugendliche sind am Salzburger Landesgericht heute wegen Brandstiftung zu einer bedingten Freiheitsstrafe von 6 Monaten verurteilt worden. Die beiden hatten im Mai die Bibliothek des Gymnasiums Hallen in Brand gesteckt. Der entstandene Schaden hat rund 300.000 Euro betragen. Die Richterin hat heute von einer massiven Kriminalität gesprochen. Mildernd sei die Unbescholtenheit und das Geständnis der beiden zu werten. Neben der bedingten Strafe müssen die beiden eine Therapie machen. Die Urteile sind nicht rechtskräftig. Im Bundesland Salzburg werden immer mehr Kinder bis 2 Jahre in einer elementaren Bildungseinrichtung betreut. Das zeigt eine aktuelle Erhebung der Statistik Austria. Waren es 2016 19%, ist die Zahl im Vorjahr auf 31% gestiegen. Am deutlichsten war der Zuwachs im Pinzgau. Dort hat sich die Betreuungsquote der bis 2-Jährigen in den vergangenen 9 Jahren sogar verdoppelt. Die Radunterführung unter der Staatsbrücke auf der linken Salzachseite ist seit heute früh wieder geöffnet. Wegen des zuletzt günstigen Wetters konnten die Sanierungsarbeiten früher als geplant abgeschlossen werden. In den vergangenen 1,5 Wochen sind etwa Dämpfungselemente ausgetauscht und der Belag in 3 Schichten erneuert worden. Die Unterführung ist ein Hotspot des Salzburger Radverkehrs. An der Sperre hat es viel Kritik von Radfahrerinnen und Radfahrern gegeben. Sie seien nicht ausreichend über die Sperre informiert worden. Zu den Wetteraussichten am Nachmittag scheint oft die Sonne entlang der Berge, können sich den ganzen Tag dichtere Wolken halten. Bei Höchstwerten am Nachmittag zwischen 13 und 16 Grad. Morgen Samstag scheint am Vormittag im Pongau und Lungau zeitweise die Sonne. Sonst ziehen bereits Wolken durch und es regnet ein wenig. Am Nachmittag gibt es dann im ganzen Land Regenschauer bei 12 bis 16 Grad. Am Sonntag ist es windig und wechselhaft, die Wolken überwiegen. Es gibt etwas Sonnenschein und ein paar Regenschauer. Bei Höchstwerten zwischen 12 und 15 Grad.
2: 15.32 Uhr, hier ist ORF Radio Salzburg mit der aktuellen Verkehrsinformation. Es ist zwar nicht wenig los auf Salzburgs Straßen, vor allem in der Stadt Salzburg geht es ein bisschen zu, aber es sind uns keine aktuellen Störungen gemeldet worden. Nur bei den Grenzübergängen Walserberg und Freilassing, da sollten Sie bei der Ausreise nach Deutschland jeweils ein paar Minuten mehr einplanen.
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0: Ein cooler Hit. Steve Miller Band, The Joker in Radio Salzburg. Mindestens so cool, wie das Wetter eigentlich hätte werden sollen, nach dem Wettersturz von gestern, Alexander Ohms. Aber ganz so weit gestürzt ist es eigentlich nicht.
1: Es kommt darauf an, wie man sieht. Ja. Auf Thermometer sind es zum Beispiel 6 Grad heute, 23 Grad waren es gestern noch in der Stadt Salzburg, jetzt 16 Grad. Ja, also das ist schon anders. Dazu ist es teilweise doch auch etwas windiger. Es fühlt sich also schon kühler an. Mhm. Aber du hast vollkommen recht, man sieht die Temperatur ja auch ein bisschen. Ja.
0: Das am heißt, Thermometer.
1: Nicht nur am Thermometer, sondern es fühlt sich anders an, wenn ich 16 Grad bei freundlichem Blau im Himmel habe, Sonnenschein habe, ja, oder ob ich die 16 Grad bei durchwegs trüben Verhältnissen habe.
0: Die optische Kälte.
1: Ist einfach, genau, die optische
0: das
1: Kälte.
0: Auge friert mit.
1: Das Auge friert oder schwitzt mit, je nachdem. Ja,
0: aber morgen wird es frieren, das Auge.
1: Genau, morgen frieren wir alle, das Thermometer und das Auge und dementsprechend wir, weil morgen kommt dann die nächste Warmfront herein. Warmfront klingt jetzt zwar wieder freundlicher, als es ist. Mhm. Die Warmfront bringt nämlich wieder etwas höhere Temperaturen auf den Bergen, davon werden wir herunten aber nicht spüren. Die Höchsttemperaturen werden morgen ja in einer ähnlichen Spanne liegen wie heute, meist so zwischen 12 und 16 Grad. Dazu werden aber im Norden des Landes von der Früh weg dichte Wolken überwiegen, da gibt es also kaum Chancen auf Sonne. Und da breitet sich leichter bis mäßig starker Regen aus. Das heißt, es ist morgen eher ein trüber und nasser Tag. Ein bisschen besser schaut es ganz im Süden aus, etwa im Enzbongau oder im Lungau. Da kann es am Vormittag noch ein bisschen Sonne geben. Am Nachmittag kommt aber dann auch hier etwas Regen herein. Also insgesamt morgen ja schon ein bisschen ein spätherbstlich anmutender Tag.
0: Also es kommt eine Warmfront, aber die optische Kälte ist so kalt, dass es insgesamt friert. Habe ich das jetzt richtig verstanden?
1: Sozusagen, ich kenne es nicht besser.
0: Gut, dann lassen wir uns überraschen, was morgen passiert, aber wir wissen es ja jetzt. Ich danke dir vielmals für deine Infos und bin schon gespannt, was wir dann morgen zum Erzählen haben. Wie du dich morgen rausredest. Alexander Ohms von Cheers für Austria. Vielen Dank für eure verlässlichen Zusagen und ja, hören wir uns morgen.
1: Wir nicht, ich bin im Wochenende und solches wünsche ich auch ein schönes dir und allen Hörerinnen und Hörern.
0: Da schließe ich mich an und das wünsche ich mir dir auch. Danke dir.
1: Servus.

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1: Am Mikrofon ist Felix Nowak. Seit 3 Jahren ist die Grippeimpfung kostenlos. Die Regierung will damit die Durchimpfungsrate erhöhen und so schwere Erkrankungen und Kosten für das Gesundheitssystem reduzieren. Ob das gelungen ist, ist aber unklar, denn die entsprechenden Daten fehlen, wie der Rechnungshof jetzt kritisiert. Viktoria Waldhäusl berichtet.
2: Wie viele Menschen haben sich gegen die Grippe impfen lassen? Diese Frage ist laut Rechnungshof nicht zu beantworten, weil aussagekräftige Daten fehlen. Mit Blick auf den Zeitraum 2023 bis Anfang 2026 wisse man nur, wie viele Impfdosen für das öffentliche Impfprogramm angekauft wurden. Hier kam es zu einem Anstieg von rund 1 Million auf 1,5 Millionen. Aber ob dadurch auch die Durchimpfungsrate gestiegen ist, sei nicht klar. Denn laut Rechnungshof seien nicht alle Ärztinnen und Ärzte ihrer Verpflichtung nachgekommen, Impfungen im E-Impfpass einzutragen. Das betreffe etwa ein Drittel der verfügbaren Impfdosen. Wobei ein Teil davon durch den sogenannten Verwurf erklärbar sei, also wenn defekte, beschädigte oder abgelaufene Impfstoffe verworfen werden. Die genauen Zahlen fehlen aber.
1: Die südafrikanische Juristin Navi Pillay wird heuer mit dem Friedensnobelpreis ausgezeichnet. Das ist zu Mittag in Oslo bekannt gegeben worden. Die 85-Jährige war in ihrer langen Karriere unter anderem am Internationalen Strafgerichtshof und UNO-Menschenrechtskommissarin. Ausgezeichnet werde nun ihr unermüdlicher und mutiger Einsatz für internationales Recht und Frieden, so die Begründung. Eine tote Frau in einem Stiegenhaus im 3. Wiener Gemeindebezirk sorgt für umfangreiche Ermittlungen der Polizei. Aufgrund der Verletzungen schließen die Ermittler ein Gewaltverbrechen nicht aus. Eine Obduktion soll Klarheit bringen, berichtet Lukas Lattinger.
3: Die Frau wird in einem der unteren Stockwerke des Mehrparteienhauses gefunden. Reanimationsversuche kommen zu spät. Der 35-Jährigen kann nicht mehr geholfen werden, sagt Polizeisprecher Philipp Haslinger.
4: Aufgrund der Auffindungssituation und sichtbarer stumpfer Verletzungen am Körper der Verstorbenen wurde die gerichtliche Obduktion angeregt.
3: Diese soll klären, ob die tödlichen Verletzungen durch Fremdverschulden verursacht worden sind. Die Identität der Frau ist geklärt. Sie dürfte aus dem obdachlosen Milieu stammen.

0: Landes wie etwa Verdienstkreuze. Begründet wird das mit Verstrickungen in das NS-Regime, die durch neuere Forschung zutage getreten seien. Bei den 8 Personen handelt es sich um lokal und regional bekannte Persönlichkeiten, darunter Politiker, Wirtschaftstreibende und Künstler. Das waren die Nachrichten mit Felix Nowak. Wir kommen zum Wetter.
1: Herbstlich geht es durch diesen Nachmittag. Die Temperaturen liegen aktuell zwischen 11 Grad etwa in Hochfilzen und 18 Grad zum Beispiel in Langenlois. Einige Wolken sind dazu unterwegs. Die meisten gibt es aktuell von Kärnten bis ins Bergland Niederösterreichs und ins Burgenland. Und auch morgen am Samstag sind einige Wolken dabei. Die längsten sonnigen Phasen gibt es zu Beginn morgen abseits von Nebel- und Hochnebelfeldern im Süden und im Osten. Von Nordwesten her ziehen im Laufe des Tages nämlich einige Regenschauer nach Österreich. Die Höchstwerte morgen je nach Regen 10 bis 20 Grad. Ganz ähnliche Temperaturen gibt es auch am Sonntag. Insgesamt scheint aber länger die Sonne zwischen den Wolkenfeldern und es wird nur vereinzelt nass. Außerdem frischt zum Teil lebhafter bis kräftiger Westwind auf. So viel zum Wetter von Georg Brack.
2: Es ist 3:03, hier ist ORF Radio Salzburg mit der aktuellen Verkehrsinformation und mit ausschließlich guten Nachrichten. Sie kommen derzeit überall gut durch den Nachmittag.
3: 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Und das ist Sebastian Granditz.
4: Oh Mann!
5: Der schon wieder.
2: Was habt ihr zwei eigentlich gegen mich?
4: Gegen dich haben wir überhaupt nichts.
5: Zumindest nichts Wirksames.
2: Also was kann mich überhaupt gar nicht verletzen. Na, ganz im Ernst, einfach einen guten alten Rod Stewart Song aufgelegt. Und das Ganze ist ganz schnell wieder verdaut.

0: den haben wir mögen. Den Ludwig Hirsch, können Sie sich noch erinnern? 1983 war das, klar, wissen wir das noch. Aber können Sie sich auch noch erinnern, als Österreich im Fußball-WM-Finale gestanden ist? Das war voriges Jahr. Also nicht die Großen, sondern das rot-weiß-rote U17-Team. Vor einem Jahr bei der Weltmeisterschaft in Katar. Da hat die Truppe vom Salzburger Teamchef Hermann Stadler Nationen wie Italien und England besiegt. Jetzt war der Oberndorfer mit dem neuen Jahrgang unterwegs und im Interview mit Radio Salzburg-Kollegen Manuel Bader ist der WM-Traum von damals schon noch präsent beim Hermann.
1: Ja, 11 Monate danach, glaube ich, ein super Feeling, was die Burschen damals in Katar geleistet haben. Jeder Einzelne ist über sich hinausgewachsen. Der Teamspirit, dieser Zusammenhalt war großartig. Und das, glaube ich, war der Schlüssel zum Erfolg. Ich glaube, die haben wir vielleicht nicht die besten Einzelspieler gehabt, aber als Mannschaft waren wir sicher die beste Mannschaft.
2: Stichwort Mannschaft. Jetzt gibt es eine neue Mannschaft in der U17. Der neue Jahrgang ist da. Wie finden sich die schon zusammen? Kann man da vielleicht als Österreicher schon Hoffnung haben auf das nächste Groß-Event?
1: Ja, wenn es so leicht wird, nein, aber jetzt habe ich seit einem halben Jahr die neue Mannschaft. Die entwickelt sich gut. Wir haben jetzt gerade diese Woche ein Turnier gehabt in Kroatien. Sind von 8 Nationen Zweiter geworden. Ist ein sehr, sehr guter Erfolg, obwohl ich mir sagen muss, dass schon natürlich Luft nach oben ist, bis sie unsere Spiele im Endeffekt verinnerlicht haben. Aber ich bin guter Dinge, dass man mit der Mannschaft auch einiges erreichen kann. Ob es auch der Vize-Weltmeister wird, kann bezweifelt werden, aber wir werden alles versuchen, dass wir Österreich so gut wie möglich vertreten.
2: War ja immerhin die erste österreichische Mannschaft, die überhaupt in einem WM-Finale gestanden ist. Und jetzt für uns natürlich aus Salzburger Sicht, wie schlagen sich denn die neuen Salzburger Talente in ihrem Kader?
1: Ja, Salzburger sind einige dabei gewesen, jetzt auch bei diesem Turnier. Salzburg hat, wie wir wissen, eine Top-Akademie. Kommen Spieler nicht aus Salzburg, sondern von ganz Österreich. Ja, ich bin froh und mutig, dass sich diese Salzburger Spieler gut entwickeln. Ich möchte jetzt nicht einmal einen Namen sagen, weil es wäre vielleicht ungerecht gegenüber einem anderen Spieler. Aber Stand jetzt sind die Salzburger Spieler gut im Rennen.
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Haben wir damals im Gymnasium gesungen und singe ich immer wieder gerne mit Wonderful World von Sam Cooke. Nicht das Singen durch das, aber das ist ja wurscht. Da singen wir jetzt alle mit. Laut und frisch. So macht es am meisten Spaß mit Billy Joel in Radio Salzburg.

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1: Es ist 16:30 Uhr, im Nachrichtenstudio ist Tanja Gelecki. Eine 92-jährige Fußgängerin ist gestern Nachmittag bei einem E-Scooter-Unfall schwer verletzt worden. Ein 22-jähriger Bulgare war im Ortsgebiet von Hofbad Hofgastein mit dem Scooter mit der Einheimischen kollidiert. Die Verletzte ist ins Krankenhaus nach Schwarzach gebracht worden. Der E-Scooter-Lenker ist unverletzt geblieben. Ein Alkotest bei ihm hat etwas mehr als 0,8 Promille ergeben. Der 22-jährige wird angezeigt. In der Gemeinde Nussdorf am Haunsberg ermittelt die Staatsanwaltschaft. Die Gemeinde selbst hat sie eingeschaltet. Es geht um rund 400 Bau- und Verwaltungsverfahren seit dem Jahr 2004, bei denen mutmaßliche Verfahrensmängel festgestellt worden sind. Laut Bürgermeisterin Waltraud Brandstätter von der ÖVP sind Ansuchen von einem ehemaligen Mitarbeiter nicht fertig abgewickelt worden. Derzeit wird geprüft, welcher Schaden der Gemeinde entstanden ist. Brandstätter spricht von offenen Gebühren. Im Ort seien alle Parteien um eine transparente und geordnete Aufarbeitung bemüht. Der Salzburger Energy Drink Konzern Red Bull war im Vorjahr trotz der globalen handelspolitischen Unsicherheiten weiter hochprofitabel. Die Nettoerlöse sind um 9% auf mehr als 12 Milliarden Euro gestiegen. Der Konzerngewinn hat sich um 5% auf fast 2 Milliarden Euro erhöht. Das zeigt der im Firmenbuch hinterlegte Konzernabschluss. Die größten mittelfristigen Wachstumspotenziale sieht Red Bull in seinen Kernmärkten in Europa und den USA sowie in ausgewählten Entwicklungsländern. Zu den Wetteraussichten. Der Tag geht mit Sonnenschein und Wolken zu Ende. Über Nacht werden die Wolken von Bayern her mehr. Die Temperaturen sinken auf 10 bis 4 Grad. Morgen Samstag scheint am Vormittag im Pongau und Lungau zeitweise die Sonne. Sonst ziehen bereits Wolken durch und es regnet ein wenig. Am Nachmittag gibt es dann im ganzen Land Regenschauer bei 12 bis 16 Grad. Am Sonntag ist es windig und wechselhaft. Die Wolken überwiegen. Es gibt etwas Sonnenschein und ein paar Regenschauer bei Höchstwerten zwischen 12 und 15 Grad.
2: Es ist 16.32 Uhr, hier ist ORF Radio Salzburg mit der aktuellen Verkehrsinformation. Es ist verdächtig ruhig auf Salzburgs Straßen für einen Freitagnachmittag. Aber gut, wollen wir uns nicht beschweren. Es sind uns keine Störungen gemeldet worden.
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0: Da darf schon mitgeklatscht werden in Radio Salzburg. Und heute am Abend, da darf gelacht werden. Hey, heute am Abend habe ich gesagt. Na, geht jetzt auch schon. Beim Kabarettgipfel geht's um die wilden 80er. Als Dinge noch normal waren, für die sie heute eingesperrt werden würden. Moped fahren ohne Helm zum Beispiel. Gary Seidel.
1: Überlebt haben wir einiges. Wenn ich denke, allein die Sicherheitsmaßnahmen, die es heute für Kinder gibt, wenn man sie transportiert oder so. Wir sind gesessen beim Papa am Radl, dort vorne so ein kleines Eisengestell gegeben, da bin ich drin gesessen und hab geläutet, ding, ding, ding, ding, beim Lenker. Und heute geht das, darf man gar nicht mehr. Verboten, schwer verboten, was glaubst du? Heute sitzen die Kinder da in so Hartschalen, Plastikgestellen, hinten eingeschrauft in den Lendenwirbel vom Elternteil und haben so seitlichen Aufprallschutz und Ellbogenschützer, Knieschützer und dass die Zahnspange nicht hebt, wenn sie einen Sturz haben, das ist der erste in der Vermülle. Also Wahnsinn. Auch im Auto kein Gurt, das man gelegen hinten auf der Rückbank. Da bin ich gelegen und oben ist mein Bruder gelegen auf der Hutablage. Ne? Ja. Ja. Anna Oma und haben wir geschlafen bei der Fahrt. Ja, sie ist ja auch gelegen, das ist irgendwie angegangen, man hat es überlebt. Ja.
0: Wir erinnern uns. Heute Abend 20.15 Uhr F1, Kabarettgipfel, die wilden 80er.

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Positive Leichtigkeit von Reinhard Fendrich in Radio Salzburg. Ich finde es immer wahnsinnig spannend, wie sich ein Song verändert, wenn man nur ein bisschen mehr über ihn weiß als die anderen. Die Sängerin, die Britin Tanita T. Karam zum Beispiel, sie wissen Twist in My Sobriety, die mit der rauchigen, tiefen Stimme, die war, als sie den Song gesungen hat, gerade mal 19. Und schon hören wir ihn mit anderen Augen.

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1: Willkommen zum Journal um 5, heute mit diesen Themen. 2,40 Euro pro Paket, diese Abgabe wollen die NEOS wenige Tage nach dem Start schon wieder abschaffen. Als Zeichen für das internationale Recht wird der heurige Friedensnobelpreis interpretiert. Im Journalstudio begrüßt sie Felix Nowak. Kaum eine Maßnahme der Regierung erzeugt so viel Unmut wie die neue Paketabgabe, die mit Mehrwertsteuer 2,40 Euro ausmacht und statt Online-Riesen zumeist die Endkunden trifft. Jetzt wird die Maßnahme auch innerhalb der Regierung in Frage gestellt, Saskia Fienenbos berichtet.
2: Die Abgabe sei ein Murks, so NEOS-Klubobmann Janik Schetti.
3: Wenn es nach uns gehen würde, dann würden wir das gerne abschaffen wollen. Aber es ist jetzt beschlossen und wir brauchen natürlich die Koalitionspartner auch dafür. Aber man kann doch auch mal aus Politik einen Fehler eingestehen und sagen, okay, wir sind klüger geworden und wir schauen, dass wir das jetzt reparieren.
2: Auch von ÖVP-Seite wird die Abgabe kritisiert. Bundeskanzler Christian Stocker meint in der Tageszeitung heute, es sei nichts, was ihm Freude mache, aber es solle die Paketflut eindämmen. Die SPÖ hält daran fest. Aus dem Finanzministerium heißt es, eine Abschaffung würde dazu führen, dass im Budget 280 Millionen Euro pro Jahr fehlen würden. Und es sei gemeinsam beschlossen worden, um die Mehrwertsteuersenkung auf Lebensmittel gegenzufinanzieren. An der wollen Pink und Schwarz auch festhalten, aber die NEOS hätten andere Ideen zur Finanzierung.
1: Die SPÖ-Übergangsvorsitzenden Eva-Maria Holzleitner und Philipp Kucher hoffen darauf, dass sich nur ein Kandidat für den kommenden Parteitag bewirbt. Das sagen sie beim ersten Pressegespräch heute. Ziel sei ein Parteitag der Einigkeit mit einer Person, hinter der sich alle versammeln würden. Ob das Markus Materbauer sein wird, lassen die beiden offen. Der Finanzminister absolviert derzeit eine Krebsbehandlung, soll aber in wenigen Monaten Vizekanzler werden. Die Friedensnobelpreisträgerin 2026 heißt Navi Pillay. Die 85-jährige Juristin gilt als Koryphäe des Völkerrechts und der Menschenrechte. In ihrer Auszeichnung sehen Gratulantinnen und Gratulanten weltweit ein wichtiges Symbol, um das internationale Recht zu stärken. Und auch die Preisträgerin selbst hat sich inzwischen geäußert. Matthias Humpelstetter berichtet.
4: Sie hoffe, dass das kein Witz sei, so Pillays erste Reaktion heute. Es ist kein Witz, sondern die Auszeichnung für ein Leben, das Pillay unerschrocken dem Kampf für Gerechtigkeit gewidmet hat. Als erste nicht-weiße Frau, die in Südafrika eine Anwaltskanzlei eröffnet hat, als Richterin am Internationalen Strafgerichtshof oder als UNO-Menschenrechtskommissarin. Pillays Auszeichnung sei ein wichtiges Symbol, um dem internationalen Recht den Rücken zu stärken, sagt der österreichische Menschenrechtsexperte Manfred Nowak.
5: Die regelbasierte Weltordnung, die wir nach dem Zweiten Weltkrieg so mühsam aufgebaut haben, ist heute in Gefahr und sie ist ein Symbol

0: X-Minister, mehr von Christoph Kohl.
1: Der amerikanische Verteidigungsminister würde es mit einer öffentlichen Hinrichtung Terrororganisationen gleichtun, meint der Senator der Demokraten Chris Murphy.
2: What is he mimicking? ISIS executions?
1: Die USA begeben sich damit in schlechte Gesellschaft mit Nordkorea und dem Iran, erklärt Eugene Fidel, Rechtsprofessor an der renommierten Yale-Universität.
3: Iran. Those public executions.
1: Das seien mittelalterliche Methoden, abscheulich, meint auch dieser Kalifornier.
4: It's disgusting.
1: Es sei nicht nötig, so etwas live zu übertragen, man wisse ja auch nicht, ob Kinder zusehen würden, wirft diese Frau ein.
5: Not something that needs to be shown live, especially we don't know if kids are watching.
1: Tatsächlich ist nicht klar, wie die Live-Übertragung ablaufen soll, wie verhindert werden kann, dass Minderjährige dabei zusehen. Der Fall wird wohl vor den Gerichten landen.
0: Einen Monat nach dem Diebstahl von zwei Renoir-Gemälden aus einem Museum in Cagnes-sur-Mer in Südfrankreich sind die Kunstwerke wieder aufgetaucht. Das hat der Bürgermeister der Kleinstadt bekannt gegeben. Er spricht von einer großen Erleichterung. Zum Fundort und zum Zustand der Gemälde äußert er sich nicht. Das war das Journal um 5 mit Felix Nowak. Wir kommen zum Wetter.
6: In ganz Österreich sind die Temperaturen heute unter 20 Grad geblieben. So kühl wie heute war es das letzte Mal am 16. Mai, also vor etwa 5 Monaten. Und mit Höchstwerten zwischen 10 und 20 Grad geht es auch am Wochenende weiter. Morgen erreicht uns eine schwache Front von Deutschland her. Die bringt einige Wolken und im Lauf des Tages im Großteil des Landes Regenschauer. Nur wenig regnen wird es im Osten. Hier und im Süden ist es am Vormittag auch noch zeitweise sonnig. Mehr Sonnenschein und weniger Regenschauer gibt es dann am Sonntag. Weiterhin ziehen aber Wolkenfelder durch. Am längsten scheint die Sonne ganz im Westen. Der Wind kommt aus West und weht am Samstag mäßig, am Sonntag an der Alpen-Nordseite teils kräftig. So viel zum Wetter von Georg Brack.
7: Es ist 5:05, ORF Radio Salzburg mit der aktuellen Verkehrsinformation. Wir schauen auf die A10 Tauernautobahnfahrt Richtung Villach. Zwischen Puch-Urstein und Hallein gibt es noch ein bisschen Stau vor einer mittlerweile bereits wieder geräumten Unfallstelle. Der Stau löst sich aber schnell auf. Es wird rasch besser. Mit Sebastian Granditz. Yeah, yeah, yeah. Am Freitagnachmittag, und das ist ein real good feeling.

0: Das waren schon immer ganz besondere Abende bei uns im Landesstudio, wenn Musiker Herbert Pixner und seine Freunde bei uns aufgegeigt haben. Pixners Jam Session heißt das Format, die letzte Ausgabe. Die gibt's heute am Abend im Fernsehen zum Sehen. Ein Pflichttermin für alle Freunde der echten, coolen Live-Musik. Und mit solcher beginnt Kollegin Karin Meyers-Mekerl auch ihren Beitrag.
1: Es ist das Who is Who der Südtiroler Musikszene, das Herbert Pixner in der Italo Connection zusammenführt. Diese pure Energie live zu erleben, gibt es maximal 2 Wochen im Jahr und bei Pixners Jam Session. Improvisation liegt den Musikern im Blut. Und doch, eine Jam Session mit 3 unterschiedlichen Bands ist immer wieder spannend.
2: Also Routine kommt bei dieser Sendung keine zusammen, weil es ist jedes Mal eine Herausforderung, weil es natürlich verschiedenste Genres sind und jede Band ihre Eigenarten hat und da muss man sich immer ein bisschen anpassen wieder und schauen, dass wir als Begleitband genug Raum lassen und die Songs so lassen können, wie sie sein in ihrem Charakter. Und eben, man probiert irgendwie zusammenzuspielen.
1: Dieses Mal zum Beispiel mit Paul Pizzerra und Out of Order. Pixners Jam Session ist auch für den Vollblutmusiker Neuland.
3: Das sind halt einfach eiskalte Vollprofis, die ja, ihr Handwerk mehr als verstehen, also gemeistert haben einfach. Und erwartet habe ich mir eigentlich das, was es ist, aber nicht mit dieser Leichtigkeit und der Verspieltheit und der en passant passieren lassenden Ruhe des Stärkeren. Und das strahlen sie aus und das ist voll schön.
4: Es ist jedes Mal ein musikalisches Abenteuer. Es ist jedes Mal anders, mit sehr viel musikalischer Energie, mit sehr viel Spontanität. Für unser Landesstudio ist es eine Auszeichnung, dass wir so etwas produzieren können. Es gibt so eine Sendung sonst nicht. Und darum ist es so ein lässiges Fernsehformat, auf das wir sehr stolz sind.
5: Es ist für alle und für jeden Einzelnen, das erkennt. Es eint uns alle so viel mehr als das, was uns trennt. Danke.
0: Ein lässiges Fernsehformat. Da hat sie recht, Landesdirektorin Waltraud Langer. Zu sehen ist Pixners Jam Session heute um 22.40 Uhr in ORF 1.

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4: Land sichert weitere Finanzierung für Kindergartenbusse zu. Flughafen sucht Mitarbeiter für Winterbetrieb. Das Wetter bringt morgen tagsüber immer mehr Schauer. Tanja Gelecki begrüßt Sie zum Journal um 5:30. Das Land stellt für die kommenden beiden Jahre jeweils 1 Million Euro zur Finanzierung der Kindergartenbusse bereit. Vergangenes Jahr hatte die Landesregierung den Landeszuschuss noch gestrichen und erst nach deutlicher Kritik von Gemeinden und Eltern schließlich doch wieder bezahlt. Diese Diskussion will man sich heuer ersparen, sagt Landeshauptfrau Caroline Edtstadler von der ÖVP.
5: Es kommen diese Gelder aus Verstärkungsmitteln, also Mittel, die auch bei mir angelegt sind, um für besondere Fälle Vorsorge treffen zu können. Und ich denke, das ist eine der Zielsetzungen, die auch in meinem Interesse liegt, dass wir hier wirklich die Gemeinden unterstützen, die Familien unterstützen und in einer so wichtigen Frage wie den Kindergartenbussen erst gar keine Diskussion aufkommen lassen.
4: In 91 von 119 Gemeinden gibt es Kindergartenbusse. Bezahlt werden sie in den kommenden beiden Jahren je zu einem Drittel von den Gemeinden, den Eltern und dem Land. Eine 92-jährige Fußgängerin ist gestern Nachmittag bei einem E-Scooter-Unfall schwer verletzt worden. Ein 22-jähriger Bulgare war im Ortsgebiet von Bad Hofgastein mit seinem Scooter mit der Einheimischen kollidiert. Die Verletzte ist ins Krankenhaus nach Schwarzach gebracht worden. Der E-Scooter-Lenker ist unverletzt geblieben. Ein Alkotest bei ihm hat etwas mehr als 0,8 Promille ergeben. Der 22-Jährige wird angezeigt. Für den Winterbetrieb auf dem Salzburger Flughafen werden auch heuer wieder Dutzende Mitarbeiterinnen und Mitarbeiter gesucht, aus verschiedenen Bereichen und zeitlich befristet. Details von Peter Obermüller.
6: Zum Beispiel für die Flugzeugabfertigung, die Gepäcksortierung, Passagierbetreuung, für Arbeiten auf dem Vorfeld, Reinigungskräfte, Mitarbeiterinnen und Mitarbeiter für die medizinische Versorgung von Reisenden, aber auch Techniker. Insgesamt rund 100 Personen. Befristet ab Mitte November bis Ende März. Flughafensprecher Alexander Klaus.
7: Der Salzburger Flughafen steht knapp vorm Start seiner Wintersaison 2026/2027. Hier brauchen wir zusätzliche Hände, die uns tatkräftig unterstützen.
6: An Spitzentagen starten und landen 170 Flugzeuge auf dem Airport Wolfgang Amadeus Mozart mit bis zu 26.000 Passagieren. Sie kommen beispielsweise aus Großbritannien, Irland, Israel und Deutschland. Über die Drehscheiben deutscher Flughäfen kommen auch Gäste anderer Nationen nach Salzburg.
4: Und jetzt noch zu den nationalen und internationalen Nachrichten in einfacher Sprache.
8: Am Mikrofon ist Rosanna Zara. Die SPÖ hat jetzt vorübergehend eine neue Führung. Eva-Maria Holzleitner und Philipp Kucher leiten bis zum Frühjahr 2027 die SPÖ gemeinsam mit Andreas Babler. Im Frühling soll dann entschieden werden, wer neuer SPÖ-Chef wird. Eva-Maria Holzleitner und Philipp Kucher wünschen sich, dass nur eine Person kandidiert, also neuer SPÖ-Chef werden möchte, damit es weniger Streit in der Partei gibt. Als möglicher Kandidat als SPÖ-Chef gilt Markus Marterbauer. Er ist derzeit Finanzminister. Ab Jänner soll er statt Andreas Babler auch Vizekanzler werden. Markus Marterbauer ist derzeit aber krank. Er hat Krebs. In Texas in den USA soll die Hinrichtung von einem Mann live im Internet gezeigt werden. Menschen sollen also bei der Tötung zuschauen können. Das möchte der Verteidigungsminister Pete Hegseth. Die Hinrichtung soll am 3. Dezember stattfinden. Bei dem Mann handelt es sich um Nidal Hassan. Er hat 2009 auf einem Militärstützpunkt viele Menschen getötet. Es gibt neue Bemühungen, dass der Krieg in der Ukraine aufhört. Wichtige Personen aus der Ukraine treffen sich mit Leuten aus den USA. Das Treffen ist heute und morgen. Es geht vor allem um die Sicherheit der Ukraine. Außerdem wird beraten, wie das Land nach dem Krieg wieder aufgebaut werden kann. Heute wurde der Friedensnobelpreis bekannt gegeben. Der Friedensnobelpreis ehrt Menschen und Gruppen für ihren Einsatz für den Frieden. Der Friedensnobelpreis geht dieses Jahr an Navi Pillay aus Südafrika. Sie ist Juristin und setzt sich seit vielen Jahren für Menschenrechte ein. Das waren die Nachrichten in einfacher Sprache. Redaktion Julia Berger und Felix Strasser.
4: Noch zu den Wetteraussichten. Der Tag geht mit Sonne und Wolken zu Ende. Über Nacht werden die Wolken von Bayern her mehr. Die Temperaturen sinken auf 10 bis 4 Grad. Morgen Samstag scheint am Vormittag im Pongo und im Lunga zeitweise die Sonne. Sonst ziehen bereits Wolken durch und es regnet ein bisschen. Am Nachmittag gibt es dann im ganzen Land Regenschauer bei maximal 12 bis 16 Grad. Am Sonntag ist es windig und wechselhaft. Die Wolken überwiegen, es gibt etwas Sonne. Sonnenschein und ein paar Regenschauer bei Höchstwerten zwischen 12 und 15 Grad.
9: 17.35 Uhr ORF Radio Salzburg mit der aktuellen Verkehrsinformation. Es ist jetzt nicht nichts los, aber für einen Freitagnachmittag ist es quasi nichts los. Es sind uns aktuell keine Störungen gemeldet worden.
0: Und weiter geht's mit Ihrer Lieblingsmusik. 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

0: Was uns aber schon interessiert, sind Ihre Musikwünsche.
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0: Und um die zu erfüllen, ist heute die Eva Köck im Studio. Und zwar in einer Viertelstunde. Christi.
2: Servus Sebastian. Du, ja, eine ganz interessante Mischung, würde ich sagen. Sehr viele Musiker bei uns sind heute dabei. Die Rauriser, die Goldecker, die Hütschlager. Dann auch noch ein paar Klassiker, so wie zum Beispiel der Abersee Borische und auch noch zwei Kärntner Chöre. Quer durch den Gemüsegarten also. Recht bunt, würde ich mal sagen, wird die Sendung, aber das ist mir eh immer am liebsten, weil dann ist für jeden was dabei. Wobei generell gesagt, lustig beschwingt in den Abend liegt vielleicht auch an den Hochzeitstagen, die wir heute feiern. Aber Sebastian, im Generellen, das passt schon. Das wird schon was Gescheites heute.
0: Ja, da bin ich mir absolut sicher, dass das was Gescheites wird heute.
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Das ist Radio Salzburg und das war Ihr Nachmittag. Jetzt übernimmt Eva Köck mit der Volkskultur und nächste Woche begrüßt Sie an dieser Stelle meine Kollegin Iris Köck. Wir tanzen jetzt in Richtung Wochenende und ich bin mir sicher, das wird das beste Wochenende Ihres Lebens.

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2: Im Studio ist Felix Schneider-Storm. Einer der bekanntesten ukrainischen Investigativjournalisten ist in Wien kurzzeitig festgenommen worden. Die ukrainische Botschaft hatte zunächst besorgt reagiert. Mittlerweile ist bekannt, dass seine Festnahme im Zusammenhang mit einem Spionagevorwurf gegen Mitarbeiter des ukrainischen Militärgeheimdienstes stehen dürfte. Mehr von Bernd Koschuh.
3: Am Montag sind zwei Mitarbeiter des ukrainischen Militärgeheimdienstes festgenommen worden. Das jedenfalls hat Innenminister Gerhard Kahner heute bekannt gegeben. Gestern folgt die Festnahme des ukrainischen Star-Investigativjournalisten Mikhailo Tkatsch und seines Kameramanns, der bei der Festnahme verletzt worden sein soll. Anscheinend gibt es noch unklare Verbindungen zwischen den mutmaßlichen Geheimdienstlern und dem Journalistenteam. Laut einer zuverlässigen Quelle wurden eine Drohne und Tracker zum Tracking von Personen oder Fahrzeugen beschlagnahmt. Der Journalist war auf der Spur des zurückgetretenen ukrainischen Generalstaatsanwalts, der sich vermutlich nach Österreich abgesetzt hat. Der Vorwurf lautet allerdings geheimer Nachrichtendienst zum Nachteil Österreichs. Dieser Spionagevorwurf gegen den Journalisten scheint sich jedoch nicht zu erhärten. Er wurde heute früh freigelassen, der Kameramann vorerst nicht.
2: Die seit 1. Oktober geltende Paketsteuer trifft offenbar nicht nur größere Online-Händler, sondern auch den filialisierten Einzelhandel. Handelsverband-Geschäftsführer Rainer Will sagt gegenüber der APA, es gebe erste negative Meldungen, da viele Kunden statt Ergänzungskäufen bei Online-Plattformen dort jetzt Großbestellungen machen würden, um die Paketsteuer auf möglichst viele Produkte aufzuteilen. Versandhändler mit mehr als 100 Millionen Euro Umsatz in Österreich müssen die Steuer in Höhe von 2 Euro pro Paket oder Bestellung bezahlen. Deutschlands ehemaliger Bundeskanzler Gerhard Schröder und seine enge Verbindung zu Russland sorgen weiter für Aufregung in der Bundesrepublik. Schröder war diese Woche zu Gast bei der Geburtstagsfeier des russischen Machthabers Wladimir Putin. Außerdem sitzt er jetzt auch im Aufsichtsrat eines russischen Supermarkts. Aus Berlin berichtet Maria Knips-Wetting.
4: Applaus für den deutschen Altkanzler. Der frisch bestellte Aufsichtsrat Gerhard Schröder begrüßt die Mitarbeiter der Supermarktkette Globus in Moskau. Es ist nicht nur dieses Video, das in Deutschland für Irritation sorgt. Viel schwerer wiegt Schröders Besuch auf der Geburtstagsfeier von Wladimir Putin. Der Präsident habe seinen alten Freund zu sich nach Hause eingeladen, steht auf der Telegram-Seite des Kremls.
5: Der Bundeskanzler ist über das Treffen von Herrn Schröder mit dem russischen Präsidenten Putin zutiefst empört,
4: sagt Regierungssprecher Steffen Mayer.
5: Der Bundeskanzler empfindet es als geradezu unmoralisch, dass Herr Schröder an einem solchen Tag mit Herrn Putin feiert.
4: Putin hatte zuletzt versucht, Schröder als Vermittler im Ukraine-Krieg ins Spiel zu bringen. Die deutsche Bundesregierung lehnt das aber ab.
2: Die Snowboard-Doppel-Olympiasiegerin Anna Gasser wird ihre Karriere nach dieser Saison beenden. Das hat die Kärntnerin heute bekannt gegeben. Den kommenden Skiwinter samt Heim-WM in Montafon sowie den Highlights Innsbruck und Kreischberg will die 35-jährige Gasser noch ein letztes Mal bestreiten. Das waren die Nachrichten mit Felix Schneider-Storm. Zum Wetter.
6: Der Tag geht meist trocken zu Ende. In der Nacht lockern die Wolken von Kärnten bis ins Burgenland vermehrt auf. Dafür trübt es sich von Deutschland her wieder ein. Es kühlt ab auf 12 bis 4 Grad. Der morgige Samstag verläuft größtenteils bewölkt, anfangs zum Teil auch nebelig und im Tagesverlauf ist fast überall mit etwas Regen zu rechnen. Ganz trocken bleiben kann es etwa im Großraum Wien. Der Sonntag bringt dann insgesamt mehr Sonne und nur einzelne Schauer. An der Alpen-Nordseite und im Osten weht teils lebhafter Westwind, vor allem am Sonntag. Dazu hat es an den

steht. Genau, unsere Wunschsendung, in der wir genau die Musik spielen, die Sie hören wollen. Herzlich willkommen. Und wir fangen gleich einmal an mit dem Wünsche erfüllen. Die Sendung eröffnet bei uns die Saubitzenmusik zu Ehren von Siegfried Mittermeier aus Freilassing. Der feiert nämlich Geburtstag und die Rosi Machreich aus Maria Olm sendet ganz liebe Grüße und die Fuchsgrabenpolka.

Der Papa, Schwiegervater und Opa Anton Neuschmidt hat gestern seinen 60er gefeiert. Und da wünscht ihm die gesamte Familie viel Glück, Gesundheit und Gottes Segen. Das Geburtstagskind ist auch seit seiner Jugend musikalisch aktiv. Bei der Goldeckermusi, da ist er Posaunist. Und deshalb kommt auch der musikalische Gruß von der Trachtenmusikkapelle Goldeck. Die spielt einen Marsch für den Anton. Jubelklänge, das passt hervorragend. Und danach gibt's noch ein Kärntner Lied für den Vollblutmusikanten. Ich hab die gern vom Karinthia Chor Millstatt. Alles Liebe und alles Gute zum Geburtstag.

Jetzt gingen ganz liebe Grüße nach Talga auf Wetterbach zu Frau Maria Gassner, die genau heute ihren 90. Geburtstag feiert. Liebe Maria, zu diesem besonderen Ehrentag gratulieren dir deine Freundinnen Frieda aus Talgau sowie Maria aus Hof ganz herzlich und wünschen dir viel Glück, Wohlergehen und vor allem Gesundheit. Möge dir der Herrgott noch viele schöne Jahre im Kreise deiner Lieben schenken. Wir hoffen dir mit dem Lied Die Wallfahrt eine kleine Freude machen zu können. Alles Gute, liebe Maria, auch Elfriede schließt sich gerne diesen Glückwünschen an. 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

Das waren die Flochgauer Musikanten mit dem Dürmberger Borischen für den Dominik Hirmann aus Salzburg. Ganz viel zu feiern haben diese Woche die Birgit und der Hannes Ortner. Wir dürfen ihnen zum 10. Hochzeitstag gratulieren, den haben sie gestern gehabt. Und zusätzlich war da auch noch der Birgit ihr Geburtstag. Ich hoffe, da hat sich der Hannes ordentlich was einfallen lassen, gell Birgit? Alles Gute ihr zwei, ganz besonders liebe Grüße von der Christina und dem Norbert Bacher aus Rauris. Und das hier ist euer Lied, der Glückwunschjodler zur Hochzeit von der Trachtenmusikerbelle.

Grüß Gott, da ist wieder mal der Havel Gottfried aus Seeham. Sollte wieder mal ein Platz frei sein, am Freitag bei der Wunschsendung, und wünsche dir mal einen Florentinermarsch. Dankeschön, auf Wiederhören.

Fall zwei ganz große Fans der Gulserer Klarinettenmusik für die Rita und die Doris aus Radstadt, spiele jetzt den nächsten Titel. Von der Hohen Alm auf die Niederalm. Und damit mache ich sicher nicht nur euch

Der liebe Herr Volker Herzog aus Mittertreffling bei Linz, der hat einmal im Radio den Bischofshofener Landler gehört. Und der hat ihm so gut gefallen, dass er ihn bei uns gerne wiederhören will. Sehr gerne, Herr Herzog. Der Bischofshofener Landler von der Außerfeldner Tanzl-Musi folgt sofort.

Der Matthias Lederer hat gestern Geburtstag gefeiert und heute gibt es die Glückwünsche an den leidenschaftlichen Klarinettisten der Trachtenmusikkapelle Hützschlag via Radio. Deine Frau, die Muttl, und deine Kinder, die Melli und der Tizi, wünschen dem Matthias, dem Vattel, alles Gute. Bleib weiterhin so ein braver Musikant, gesund und auch so ein lebensfroher Mensch wie in die letzten Jahren. Als Geburtstagslied gibt es jetzt den Bongauer Burmarsch von deiner Kapelle. Alles Liebe wünscht dir deine Familie.

Jedenfalls einmal wieder die Karin und der Franz aus der Schönau am Königssee. Wir wünschen einen Sepp Steinberger aus Grödig alles Gute zu seinem runden Geburtstag, den er am Wochenende feiert. Sepp, bleib gesund und ich hoffe, dass deine Wünsche alle in Erfüllung gehen. Ein Musikstück wünsche ich natürlich von ihm, die Stücke auf der Dänaalm, die ich bei der Gelegenheit auch alle recht herzlich grüßen möchte. Sei so gut und bleibt alle gesund. Bis auf ein Wiedersehen. Für dich.

Ein schönes Liedl von der Familie Leimer aus dem Salzkammergut wünscht sich der Claudia aus Südtirol. Gerne wird erledigt, der Abendserborische steht an und liebe Grüße an unsere südlichen Nachbarn.

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Das Lied der Berge für Frau Olga Hummer aus Antering. Der nächste Titel ist für Monika Sieder, geborene Maishofnerin und ausgewandert nach Niederösterreich. Und sie hat ein bisschen Heimweh und deshalb gibt's jetzt den Kurmöcher-Jodler von Hubert von Goisern. Ja.

Grüß dich. Da ist wieder einmal die Gerda aus deinen Hand an die Ruhe. Bitte sucht mir ein Netzstückchen oder ein Liedl für Diamantene Hochzeit. Meine Eltern, der Aga Adi und die Luisi, haben am 8.10. die Diamantene Hochzeit feiern dürfen. Und die Familie möchte dazu noch einen musikalischen Glückwunsch übers Radio überbringen. Und weiterhin eine gute, recht gesunde Zeit miteinander wünschen. Dankeschön, sagt die Gerda.

Meine Damen, meine Herren, das wär's gewesen für heute. Ich hoffe, Ihr Wunsch war dabei und wir haben Ihnen eine kleine Freude machen können. Ich verabschiede mich jetzt ins Wochenende. Am Sonntag melde ich mich dann wieder live in daheim in Salzburg ab 11 Uhr. Und bis dahin, machen Sie es gut.

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1: Am Mikrofon ist Felix Schneider-Storm. Die Reformen von Wehrdienst und vor allem Zivildienst sind immer noch nicht beschlossen. Heute veröffentlichte Daten zeigen, dass die Zahl der Zivildienstmeldungen in Österreich einen neuen Rekord erreicht hat. Das könnte mit der Debatte um ein Verlängern des Zivildienstes von 9 auf 11 Monate zusammenhängen, auch wenn die jungen Männer derzeit davon noch gar nicht betroffen sind. Mehr von Peter Daser.
2: Seit Jahresbeginn gibt es um 6% mehr Meldungen zum Zivildienst als im selben Zeitraum des Vorjahres, und zwar vor allem in den letzten Monaten. Im August betrug die Steigerung über 50%. Fast 13.000 junge Männer wollen demnach lieber Zivildienst machen als zum Bundesheer. Die für den Zivildienst zuständige Ministerin Claudia Bauer von der ÖVP sagt heute:
3: Wir hatten noch nie in den ersten 9 Monaten eines Jahres so viele Menschen, so viele junge Männer, die sich für den Zivildienst entschieden haben wie heuer.
2: Derzeit dauert der Zivildienst 9 Monate. Die Dauer soll künftig auf 11 Monate verlängert werden, wenn sich zu wenige junge Männer fürs Bundesheer melden. Das entsprechende Gesetz ist aber noch nicht beschlossen.
1: Nach der Verkündung des Friedensnobelpreises für die Juristin und Menschenrechtlerin Navi Pillay verschärfen die USA ihre Sanktionen gegen den Internationalen Strafgerichtshof in Den Haag. Man werde Transaktionen mit dem Gericht untersagen, seine Ressourcen abschneiden und seine Handlungsfähigkeit einschränken, teilt das US-Außenministerium mit. Navi Pillay war von 2003 bis 2008 Richterin am Internationalen Strafgerichtshof. Bei Protesten gegen die Sparpolitik ist es in Belgien heute erneut zu Zusammenstößen zwischen Randalierern und der Polizei gekommen. In Brüssel demonstrierten rund 30.000 Menschen im Rahmen eines landesweiten Gewerkschaftsprotests, dem sich auch Schüler und Studenten angeschlossen hatten. David Kriegleder berichtet.
4: Die Demonstration verläuft lange friedlich, doch dann kommt es am Rand der Kundgebungen wieder zu Gewalt. Die Brüsseler Polizei erklärt, sie sei von mehreren hundert, teils maskierten Jugendlichen mit Flaschen und Steinen angegriffen worden und habe daraufhin Wasserwerfer und Tränengas eingesetzt. Es kommt zu Straßenschlachten, Mülltonnen und Barrikaden brennen, Fahrzeuge werden beschädigt. In Belgien demonstrieren seit Tagen Schüler gegen angekündigte Kürzungen im Bildungsbudget, inspiriert von ähnlichen Protesten in Frankreich. Zentrum der Demonstrationen war bisher die Stadt Lüttich und 100 Kilometer östlich von Brüssel.
1: Die US-Golfküste bereitet sich auf den ersten Hurricane der Saison vor. Der Wirbelsturm Isaias hat mit Windgeschwindigkeiten von 190 Kilometern pro Stunde den Golf von Mexiko erreicht. In den nächsten Stunden dürfte er auf die Küste treffen. Betroffen sind der Nordwesten Floridas sowie Alabama und Mississippi. Die Behörden haben erste Evakuierungen angeordnet. Meteorologen warnen vor lebensgefährlichen Sturmfluten, heftigen Regenfällen und Überschwemmungen. Das waren die Nachrichten mit Felix Schneider-Storm. Zum Wetter.
5: Heute Nacht lockern die Wolken von Kärnten bis ins Burgenland vermehrt auf. Dafür trübt es sich von Deutschland her wieder ein. Es kühlt ab auf 12 bis 4 Grad. Der morgige Samstag verläuft größtenteils bewölkt, anfangs zum Teil auch nebelig, und im Tagesverlauf ist fast überall mit etwas Regen zu rechnen. Ganz trocken bleiben kann es etwa im Großraum Wien. Der Sonntag bringt dann insgesamt mehr Sonne und nur einzelne Schauer. An der Alpennordseite und im Osten weht teils lebhafter Westwind, vor allem am Sonntag. Dazu hat es an den Nachmittagen 10 bis 18, im Osten bis 20 Grad, in 2000 Meter Höhe meist knapp über 0 Grad. So viel zum Wetter von Gerald Holzinger.
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1: Am Mikrofon ist Felix Schneider-Storm. Betrüger spähen Passwörter aus und räumen Konten leer. 5000 solcher Phishing-Fälle hat das Bundeskriminalamt heuer schon gezählt. Die Plattform gegen Phishing, ein Zusammenschluss von 60 Partnern, darunter 25 Banken, hat deshalb die Aktion 10 Tage gegen Phishing gestartet. Sie soll aufklären, wie man sich schützt. Mehr von Verena Brucher.
2: Ihre Registrierung für die ID Austria läuft ab. Mit dieser SMS versuchen Betrüger aktuell an die Daten ihrer Opfer zu kommen. Viele Menschen sind darauf bereits hereingefallen, der Schaden 500.000 Euro. Insgesamt liegt der polizeilich erfasste Schaden heuer schon bei 19 Millionen Euro. Die Täter werden immer einfallsreicher und setzen auch auf künstliche Intelligenz. Innenminister Gerhard Kahner, ÖVP, setzt auf Vorbeugung, denn die Aufklärung solcher Fälle sei enorm schwierig. Bei verdächtigen Nachrichten gilt deshalb erst innehalten, dann nachfragen bei der Bank oder der Stelle, in deren Namen die Nachricht verschickt worden ist.
1: Der Co-Pilot der Fly-Dubai-Maschine hatte nach Angaben der Ermittler in den Vereinigten Arabischen Emiraten einen Selbstmordanschlag auf den Flughafen von Tel Aviv in Israel geplant, wie vor kurzem bekannt wurde. Gestern haben bereits einige Medien über das mutmaßliche Ziel berichtet und sich auf Insiderbericht bezogen. Der Mann aus dem Oman habe sich dabei die Anschläge vom 11. September 2001 in den USA zum Vorbild genommen, sagt Generalstaatsanwalt Hamad Saif al-Shamsi. Sein Ziel sei gewesen, so viele Menschen wie möglich zu töten. Nach den Worten des Co-Pilots habe er alleine gehandelt. Diese Aussagen sollen jetzt überprüft werden. Ermittlungen hätten zuvor ergeben, dass der Co-Pilot 2 frühere Flüge nach Tel Aviv genutzt habe, um sich mit der Flugroute und dem Flughafen vertraut zu machen. In Wien sind heute mehrere hundert Schülerinnen und Schüler auf die Straße gegangen, um unter anderem gegen das Kopftuchverbot für unter 14-Jährige zu protestieren, das seit dem heurigen Schuljahr gilt. Gefordert wird außerdem mehr Geld für den Bildungsbereich. Seit Inkrafttreten des Kopftuchverbotes hat es 87 Anzeigen wegen Verstößen gegeben. 252 Mal mussten uneinsichtige Eltern einen Termin bei der Bildungsdirektion wahrnehmen. In Deutschland sorgt der jüngste Besuch von Altkanzler Gerhard Schröder beim russischen Präsidenten Putin in Moskau für massive Kritik. Schröder war zum Geburtstag Putins eingeladen. Der Kreml veröffentlichte Fotos, auf denen sich beide die Hand schütteln. Österreichs Fußballnationalteam der Frauen hat den ersten kleinen Schritt Richtung Fußball-WM gemeistert. Die ÖFB-Frauen gewinnen vor kurzem auswärts im Kosovo mit 2:1 und legen damit eine solide Basis für das Rückspiel kommende Woche. Aus Pristina berichtet Martin Lang.
3: Das Siegestor köpfelt Nicole Bieler 10 Minuten vor dem Ende. Es ist das 48. Länderspieltor für die Tirolerin, das erste für sie nach 4 Jahren. Die Österreicherinnen gleichen durch Luise Schöffel mit ihrem ersten Länderspieltreffer knapp vor der Pause nach 0:1 Rückstand noch aus und gewinnen am Ende gegen die Kosovarinnen mit 2:1. Rückspiel in der ersten Playoff-Runde um den Aufstieg in die zweite in der WM-Qualifikation ist dann am Dienstag in Wien am Sportclubplatz. Die möglichen Gegnerinnen, die Schweizerinnen, haben 7:3 gegen die Israelis das Hinspiel gewonnen.
1: Das waren die Nachrichten mit Felix Schneider-Storm. Zum Wetter.
4: Es geht in eine meist trockene Nacht mit Tiefstwerten zwischen 4 und 12 Grad. Der morgige Samstag verläuft größtenteils bewölkt, anfangs zum Teil auch nebelig und von Nordwesten breiten sich Regenschauer auf den Großteil des Landes aus. Ganz trocken bleiben kann es etwa im Großraum Wien. Der Sonntag bringt dann insgesamt mehr Sonne und nur einzelne Schauer. An der Alpennordseite und im Osten weht am Wochenende teils lebhafter Westwind und die Temperaturen reichen 10 bis 18, im Osten bis 20 Grad. So viel zum Wetter von Gerald Holzinger.
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6: Schönen guten Abend. Heute senden wir die 39. Niedernsiller Stund, aufgenommen am 30. September 2026 im Samerstall in Niedernsill. Durch den Abend führt Manfred Baumann.

Guten Abend, herzlich willkommen hier im Samerstall zur Niedernsiller Stunde 2026. Wir grüßen auch die Hörerinnen und Hörer von Radio Salzburg ganz herzlich. Für unser heutiges Zusammentreffen haben wir ein besonders launig anmutendes Leitmotiv, nämlich gescheit blöd. Ich zitiere aus dem Einladungsprogramm Folder. Da steht: Es wäre schön, wenn den Dichterinnen etwas Gescheites einfallen würde, weil es sonst blöd ausschaut, wenn sie nur da sitzen und nichts vortragen. Es kann ihnen aber durchaus auch etwas Blöds einfallen, denn gescheit durchdacht und dargeboten ist Blöds oft sogar unterhaltsamer als Gescheits. Geschätztes Publikum, liebe Radio Salzburg Hörergemeinde, da sind wir sehr gespannt, was da alles auf uns zukommt. Auf uns zugekommen ist bereits eine Polka, wir haben sie gehört, Zwischen Dior ist der Titel, dargeboten von unserem heutigen musikalischen Ensemble, das uns durch diesen Abend begleitet, die Brennhof Musi. Die Brennhof-Musi, Sie sehen es, ein Trio. Und jetzt kommt auf uns ein Quartett zu. Vier Autorinnen, die uns mit ihren aussagestarken Texten in die poesie-schillernde Welt von gescheit, blöd hineinführen. Sie war schon dreimal als Autorin hier bei der Niedernsiller Stunde, heute bereits zum vierten Mal. Schön, dass du heute wieder hier bist, Cornelia Allmayr-Krieg. Sie freut sich heute zum ersten Mal bei der Niedernsiller Stunde eine Auswahl ihrer Texte zu präsentieren. Sie kommt aus einer Gemeinde, aus einem Ort, der so wie Niedernsill längst zu einem Herzstück für gehaltvolle Mundartliteratur geworden ist. Aus St. Koloman, hier bei uns, Brigitte Wallinger-Schorn. Auch die nächste Autorin ist heute zum ersten Mal bei der Niedernsiller Stund und wir freuen uns auf eine Begegnung mit Amalia. Wir werden da noch merken, was damit gemeint ist. Herzlich willkommen, Katharina J. Ferner. Noch ein Zitat aus dem Programmfolder. Deshalb ist es bestimmt gescheit, zur Niedernsiller Stund zu kommen, um sich von Gedichten, Geschichten und Musik unterhalten zu lassen. Verfasst natürlich von jener umtriebigen Autorin, die seit mehr als 18 Jahren sich um diese Reihe kümmert, um die Niedernsiller Stund. Ich darf das, glaube ich, schon so sagen, hier in deiner eigenen Umgebung, fast in deinem zweiten Wohnzimmer. Herzlich willkommen, Gerlinde Allmayr. Und wir freuen uns jetzt auf die erste Textrunde. Gleich zu Beginn mit dir, Gerlinde, richtet sich der Fokus auf unsere

0: unseren Motto, auf unser Leitmotiv für diesen Abend. Gescheit blöd.
1: Was blöd sein kund. Ein Kirschkern im Kuchen beim Essen. Beim Dachdecken die Leute vergessen. Ein Auto, was nicht geht beim Fahren. Ein Wohn ohne Wasser zum Bauen. Ein Minus auf dem Konto beim Zahlen. Kein weicher Teppich beim Hinfallen. Die Schuchbandel offen beim Laufen. Kein Durchblick beim Brühen kaufen. Und eine niedernsere Stunde ohne Publikum. Das war nicht nur blöd, das war ganz dumm.
2: Hey, du! Hey, du! Was bist denn du für einer? Hat's bei dir was? Brennt bei dir nur das Licht oder ist da auch wer daheim? Geht dein Lift schon bis ganz auf? Bist etwa oben hier auch noch blöd? Nicht ganz heu auf der Platten? Hey, du! Vielleicht ist auch einfach der Hirnkastel fest vernagelt oder hey, du! Hey, du, hörst du mich überhaupt? Ah, der hat ja Kopfhörer auf.
3: Im Zug blendet mich die elegante Schönheit von einer jungen Frau. Sie trägt die Auffälligkeit von die Form, derer ich mich auch oft bedien. Und ich muss gax auf die leuchtenden Zugzeiten hinter ihrer Schulter schauen. Da bin ich nicht gar unangenehm auffall. Ich stelle mir vor, wie du am Bahnhof auf sie wartest, wie es die angefrierten Finger in die Taschen von deiner Softshelljacken später in ihm Knack warmst. Ihre Haare rinnen leicht über deine Hände, während sie meine kaum zudecken. Mich holt eine Freundin, sie holt der gelbe Tulpen, schenkt mir Frühling. Wir wolterten alle zusammen in die Stadt. Weißt du, wirst alles hinter dir lassen wolltest? Bern oder Berlin hast gesagt, und es hat klungen, als wäre das eine Zukunft, die unsere sei, Kind. Was bricht da heute noch das Herz? Ist es die Realität, oder wie du das vorstößt? Das Chickpapier, was närmt aufheben mag. Geräusche, die einen Moment begreifen, der nicht teilbar ist. Du sagst, in meine Gedichte passieren Sachen, die noch gar nicht wahr sein wollen.
4: Ich wohne mit meiner Familie am Anfang von einer Sockgasse. Hinter unserem Häusl kreizt die aggressere Ortsdurchfahrtsstraße. Insgesamt gibt's in derer Sockgasse ein Verlassenshäusl, 4 Einfamilienhäuser und ein Neuparteienblock. Und sage und schreibe ohne Übertreibung 5 Andis. Im euer ersten Haus wohnt der Hunde-Andi. Der heißt in unserer Familie so, weil er und seine Frau 2 kleine weiße Hunde haben. Im Block wohnt ganz oben der Katzen-Andi. Seine Frau und er sind die Besitzer von der betagten Katzendame Lina. Unterm Katzen-Andi wohnt da Andi mit seinem italienischen Vater. Und er heißt eigentlich Andrea. Nicht zum Verwechseln mit unserer Nachbarin. Die Andrea Horst, zu der mir aber einfach nur die Andi sagen. Im euer letzten Haus vor der Gosse wohnt der Theater-Andi. Er ist irgendwas Heeres im Landestheater. Aber keine Angst. Merken müsst's es eigentlich nur den Katzen-Andi und seine Frau, die Helga. Weil von deren und von einer Katz-Lina handelt meine Fortsetzungsgeschichte.

0: So der Herbststimmungswalzer. Cornelia Allmayr-Krieg, eine gebürtige Pinzgauerin natürlich, war dann dazwischen in Schwäbisch Gmünd, in Baden-Württemberg, ist jetzt in Vorarlberg, also sehr, sehr umtriebig. Wie ist denn das in Vorarlberg? Versteht man da auch diesen Ausdruck, den wir so gern verwenden, gescheit blöd?
1: Ja, sie sagen eher körig blöd.
0: Ah, ja, körig.
1: Bei er ist gescheit körig.
0: Ja, das ist aber jetzt gut an. Müssen wir uns merken. Das merken wir uns. Du hast eigentlich schon vorher zum Schreiben angefangen, aber dich erst 2018 geoutet. Ja. Warum so spät?
1: Naja, spät ist nie. Hauptsache, man fängt an.
0: Ja. Ja. Da sitzt du mit der Mama am Tisch. Mhm. Und zwar nicht daheim am Kuchentisch, sondern am Tisch der Literaten.
1: Ja, das
0: Literatinnen in dem Fall.
1: Das ist ein großes Glück, wo ich da habe, dass ich auch anzapfen darf, ohne dass wir irgendwie ein Konkurrenzdenken hätten. Und das ist einfach wunderschön.
0: Und das Schreiben in Mundart, du schreibst auch anderes natürlich, das Schreiben in Mundart ist da inzwischen schon so übergegangen, dass es Freude macht? Oder ist es eine Qual?
1: Nein, im Gegenteil.
0: Sehr schön.
1: Manche Sachen kann ich einfach nur im Mundart sagen. Das sagt mir mein Gedicht oder meine Geschichte. Ob es Hochdeutsch wird oder Mundart, das sagt man das Thema.
0: Genau.
1: Und wenn es so richtig tief geht und von Herzen, dann ist es oft einfach mein Mundart.
0: Dann freuen wir uns jetzt auf die zweite Textrunde, die wieder, sofern ich das richtig hier notiert habe, mit Katze Lina zu tun hat. Bitte, Cornelia.
1: Es habt euch ja alle gemerkt, dass um einen kurzen Andi, seine Frau die Helga und die Katze Lina geht. Alles hat nämlich damit angefangen, dass mir der kurzen Andi gefragt hat, ob ich für 2 Wochen auf ihr kurz aufpassen könnte. Sie machen eine Kreuzfahrt. Ja, das ist schon viel locker, 2 Wochen. Ach, so ein kurz ist nicht das komplizierteste Viech. Kurzen sind eh voll selbstständig. Nix, habe ich mir dabei gedacht, wie mir die Helga gefragt hat, wann ich mal einen ganzen Nachmittag Zeit hätte, ohne Kinder, damit sie mir alles zeigen und sich die Katz mit mir anfreunden könnt. Bitte bring was zum Schreiben mit, hat sie zu mir gesagt. Blauäugig habe ich gelacht und gemeint, ah, das da merke ich mir schon. Dann notiere ich dir, wann die Lina ihre Blutdrucktabletten und wann sie ihre Schilddrüsentabletten kriegt. Das muss nämlich immer zur gleichen Zeit passieren, hat mir die Helga mit Nachdruck erklärt. Da habe ich noch geschluckt. Die 17-jährige Katzendame Lina, eine reine Wohnungskatz, hat mich während der gesamten Betreuungszeit nicht einmal angeschaut. Sobald ich aufgetaucht bin, hat sie ihren Kopf hinter das Sofa gesteckt und mir ihr Hinterteil hergestreckt. Damit habe ich mich arrangieren können. Es hat sich aber gleich gerecht, dass ich bei der Einführung nicht mitgeschrieben habe. Fotos hätte ich machen sollen für die ganzen Details. Am ersten Tag zum Beispiel hat Lina nichts gefressen, weil ich das Wasserschüsselplatzl mit dem Fressschüsselplatzl verwechselt habe. Am zweiten Tag hat's auch nichts gefressen, weil ich die rosa und die weißen Tabletten für in der Früh zu halbherzig ins batzige Leckerli eingeknet hab. Und am dritten Tag hat's nichts gefressen, weil ich einfach alle Tabletten und das Nassfutter eingekriegt hab. Nervös hab ich die Katzenöttern einen Essensreport angeliefert. Bestimmt frisst Lini nichts, weil sie ihn so schrecklich vermisst. Bitte mehr Zeit mit ihr verbringen, hat mir die Helga auftragen. Ich habe das so eingerichtet, dass meine Tochter die Hausaufgaben nach der Schule bei der Katze in der Wohnung macht. Das hat sich wieder erwarten als glücksvoll entpuppt. Die ganzen Tabletten hat die Lina problemlos aus der Kinderhand gefressen. So viel dazu, dass die Katze angeblich keine Kinder mag. Das Katzenkisterl soll ich gut beobachten und immer gleich säubern. So war der Auftrag an mich. Weil ich ja neben meinem Katzensitterjob sonst auch noch was zu tun habe, hat das schon mal ein paar Stunden dauern können, bis ich wieder zur Kiste gekommen bin. Am Anfang war mir das wurscht. Das Viecherl muss sich nach mir richten, war meine Überzeugung. Aber das liebe Katzenviech war raffiniert. Nur einmal groß und einmal klar in ihrem Katzenklo hat es ertragen. So hat es das zweite und dritte Mal groß oder klar als Strafe für mich in der Wohnung verteilt. Die Psyche hat die Helga durchs Telefon diagnostiziert. Beim kurzen Dreck aufwischen habe ich mir mantraartig die fehlende Tagesanzahl vorbett. Nur noch 4 Tage, nur noch 4 Tage. Das halt ich noch durch. Kostet schon frei, Lina, und ich mich auch. Wie mein Kleine obendrauf eine Magen-Darm-Infektion gekriegt hat und die Helga vom Händedesinfizieren geschafft hat, damit sich die Kotze nicht ansteckt, da habe ich aufgelegt. Einfach so. Nur noch 2 Tage, nur noch 2 Tage. Am letzten Tag vor der heiß ersehnten Ankunft der Katzeneltern kommt der Anruf vom Katzen-Andi und ich habe sofort ein ganz schlechtes Gefühl. Wir sind verzweifelt. Unser Kreuzfahrtschiff steht unter Quarantäne. Es ist der Hunter-Virus ausbrochen. Oh nein, was für Katastrophen, sage ich entsetzt und denk dabei kurz nur an mich. Oh, was wird jetzt aus meinem armen Baby? Höre ich die Helga im Hintergrund laut schluchzen. Ich schnaufe tief durch, schau auf den Hintern von derer kurz, konzentriere mich und sag an die Helga. Macht's euch keine Sorgen. Lina und ich, wir sind ein eingespültes Team. Wir zwei kriegen das locker hin. Ich hoffe für mich auch für euch, dass ihr schnell wieder da seid. Alles Gute.
2: Amalia. Amalia und ich gängen auf den Mönchsberg. Aber wie wir oben ankommen, verschwindet die Sonne ganz plötzlich. Als darat uns den kleinen Ausflug nicht vergunna. Wie wir geschamig auf einem Bankerl sitzen und noch die Hand von der anderen langen. Amalia liebt Radlfahren. Sie mechert mit mir die Kleinen entlang. Aber ich zieh mich. Lieber nahm die Rollerskates. Nicht ganz so weit, dafür gezielt sportlich. Wir schauen denen zu, die auf dem Mönchsberg aufgelaufen, während uns schon die Beine zittern, was wir beim Abige irgendwie zum Verstecken probieren. Sogar füreinander ist uns unangenehm, um nicht zum Sagen peinlich. Manchmal ist es schön, einen Tag ganz oben gewesen zu sein, wenn es von innen eher abzieht. BMS, sagt Amalia nüchtern. Sie schleppt sie die letzten Meter. Manchmal, gesteht sie mir, hasst sie den Frühling. Die explodierenden Farben und überall der Blütenstaub. Sie sagt, manchmal habe ich das Gefühl, die Augen brauchten Urlaub.
3: Rahlgeschloss. Was gibt's Schöneres, als wir an einem heißen Sommertag Mineral zum Bodensee fahren? Der Fortwind kühlt deine Haut, das tut dir gut. Rahl anstellen, zuspähen und eiches Wasser, das tut dir noch mehr gut. Erfrischt kommst du an Rahl zurück und willst das Rahlgeschloss aufspähen. Es klemmt. Du regst ein wenig mit dem Schlüssel um den Tum, es geht nicht. Ärgerlich. Der schöne Bodetag, das schöne Gefühl ist beim Kippen. Warum, denkst du, warum geht das Kaffee jetzt nicht mehr? Du probierst es mit Kraft, ziehst, rittelst, klopfst, es geht nicht. Also was tust? Zu Fuß geh, verschwitzt und krantig kommst heim. Ein Bolzenschneider, eine Eisensäge, eine Zange. Mit dem Werkzeug plattelst du wieder zum Bodensee-Parkplatz zurück. Etliche Leute drehen dich um und fragen dich, was hast denn du heute im Sinn? Bamm schneiden? Einbrechen? Ich muss erst sehen, sagst du. Einbrechen geht aber heute nicht, weil kein Eis auf dem See ist. Die Leute schauen die mitleidig um. Sie haben meinen Witz nicht verstanden. Endlich bist du beim Rahl. Gleich kommst drauf, dass das elendige Geschloss einen hohen Sicherheitslevel hat. Edelstahl wahrscheinlich. Du sagelst, du zwickst, du fluchst. Es ist dir peinlich, dass sie die Leute so komisch anschauen. Nach 10 Minuten hast du es fast geschafft. 3/4 vom Geschloss sind durchgesagelt. Jetzt nur einmal mit voller Kraft drauf los. Du riechst die Siegessicher auf. Da stehen zwei Polizisten vor dir. Na, sagst, das ist ein Irrtum, das ist ja mein Rahl. Und warum wollen sie das eigene Rahl stellen? Nein, ich will's nicht stellen. Es ist nur alles ein wenig blöd gelaufen. Du willst schon erklären, was passiert ist? Da kommt da eine andere Idee. Du sagst, Schatz her, da steckt ja nur der Schlüssel im Geschloss. Verfladern kein Red. Die Polizisten drehen sich zum Gehen um und du hörst, was sagen, heutzutage muss man ja nicht alles verstehen.
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0: Das war der Schneeflockentanz. Brigitte Wallinger-Schorn. Wir beide haben uns kennengelernt 2019 in St. Koloman bei der dortigen Mundart-Tours. Das Motto war, wenn ich mich recht erinnere, verzwickt und verdraht, gell?
1: Genau.
0: Kannst du dich noch erinnern dran?
1: Ich kann mich da noch erinnern. Dunkel kann ich mich dran erinnern.
0: Da war sicher auch manches Gescheitblät dabei, gell?
1: Da war ganz viel Gescheitblät dabei, ja.
0: Du bist Lehrerin
1: geworden. Ja, genau. Geworden. Ich habe den Quereinstieg gemacht.
0: Die Kinder in deiner Schule, die du unterrichtest, wissen die, dass du schreibst auch?
1: Ja, das wissen sie schon.
0: Und schreiben sie dann selber auch? Animierst du sie?
1: Ja, es gibt einige Schülerinnen, die da recht talentiert sind und super Texte schreiben.
0: Hast du heute schon viel geredet, Brigitte?
1: Nicht mehr oder weniger als sonst. Ich würde sagen, ist ein durchschnittliches Niveau jetzt.
0: Redst du heute noch mehr, dann nachher vielleicht?
1: Ja, hätte schon
0: schön. Was schätzt du denn, wie viele Wörter du heute so an dem ganzen Tag schon gebraucht hast?
1: Ja, ich dachte mal so schätzen, 500 habe ich bestimmt schon verwendet.
0: Mindestens. Also bei dir besteht nicht die Gefahr, dass du jeden Tag 250 Wörter weniger sagst. Wir sagen jetzt nicht, was das ist. Das war jetzt natürlich eine Anspielung auf etwas, was wir dann bald gleich hören werden. Schauen wir einmal, worum es da geht in dieser dritten Runde, die du jetzt eröffnest. Brigitte Wallinger-Schorn, bitte sehr.
1: Gescheit blöd ist dies, dass die Leute immer weniger miteinander schatzend. Gemeint haben sie, dass im Tag 250 Wörter weniger gesagt werden, weil ja jetzt viel lieber ins Handy schaut. Da fragen sie, weißt leicht viel mehr, wie lang das noch dauert, bis ganz stark wird und keiner mehr schreit, Mama! Gescheit blöd. 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Passierse Frauen wird er sauer und fütz klar ist statt wehren. 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Heut seich fest, liebe Damen. Der war nur zum Hom.
2: Cola, Schlag und gescheite Gene. Mein Bub kommt von der Schule heim, verstrahlt seine Schuhe und schmeißt wie allweil den Schulrucksack ins Eck von der Garderobe. Ich begrüße ihn freundlich und sofort fällt mir auf, dass eine braune Flüssigkeit aus dem Rucksack tropft, beim Kastl anrinnt und dass die Spur eigentlich schon bei der Haustür anfängt. Was ist das? Schrei ich laut und schmeiß die Schultasche in einen hohen Bogen in Gosten aus. Der Große schaut entsetzt und stammelt was von Cola. Tatsächlich steckt eine fast leere Cola-Flasche verkehrt herum im Rucksack. Der Schraubverschluss ist locker zutraut. Wie ich euch die tropfnassen Schulsachen sich, steigt in mir eine gewaltige Wuthitz auf. Versehentlich rutscht mir außer, wie kann man nur so blöd sein? Immerhin scheit die Sonne. Dann drucken's schneller. Ich wisch hunderte Papierseiten mit einem nassen Hutten an und mein Bub steckt ein Küchenrollenblattl zwischen a jede Doppiseiten. Nach einem Bullsei kühl ich innerlich an und sag, das mit dem Blödsein nehme ich zurück. Weißt schon, Mama, ich hab nicht so durchdacht gehandelt. Danke, dass du mir putzen hilfst. Auf einmal kommt mir beim Wischen sein Mathe-Schularbeitheftel zwischen die Finger. Gespannt blattl ich es auf und liest sehr gut. Fürchterlich stolz nicht mehr an meinen Arm. Wenn ich mir das recht überleg, dass ich in dem Ötter kurz vor einer Mathe-Schularbeit angefangen hab, Regenwürmer zuzeln, Schlag trinken, Zahnpasta essen oder Butter, damit man so richtig schlecht wird und ich nicht mitschreiben muss, dann kommt er mir gleich schon viel gescheiter für. Eigentlich wollte ich dir das ja vorher schon sagen, aber es ist ein bisschen im Cola untergegangen. Der Einser kommt natürlich nur von meinen gescheiten Gene, schmeichelt mir mein Bub. Ich schmunzel und sag nix.
0: Applaus
3: Ich will das epische Theater, sagt Amalia. Sie liest lieber still in Dramatexte, als wir sie vor oder gar auf eine Bühne zum Setzen. Am meisten hasst sie szenische Lesungen. Ich will nach Schweden, erkläre ich, und bewege mich damit unwillkürlich auf dieselben Wege wie der Dramatiker damals. Wir schreiben Bewerbungen und füllen Formulare aus. Wir zaudern vor ausstehender E-Mail-Antworten und Telefonaten. Telefonate sind uns besonders zuwider. Zu Hause spielen wir unser eigenes Theater. Wir können Hausfrauen sein. Wir sind den ganzen Tag beschäftigt und am Abend betrachten wir zufrieden auf der Sofa lümmelnd das Tagwerk. Leider sind wir heute bei der Ausführung von derer Tätigkeiten ausgesprochen schlecht. Wir lesen während dem Kochen und uns geht dauernd Milch über. Das Bett ist wieder nicht gemacht. Auch dort liegen aufgeschlagene Bücher und wir mittendrin. Manchmal verwenden die Männer unsere Texte als Teppichpapier, um Bodenflecken abzudecken, wenn Besuch kommt. Wir servieren dann bühnenreif den Tee und die Gäste loben die ansprechende Deko. An der gemeinsamen Kuchel wird's aber offensichtlich, dass Schreiben und Leben manches Mal nicht so gut zusammengängen. Wir treffen uns dort in Herrgottsfrier. Nur einmal schaffe ich es vor dir am Schreibtisch zum Sitzen, bevor die Sonne aufgeht, die sonst zu aufgeweckten Eichkatzel knotzen noch und der See liegt schwarz vor mir wie ein Tintenfassel.
4: Blöd im Pinzgau. Wenn im Pinzgau etwas blöd ist, ist noch nicht so richtig blöd, sondern nur leicht an der Bocken. Erst wenn was gescheit blöd ist, musst was tun, sonst kann es saublöd werden. Wenn im Pinzgau ein Mensch blöd ist, kann er trotzdem gescheit sein. Ist er aber richtig blöd, mag ihn keiner mehr, auch wenn er noch so gescheit ist. Und das ist noch ein gescheit blöd für ihn.
0: Also wenn wir am Handy so eine Taschenlampenfunktion hat, könnte man da ein bisschen umleuchten, dass man die drei Musiker, zwei Musikerinnen und einen Musiker ein bisschen besser sieht. Ich sage Ihnen einmal auf alle Fälle, wenn Sie hier vor sich haben und wenn Sie hier auf alle Fälle hören, das ist ein Schwesternpaar an der Geige, an der Violine, auch an der Gitarre, die Elisabeth und an der Harfe, die Magdalena, die Schwestern Weber. Und der strahlende Herr in der Mitte ist der Reinhold. Reinhold Schmidt. Du kommst aus dem Allgäu, oder?
5: Ja, ursprünglich komme ich aus dem Allgäu. Jetzt bin ich aber schon über 25 Jahre da. Aber man hört es immer noch.
0: Aber du wohnst nicht in Werfen, oder?
5: Doch, ich wohne in Werfen.
0: Du wohnst in Werfen?
5: Ja, genau. Ich wohne in Werfen.
0: Dann ist die Antwort wahrscheinlich schon gegeben, weil ich habe mir natürlich das ein bisschen angeschaut, woher das kommt. Brennhofmuse. Und der Brennhof ist so ein historisches Gebäude, ein wichtiges in Werfen, war früher Sitz der hohen Würdenträger, Amtsträger, der Erzbischöfe, die dort viel auch unternehmen mussten und ist jetzt Veranstaltungsraum. Und wieso habt ihr euch dann danach benannt?
5: Ja, die ersten Proben haben direkt oberhalb vom Brennhof stattgefunden. Und ja, da, wir haben eigentlich, wo die Kinder noch klein waren, immer runter müssen zum Brennhof, weil da der Kindergarten war. Also das ist eigentlich immer ein täglicher Anlaufpunkt gewesen. Und dann ist man immer auf der Suche nach einem Gruppennamen. Und da war halt Brennhof so das Erste, das uns eingefallen ist.
0: Und Volksmusik ist natürlich die, wie man so schön sagt, uns bekannte Volksmusik hier, die heimische alpenländische Volksmusik, ist etwas, was ihr sehr gerne spielt, aber nicht nur.
6: Nein, nicht nur. Also ich glaube, jeder von uns groß da noch in andere Richtungen aussehen. Und ich unterrichte Geige und studiere noch. Das heißt, da macht man dann sowieso wenig Volksmusik, sondern hauptsächlich Klassik.
0: Und auch anderes.
6: Und auch anderes.
0: Wie wir heute noch hören werden.
6: Ja, genau, auch anderes noch.
0: Wunderbar. Und was hören wir jetzt?
6: Wir spielen jetzt einen Walzer, nämlich den Gipfelglückwalzer.

0: Katharina J. Ferner. Wir lesen während dem Kochen, sagte die Ich-Erzählerin, haben gerade zugehört. Und uns geht da die Mühe über, das Bett ist wieder nicht gemacht und so weiter. Was mich sehr interessiert, und Sie wahrscheinlich auch, diese schillernde, im positiven Sinn, Figur der Amalia, ist sie plötzlich da gestanden, auf dich zugekommen oder hast du sie gesucht und gefunden? Wie war das?
1: Vielleicht beides. Einerseits hat sie sich mir herbeigeschrieben. Andererseits arbeite ich ja sowohl in der Prosa als auch in der Lyrik. Und in meinem neuesten Roman geht es auch sehr viel um Freundinnenschaft und Frauenbeziehungen. Und irgendwie musste das dann auch in der Lyrik sein.
0: Wir lieben nachts ist der neue Roman. Genau. Der aktuelle, drei Romane gibt es insgesamt. Wie kam es zum Dialektschreiben?
1: Ich glaube, da hat tatsächlich meine Arbeit bei den österreichischen Dialektautorinnen und Archiven eine große Rolle gespielt, weil einerseits wurde die Begegnungsfläche größer, andererseits bin ich natürlich mit Dialekt aufgewachsen und liebe auch diese Mehrsprachigkeit. Genau.
0: Wir freuen uns jetzt, dass du den nächsten Textreigen, es ist schon der vierte in der heutigen Veranstaltung, eröffnest. Und wir erfahren noch ein bisschen was über Amalia. Bitte.
1: Einmal war ich im Sommerkino. Die kalte Nachtluft hat mich zartlatt umarmt und auf der Leinwand haben zwei Frauen tanzt. Ich greife nach deiner Hand in die Leere ein, fast in der Glühwürmerl. Du sagst, du könntest so nicht arbeiten mit all die zerlöcherten Bütteln am Sekretär. Frauenkörper in Schmerzpositionen. Mich beruhigen's. Ähnlich wie das Gefühl von metallene Korsettstaberl, Stickereien in der Haut, das scharfe Brenner an neuen Wunden. Es ist keine Absicht, versichere ich da, manche Zeiten verlangen eben mehr einen Zoll. Wie das F auf der Schreibmaschine, ein Tasten auf der Tastatur, die manchmal verschwindet, sie nimmer senken lässt. Ich sehe ein Madel im Innenhof von der Universität bei die Arkaden stehe, auf einer Krücken aufgestützt, hält sie sich stur aufrecht, auf die glattpolierten Stufen, haben wir schon mehrmals den Halt verloren. Deine Schuchspitzen, das Leder so abgerieben, dass ich gar meine Wange dranlegen mag. Du hältst mir das Kopferl, die Füße starrt, wie ich langsam wieder aufkomme, dein Schuchbandel zwischen die Zähne.
2: Mein erste Lieb, du bist im Wind, der übers Gras streicht. Du bist in der Herbstsonne, die an Wald zum Leichten bringt. Du bist in die Wolken, die an Himmel verzaubern. Du bist Alleinsein, bist Hoffnung, bist Trost. Du bist in die Augen für deine Kinder, bist Anfang und Ende. Die Zeit vergeht viel zu schnell, aber du bist in mir, solange ich bin.
3: 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Auf den Süßen wie auf den Sauern.

0: Gerlinde, wann war dir klar, dass es heuer das Motto gescheit blöd geben muss?
1: Ja, das, meistens fällt mir das beim Wandern oder beim Berggehen, weil durch das meditative Dahinplatschen wärst du das Hirn ein wenig offener und kann ich gut nachdenken. Und dann ist mir viel gekommen, ja, gescheit blöd, das war auch einmal was.
0: Und was passiert dann? Juchelst du dann? Oder müssen sich so die Gämsen irgendwie ein bisschen weiter weg bewegen dann? Oder wie läuft das?
1: Ja, wenn mir was einfällt, dann habe ich tatsächlich so erfreut, dass es gehen leichter geht. Ich weiß nicht, ob die Gams das mitkriegen, wenn ich mir leicht gehe.
0: Gut, und Schreiben nach wie vor natürlich intensiv.
1: Schreiben ist, ja, das ist einfach mein Leben. Lesen und Schreiben. Ich tue nicht Fernsehen, was ich dazu sagen, weil ich keine Zeit habe.
0: Aber Lesen und Schreiben.
1: Lesen und Schreiben,
0: dann
1: ja.
0: Dann hoffen wir und freuen uns, dass wir noch viele, viele wunderbare Texte von dir erleben dürfen. Gerlinde Ahlmeier. Wir kommen zur letzten Textrunde.
2: 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Kam davon ist, zerbricht's. Finn gut von z'porös. Finn Kleber z'dinwandig. Finn Bortwisch z'wertvoll.
3: Zaumkehren. Jo zan miteinand sagen. Sie aneinand gefreien. Zaum ein Netz spinnen. Du und ich Grenzen verschwimmen lassen. Es stade einhorchen. Das Lebensliedl hören. Verbunden sei.
1: Wunschgedicht. Das neue Riesenhirn kann alles viel besser wie mir, aber halt ohne Gefühl. Das neue Riesenhirn plant, rechnet, schreibt und denkt viel besser wie mir, aber halt ohne Gefühl. Das neue Riesenhirn kann Musik spielen, Büttel malen, Schauspielern und Gedichte schreiben ohne Fehler, aber halt ohne Gefühl. Das ist gescheit blöd. Drum wünsche ich mir, dass wir unser eigenes Hirn aktivieren. Dass wir zusammenkommen, zum Musizieren. Dass uns beim Schreiben Fehler passieren. Dass wir auf der Fantasie balancieren. Und unsere Gefühle nie verlieren. Das war gescheit.

Damit sind wir am Ende dieser heutigen Veranstaltung der Niedernzieler Stund aus dem Samerstall mit Cornelia Allmeier-Krieg, Katharina J. Ferner hier bei uns auf dieser Seite, Brigitte Wallinger-Schorn und Gerlinde Allmeier. Wir bedanken uns auch für die wunderbare Darbietung bei der Brennhof-Musi, die uns jetzt noch ein Schlussstück spielen wird. Mein Name ist Manfred Baumann. Ich freue mich sehr, dass ich Sie durch diesen Abend begleiten durfte. Wiederschauen!

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1: Am Mikrofon ist Felix Schneider-Storm. Ein schweres Erdbeben hat es offenbar in Panama gegeben. Im Süden des Landes hat die Erde mit einer Stärke von 7,6 gebebt, wie die US-Erdbebenwarte mitteilt. Für weite Teile der Region gilt jetzt eine Tsunami-Warnung. Etwa in Kolumbien, Peru und Mexiko sind in den kommenden Stunden gefährliche Flutwellen möglich, wie das US-Tsunami-Warnzentrum warnt. Über Verletzte oder Schäden ist bisher nichts bekannt. Die EU und China sind trotz aller Differenzen allem Anschein nach entschlossen, den Handelskonflikt nicht eskalieren zu lassen. Die zweitägigen Verhandlungen, die Handelskommissar Maroš Šefčovič in Peking für die Union geführt hat, sind mit kleineren Zugeständnissen beider Seiten zu Ende gegangen. Hartmut Fiedler berichtet.
2: China ist angeblich dazu bereit, die Exporte von Hybridautos in die Europäische Union zu verringern, sagte Handelskommissar Maroš Šefčovič nach den Verhandlungen in Peking.
3: We have reached a shared understanding to moderate China's export of hybrids.
2: Außerdem besteht Einvernehmen darüber, den Markt Chinas für europäische Produkte zu öffnen und den Export seltener Erden zu erleichtern. Laut Šefčovič nur der erste, aber wichtige Schritt, um das Defizit auszugleichen, das pro Tag 1 Milliarde Euro ausmacht, zu Lasten der europäischen Länder.
1: Nach den am vergangenen Wochenende bekannt gewordenen Lieferproblemen bei Influenza-Impfstoffen hat das Gesundheitsministerium zusätzlich 100.000 Impfdosen für Österreich sichern können. Das hat Gesundheitsstaatssekretärin Königsberger Ludwig heute mitgeteilt. Die Auslieferung des Impfstoffs soll demnach kommende Woche beginnen. In Tschechien haben Kommunal- und Senatswahlen begonnen. Mehr als 8 Millionen Menschen sind bis morgen aufgerufen, in mehr als 6.200 Orten die Stadt- und Gemeinderäte zu wählen. Die Wahlen gelten als wichtiger Stimmungstest für die Regierung des Rechtspopulisten Andrej Babiš. Der Salzburger Getränkehersteller Red Bull schreibt erneut tiefschwarze Zahlen. Dem Konzernabschluss zufolge ist der weltweite Umsatz auf mehr als 12 Milliarden Euro gestiegen. Unter dem Strich bleiben dem Unternehmen annähernd 2 Milliarden Euro. Volker Obermeier.
4: Im abgelaufenen Geschäftsjahr hat Red Bull an die 15 Milliarden Dosen verkauft, macht pro Erdbewohner beinahe 2 Stück. Vom 2 Milliarden Euro Reingewinn erhalten die Eigentümer in Thailand sowie Salzburg zusammen gut 1 Milliarde. Da Marc Mateschitz knapp die Hälfte an Red Bull besitzt, beträgt für ihn die Gewinnausschüttung etwa 530 Millionen Euro. Da der Konzern seinen Sitz in Fuschl am See im Salzkammergut hat, ist er auch in Österreich steuerpflichtig. Dem Konzernabschluss zufolge hat das Unternehmen 645 Millionen Euro an die Finanz überwiesen. Red Bull wird weiter auf seine beiden wichtigsten Märkte Europa sowie Amerika setzen. Verstärken will der Konzern Vertrieb und Absatz in Entwicklungsländern.
1: Das waren die Nachrichten mit Felix Schneider-Storm. Zum Wetter.
5: Das Wochenende bringt ähnliche Temperaturen wie heute. An den Nachmittagen 10 bis 18, im Osten bis 20 Grad. Heute Nacht kühlt es auf 12 bis 4 Grad ab. Der Samstag wird größtenteils bewölkt, anfangs zum Teil auch nebelig und von Nordwesten breiten sich Regenschauer auf den Großteil des Landes aus. Ganz trocken bleiben kann es etwa im Großraum Wien. Der Sonntag bringt dann insgesamt mehr Sonne und nur einzelne Schauer. An der Alpennordseite und im Osten weht teils lebhafter Westwind, vor allem am Sonntag. So viel zum Wetter von Gerald Holzinger.
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1: Zum Nachtjournal begrüßt Sie Felix Schneider-Sturm. Das sind einige der Themen. Der diesjährige Friedensnobelpreis geht an die südafrikanische Menschenrechtlerin Navi Pillay. Die NEOS wollen die neue Paketabgabe wenige Tage nach dem Start wieder abschaffen. Und das Wetter morgen bringt viele Wolken und vermehrt Regenschauer. Das zentralamerikanische Panama ist vor kurzem von einem schweren Erdbeben der Stärke 7,6 erschüttert worden. In Teilen des Landes ist der Strom ausgefallen. Der internationale Flughafen wurde vorübergehend geschlossen. Das Beben hat eine Tsunami-Warnung für mehrere Länder an der Pazifikküste ausgelöst. Gefährliche Flutwellen werden befürchtet. Neben Panama etwa auch in Kolumbien, Mexiko oder Peru. Über Verletzte oder Schäden ist bisher nichts bekannt. Der Friedensnobelpreis geht heuer an Navi Pillay. Die 85-jährige südafrikanische Juristin erhält den Preis für ihre Bemühungen zur Förderung des Friedens und des Völkerrechts, wie die Jury sagt. In einer ersten Reaktion fragt sie, ob das ein Scherz sei.
2: Sie hoffe, dass das kein Witz sei, so Pillays erste Reaktion heute. Es ist kein Witz, sondern die Auszeichnung für ein Leben, das Pillay unerschrocken dem Kampf für Gerechtigkeit gewidmet hat. Als erste nicht-weiße Frau, die in Südafrika eine Anwaltskanzlei eröffnet hat, als Richterin am Internationalen Strafgerichtshof oder als UNO-Menschenrechtskommissarin. Pillays Auszeichnung sei ein wichtiges Symbol, um dem internationalen Recht den Rücken zu stärken, sagt der österreichische Menschenrechtsexperte Manfred Nowak.
3: Die regelbasierte Weltordnung, die wir nach dem Zweiten Weltkrieg so mühsam aufgebaut haben, ist heute in Gefahr und sie ist ein Symbol für diese regelbasierte Weltordnung.
2: Und nicht zuletzt betont Nowak Pillays Rolle als Kämpferin für Frauenrechte.
1: Berichtet Matthias Humpelstetter. Und wir bleiben beim Thema Menschenrechte. In den USA sorgt nämlich eine Anfang Dezember geplante Militärhinrichtung für Debatten. Es wäre die erste seit mehr als 60 Jahren und sie soll per Livestream übertragen werden. Mehr von Christoph Kohl aus den USA.
4: Der amerikanische Verteidigungsminister würde es mit einer öffentlichen Hinrichtung Terrororganisationen gleichtun, meint der Senator der Demokraten Chris Murphy.
5: What is he mimicking? ISIS executions?
4: Die USA begeben sich damit in schlechte Gesellschaft mit Nordkorea und dem Iran, erklärt Eugene Fidel, Rechtsprofessor an der renommierten Yale-Universität.
6: Iran does public executions.
4: Das seien mittelalterliche Methoden, abscheulich, meint auch dieser Kalifornier.
7: It's disgusting.
4: Es sei nicht nötig, so etwas live zu übertragen. Man wisse ja auch nicht, ob Kinder zusehen würden, wirft diese Frau ein.
8: Not something that needs to be shown live, especially we don't know if kids are watching.
4: Tatsächlich ist nicht klar, wie die Live-Übertragung ablaufen soll, wie verhindert werden kann, dass Minderjährige dabei zusehen. Der Fall wird wohl vor den Gerichten landen.
1: US-Präsident Donald Trump hat nach einem Gespräch mit dem russischen Präsidenten Wladimir Putin hunderttausende Tonnen an Diesel aus Russland in Aussicht gestellt. Er habe mit Putin unter anderem vereinbart, dass umgehend mehr als 300.000 Tonnen Diesel für die USA und den Weltmarkt zur Verfügung gestellt würden. Nach den gewaltsamen Schülerprotesten in Frankreich ist es jetzt auch in der belgischen Hauptstadt Brüssel zu Zusammenstößen zwischen Demonstrierenden und der Polizei gekommen. Und zwar bei landesweiten Gewerkschaftsprotesten, die von den Schülerdemos in Frankreich inspiriert sind. David Kriegleder.
9: Die Demonstration verläuft lange friedlich, doch dann kommt es am Rand der Kundgebungen wieder zu Gewalt. Die Brüsseler Polizei erklärt, sie sei von mehreren hundert, teils maskierten Jugendlichen mit Flaschen und Steinen angegriffen worden und habe daraufhin Wasserwerfer und Tränengas eingesetzt. Es kommt zu Straßenschlachten, Mülltonnen und Barrikaden brennen, Fahrzeuge werden beschädigt. In Belgien demonstrieren seit Tagen Schüler gegen angekündigte Kürzungen im Bildungsbudget, inspiriert von ähnlichen Protesten in Frankreich. Zentrum der Demonstrationen war bisher die Stadt Lüttich, rund 100 Kilometer östlich von Brüssel.
1: Wir schauen nach Österreich. Kaum eine Maßnahme der Regierung erzeugt so viel Unmut wie die neue Paketabgabe, die mit Mehrwertsteuer 2,40 Euro ausmacht und statt Online-Riesen zumeist die Endkunden trifft. Jetzt wird die Maßnahme auch innerhalb der Regierung in Frage gestellt, wie Saskia Fehnenbaus berichtet.
10: Die Abgabe sei ein Murks, so NEOS-Clubobmann Janik Schetti.
11: Wenn es nach uns gehen wird, dann würden wir das gerne abschaffen wollen. Aber es ist jetzt beschlossen und wir brauchen natürlich die Koalitionspartner auch dafür. Aber man kann doch auch mal als Politik einen Fehler eingestehen und sagen, okay, wir sind klüger geworden und wir schauen, dass wir das jetzt reparieren.
10: Auch von ÖVP-Seite wird die Abgabe kritisiert. Bundeskanzler Christian Stocker meint in der Tageszeitung heute, es sei nichts, was ihm Freude mache, aber es solle die Paketflut eindämmen. Die SPÖ hält daran fest. Aus dem Finanzministerium heißt es, Eine Abschaffung würde dazu führen, dass im Budget 280 Millionen Euro pro Jahr fehlen würden. Und es sei gemeinsam beschlossen worden, um die Mehrwertsteuersenkung auf Lebensmittel gegenzufinanzieren. An der wollen Pink und Schwarz auch festhalten, aber die NIOS hätten andere Ideen zur Finanzierung.
1: Einer der bekanntesten ukrainischen Investigativjournalisten ist in Wien kurzzeitig festgenommen worden. Die ukrainische Botschaft hat zunächst besorgt reagiert. Mittlerweile ist bekannt, dass seine Festnahme im Zusammenhang mit einem Spionagevorwurf gegen Mitarbeiter des ukrainischen Militärgeheimdienstes stehen dürfte. Bernd Koschuh?
7: Am Montag sind zwei Mitarbeiter des ukrainischen Militärgeheimdienstes festgenommen worden. Das jedenfalls hat Innenminister Gerhard Kahner heute bekannt gegeben. Gestern folgt die Festnahme des ukrainischen Star-Investigativjournalisten Mikhailo Tkatsch und seines Kameramanns, der bei der Festnahme verletzt worden sein soll. Anscheinend gibt es noch unklare Verbindungen zwischen den mutmaßlichen Geheimdienstlern und dem Journalistenteam. Laut einer zuverlässigen Quelle wurden eine Drohne und Tracker zum Tracking von Personen oder Fahrzeugen beschlagnahmt. Der Journalist war auf der Spur des zurückgetretenen ukrainischen Generalstaatsanwalts, der sich vermutlich nach Österreich abgesetzt hat.

0: Die Playoff-Runde der WM-Quali gestellt. Nach einem 2-1 Auswärtssieg im Kosovo könnte man im Retourspiel am Dienstag in Wien alles klar machen. Die Tore nach 0-1 Rückstand erzielen Luise Schöffel und das Siegtor durch Nicole Biller. Zweite Fußballliga Blau-Weiß-Linz 1-1 in Amstetten. Die Young Violets besiegen Schlusslicht Kapfenberg 1-0 und die Wiener führt gegen St. Pölten in der zweiten Hälfte 2-1. Formel 1 Singapur erholt sich Max Verstappen im Red Bull die Pole Position für das letzte Sprintrennen des Jahres vor Russell und Leclerc. Der Sprint morgen ab 11 Uhr, Qualifying ab 15 Uhr. Beides dann live in ORF1. Snowboard-Olympiasiegerin Anna Gasser hängt noch eine Saison dran. Die 35-jährige Kärntnerin will nach den großen Heimevents dann aber einen Schlussstrich ziehen. Und Endergebnis aus der Eishockey-Liga 9. Runde. Graz-Laibach 3-4 nach Verlängerung. Budapest-Vienna Capitals 3-2. Fehervar-Salzburg 1-6 und Linz-Pustertal 5-2. Kurz vor Schluss Villach gegen Südtirol 4-3. Vorarlberg-KC 4-4 und Milano-Innsbruck 1-3.
1: Vielen Dank, Daniel Kohlewitz. Und zum Abschluss jetzt noch der Wetterbericht von und mit Gerald Holzinger.
2: Heute Nacht kühlt es auf 12 bis 4 Grad ab. Stellenweise wird es nebelig. Von Vorarlberg bis zum Waldviertel ist allmählich etwas Regen dabei. Morgen tagsüber breiten sich Regenschauer auf den Großteil des Landes aus. Ganz trocken bleiben kann es etwa im Großraum Wien. Der Sonntag bringt dann insgesamt etwas mehr Sonne und nur einzelne Schauer. An der Alpennordseite und im Osten weht teils lebhafter Westwind, vor allem am Sonntag. Dazu hat es an den Nachmittagen 10 bis 18, im Osten bis 20 Grad, in 2000 Meter Höhe meist knapp über 0 Grad.
1: Das war das Nachtjournal. Noch einen möglichst angenehmen Abend, wünscht Felix Schneider-Storm.
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1: Am Mikrofon ist Felix Schneider-Storm. Seit 3 Jahren ist die Grippeimpfung im Rahmen des öffentlichen Impfprogramms kostenlos. Die Regierung will damit die Durchimpfungsrate erhöhen und schwere Erkrankungen und Kosten für das Gesundheitssystem reduzieren. Ob das gelungen ist, ist aber unklar, denn die entsprechenden Daten dazu fehlen. Das kritisiert der Rechnungshof in einem aktuellen Bericht. Viktoria Waldhäusl berichtet.
2: Wie viele Menschen haben sich gegen die Grippe impfen lassen? Diese Frage ist laut Rechnungshof nicht zu beantworten, weil aussagekräftige Daten fehlen. Mit Blick auf den Zeitraum 2023 bis Anfang 2026 wisse man nur, wie viele Impfdosen für das öffentliche Impfprogramm angekauft wurden. Hier kam es zu einem Anstieg von rund 1 Million auf 1,5 Millionen. Aber ob dadurch auch die Durchimpfungsrate gestiegen ist, sei nicht klar. Denn laut Rechnungshof seien nicht alle Ärztinnen und Ärzte ihrer Verpflichtung nachgekommen, Impfungen im E-Impfpass einzutragen. Das betreffe etwa ein Drittel der verfügbaren Impfdosen. Wobei ein Teil davon durch den sogenannten Verwurf erklärbar sei, also wenn defekte, beschädigte oder abgelaufene Impfstoffe verworfen werden. Die genauen Zahlen fehlen aber.
1: Die gemeinsame Finanzmarktaufsicht in Europa soll gestärkt werden. Die EU-Finanzministerinnen und Finanzminister haben bei ihrem Treffen in Luxemburg heute eine weitreichende Reform beschlossen. Künftig darf die Europäische Wertpapier- und Marktaufsichtsbehörde etwa bedeutende grenzüberschreitende tätige Handelsplätze, Clearinghäuser oder Kryptodienstleister direkt kontrollieren. Im Zusammenhang mit Phishing-Betrügereien, also dem Ausspähen von Passwörtern und dem anschließenden Abgreifen von Vermögenswerten, ist heuer bereits ein Schaden von 19 Millionen Euro angerichtet worden. 5.000 Fälle wurden angezeigt. Das gab der Leiter des Bundeskriminalamts Andreas Holzer heute bekannt. Wie steht es um die 4 geschlossenen Steinbrüche im Burgenland? Die Aufregung war Anfang des Jahres groß, nachdem die Behörden 4 Steinbrüche wegen Asbestbelastung schließen haben lassen. Seit 9 Monaten stehen die Betriebe still. Dürfen sie wieder aufsperren und wenn ja, wann? Anna Bellamini hat nachgefragt.
3: Seit Jahresbeginn sind die Steinbrüche in Pilgersdorf, Rumpersdorf, Bernstein und Badersdorf wegen Gefahr in Verzug geschlossen. Das Land Burgenland hat eine Taskforce eingesetzt. Seit Juni liegen alle Gutachten vor. Seit August führt die Bezirkshauptmannschaft Oberwart die Verfahren. Eine Entscheidung über die Wiedereröffnung soll laut Land zeitnah fallen. Alles verlaufe nach Plan, heißt es schriftlich. Strenger sind seit Jahresbeginn auch die Asbestgrenzwerte am Arbeitsplatz. Statt 100.000 sind nur noch 10.000 Fasern pro Kubikmeter Luft erlaubt. Ende 2029 sinkt der Wert auf 2.000. Die Betreiber müssen deshalb die Staubentwicklung möglichst gering halten, damit möglichst wenig krebserregende Asbestfasern in die Atemluft gelangen.
1: Das waren die Nachrichten mit Felix Schneider-Storm. Zum Wetter.
4: Auch das Wochenende bringt ziemlich durchschnittliche Oktobertemperaturen zwischen 10 und 18, im Osten bis 20 Grad. Heute Nacht kühlt es auf 12 bis 4 Grad ab. Stellenweise wird es nebelig. Von Vorarlberg bis zum Waldviertel ist allmählich etwas Regen dabei. Morgen breiten sich Regenschauer auf den Großteil des Landes aus. Ganz trocken bleiben kann es etwa im Großraum Wien. Der Sonntag wird dann insgesamt etwas freundlicher. An der Alpennordseite und im Osten weht aber lebhafter Westwind. So viel zum Wetter von Gerald Holzinger.
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1: Es ist Samstag, der 10. Oktober. Im Nachrichtenstudio ist Felix Schneider-Storm. Die Reformen von Wehrdienst und vor allem Zivildienst sind immer noch nicht beschlossen. Heute veröffentlichte Daten zeigen, dass die Zahl der Zivildienstmeldungen in Österreich einen neuen Rekord erreicht hat. Das könnte mit der Debatte um ein Verlängern des Zivildienstes von 9 auf 11 Monate zusammenhängen, wie Peter Daser berichtet.
2: Seit Jahresbeginn gibt es um 6% mehr Meldungen zum Zivildienst als im selben Zeitraum des Vorjahres, und zwar vor allem in den letzten Monaten. Im August betrug die Steigerung über 50%. Fast 13.000 junge Männer wollen demnach lieber Zivildienst machen als zum Bundesheer. Die für den Zivildienst zuständige Ministerin Claudia Bauer von der ÖVP sagt heute:
3: Wir hatten noch nie in den ersten 9 Monaten eines Jahres so viele Menschen, so viele junge Männer, die sich für den Zivildienst entschieden haben wie heuer.
2: Derzeit dauert der Zivildienst 9 Monate. Die Dauer soll künftig auf 11 Monate verlängert werden, wenn sich zu wenige junge Männer fürs Bundesheer melden. Das entsprechende Gesetz ist aber noch nicht beschlossen.
1: US-Präsident Donald Trump hat nach einem Gespräch mit dem russischen Präsidenten Wladimir Putin hunderttausende Tonnen an Diesel aus Russland in Aussicht gestellt. Er habe mit Putin unter anderem vereinbart, dass umgehend mehr als 300.000 Tonnen Diesel für die USA und den Weltmarkt zur Verfügung gestellt würden. Das teilt Trump online mit. Wegen bestehender Sanktionen gegen Russland stelle das US-Finanzministerium dafür temporäre Erlaubnisse aus. Die Ukraine zeigt sich darüber empört, das sei eine Investition in den russischen Angriffskrieg gegen die Ukraine, teilt Präsident Zelensky mit. Und bis zu den Kongresswahlen in den USA Anfang November will Präsident Trump offenbar keine neuen Angriffe auf den Iran durchführen. Auch das schreibt er auf seinem Online-Dienst Truth Social. Damit dementiert er Medienberichte über eine mögliche neue US-Offensive, die zu steigenden Ölpreisen geführt haben. Trump schreibt von produktiven Gesprächen mit Teheran, nennt aber keine Details. Ein schweres Erdbeben hat vor wenigen Stunden die Südküste Panamas erschüttert. Mit einer Stärke von 7,6 löste das Beben eine Tsunami-Warnung für die Region aus. Augenzeugen berichten von spürbaren Erschütterungen auch in der Hauptstadt Panama-Stadt und sogar im angrenzenden Costa Rica. Mittlerweile wurde die Tsunami-Warnung wieder aufgehoben. Der internationale Flughafen in Panama hat seinen Betrieb bis vor kurzem ebenfalls eingestellt, ist aber jetzt wieder offen. Es kam zu zahlreichen Stromausfällen. Präsident José Raúl Molino ruft die Bevölkerung zur Ruhe auf. Im Zentrum des Landes ist ein historischer Glockenturm eingestürzt. Die Kathedrale stammt aus dem 16. Jahrhundert. E-Autos werden immer beliebter. Im September war schon ein Drittel aller neu zugelassenen Pkw ein Elektroauto, während neue Dieselautos nur noch 6% ausmachen. Auch die Nachfrage nach gebrauchten E-Autos steigt massiv an. Das hängt hauptsächlich mit den hohen Treibstoffpreisen zusammen, wie Maria Kern berichtet.
4: Im Jänner war jeder fünfte neu zugelassene Pkw ein Elektroauto, im September schon jeder dritte. Die Steigerung liege einerseits daran, dass es nun auch günstigere E-Autos gebe, sagt Michael Peter vom Elektromobilitätsclub Österreich. Aber
5: der wichtigste Grund ist der Anstieg der Benzin- und Dieselpreise. Er hat viele zum Umdenken gebracht. Das sieht man in ganz Europa und weltweit und natürlich auch in Österreich.
4: Die hohen Spritpreise haben auch die Nachfrage nach gebrauchten E-Autos beschleunigt. Nikolaus Menches von Autoscout24.
6: Im Gesamtjahresvergleich haben wir 2026 dreimal so viel Nachfrage wie in den Jahren zuvor.
4: Weil die Nachfrage so groß ist, sind gebrauchte E-Autos laut Menches aber etwas teurer geworden, während die Preise für gebrauchte Diesel- oder Benzin-Pkw leicht gesunken seien.
1: Immer mehr Billigfluglinien verlassen den Flughafen Wien-Schwechat. Auch Ryanair zieht weitere Flieger ab. Wizz Air hat sich schon komplett verabschiedet. Die Airlines argumentieren mit zu hohen Kosten in Wien. Flughafenvorstandsdirektor Günther Ofner macht in der Zeit im Bild 2 einmal mehr die Ticketsteuer von 12 Euro pro Passagier dafür verantwortlich. Und wenn es regnet, gibt es Geld zurück. Airbnb führt nämlich eine Wetterschutzversicherung ein. Je nach Vereinbarung kann die Versicherung schon ab leichtem Regen greifen, sagt die Plattform. Betroffene Kundinnen und Kunden werden dann automatisch benachrichtigt. Das waren die Nachrichten mit Felix Schneider-Storm. Und jetzt noch die Wetteraussichten.
7: In der Nacht kühlt es auf 12 bis 4 Grad ab. Stellenweise wird es nebelig. Von Vorarlberg bis zum Waldviertel ist vermehrt schon etwas Regen dabei. Tagsüber breiten sich heute Regenschauer auf den Großteil Österreichs aus. Ganz trocken bleiben kann es etwa im Großraum Wien. Der Sonntag wird dann insgesamt etwas freundlicher. An der Alpen-Nordseite und im Osten weht am Wochenende teils lebhafter Westwind, vor allem am Sonntag. Dazu hat es an den Nachmittagen 10 bis 18, im Osten bis 20 Grad. So viel zum Wetter von Gerald Holzinger.
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1: Im Studio Daniel Theissl, es ist 1 Uhr. Die Paketabgabe, seit 10 Tagen in Kraft, jetzt vielleicht schon wieder vor dem Aus. Die Neos möchten einen, wie sie es nennen, Fehler wieder korrigieren. Saskia Fenenbusch berichtet.
2: Die Abgabe sei ein Murks, so Neos-Clubobmann Janik Schetti.
3: Wenn es nach uns gehen würde, dann würden wir das gerne abschaffen wollen. Aber es ist jetzt beschlossen und wir brauchen natürlich die Koalitionspartner auch dafür. Aber man kann doch auch mal als Politik einen Fehler eingestehen und sagen, okay, wir sind klüger geworden und wir schauen, dass wir das jetzt reparieren.
2: Auch von ÖVP-Seite wird die Abgabe kritisiert. Bundeskanzler Christian Stocker meint in der Tageszeitung heute, es sei nichts, was ihm Freude mache, aber es solle die Paketflut eindämmen. Die SPÖ hält daran fest. Aus dem Finanzministerium heißt es, eine Abschaffung würde dazu führen, dass im Budget 280 Millionen Euro pro Jahr fehlen würden. Und es sei gemeinsam beschlossen worden, um die Mehrwertsteuersenkung auf Lebensmittel gegenzufinanzieren. An der wollen Pink und Schwarz auch festhalten, aber die NIOS hätten andere Ideen zur Finanzierung.
1: Tsunami-Warnung wieder aufgehoben. Nach zwei schweren Erdbeben in Panama mit der Stärke 7,7 ist die Gefahr gefährlicher Wellen an der Pazifikküste vorbei. Einige Gebäude sind stark beschädigt, darunter eine Kathedrale. Viele Menschen haben ihre Häuser verlassen. Es gibt mehrere Verletzte, bestätigt der Katastrophenschutzdienst. In mehreren Regionen ist der Strom ausgefallen. Schulen, U-Bahn-Linien und der internationale Flughafen sind vorsichtshalber auf Weiteres geschlossen. Schritt 1 von 4 geschafft. Österreichs Frauenfußballnationalteam gewinnt das erste Spiel im WM-Playoff in Pristina gegen Kosovo 2:1. Martin Lang berichtet.
4: Nach einigen Rückschlägen köpfelt Nicole Bieler das 2:1-Siegestor in Pristina, ihr 48. Tor im 110. Länderspiel, das erste seit 4 Jahren.
5: Es war jetzt eine lange Zeit, aber es ist umso schöner, wenn man Mannschaft dann mit zu einem Tor helfen kann.
4: Die Ausgangslage spricht für die Österreicherinnen, aber die Kosovarinnen wollen nicht aufgeben, verspricht Topstürmerin Modesta Uka.
5: Nein, es ist auf jeden Fall nicht vorbei, aber ich freue mich auf jeden Fall, weil vielleicht da schafft man noch irgendwas.
4: Wer diese Playoff-Runde übersteht, spielt danach wohl gegen die Schweizerinnen um die WM-Teilnahme und die könnte für die Österreicherinnen wohl Realität werden, Sarah Zadrazil.
6: Ich glaube schon. Also wir haben jetzt eine gute Basis gelegt, finde ich. Wir haben im letzten Lehrgang schon was aufgebaut. Extreme Energie, auch in der Gruppe wieder.
4: Österreich-Kosovo um den Aufstieg in die zweite Playoff-Runde der Frauen-WM-Quali ist am Dienstag am Wiener Sportclubplatz.
1: Jetzt zum Wetter und zu Michael Mattern.
7: Heute breiten sich dichte Wolken und teils kräftige Regenschauer von Nordwesten her im Lauf des Tages auf weite Teile Österreichs aus. Schon oberhalb von 2000 bis 2500 Meter sind es Schneeschauer. Trocken bleiben kann es am ehesten von Unterkärnten bis ins Wiener Becken und hier geht sich zunächst vielleicht noch die eine oder andere Sonnenstunde aus. Es ist für die Jahreszeit immer noch relativ mild, die Temperaturen steigen auf 12 bis 20 Grad. Morgen Sonntag ähnliche Höchstwerte und mehr Sonne als heute, bei sehr lebhaftem Westwind aber auch wieder einzelne Regenschauer.
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1: Im Studio Daniel Theissl. Es ist 2 Uhr. Donald Trump füllt die russische Kriegskasse wieder etwas auf. Nach einem Gespräch mit Wladimir Putin verkündet Trump, Russland liefert Millionen Tonnen Diesel für die USA und den Weltmarkt trotz aufrechter Sanktionen. In einem ersten Schritt bekommen die USA 300.000 Tonnen Diesel aus Russland. Hintergrund, die aktuell auch in den USA hohen Spritpreise, setzen Trump kurz vor den wichtigen Zwischenwahlen in den USA immer mehr unter Druck. Kostenlos in einem Hotel übernachten inklusive Beratung. Das können ab sofort Frauen in der Steiermark, die sich in einer schwierigen Beziehung befinden. Anke Mandl berichtet.
2: 2 bis 4 Tage können Frauen kostenlos in einem Jufa-Hotel verbringen. Auf Wunsch anonym. Voraussetzung dafür ist ein Beratungsgespräch, online oder direkt im Hotel. Die Idee dahinter, die Hürde, sich Hilfe zu holen, soll möglichst klein sein, sagt Michaela Gosch, Geschäftsführerin der Steirischen Frauen.
3: Ich muss mich selbst nicht überwinden und in eine Einrichtung gehen, wo das Thema schon plakativ draufsteht. Ich brauche nicht zu uns in die Frauenhäuser kommen. Ich kann mir einfach eine Beratung holen. Ich muss es niemandem erklären. Ich kann jedem Menschen sagen, ich mache Urlaub.
2: Die paar Tage können helfen, Abstand zu gewinnen und über die eigene Beziehung nachzudenken. Wer das Angebot nutzen will, meldet sich zuerst beim Beziehungstelefon der Steirischen Frauenhäuser. Informieren kann man sich auch online unter beziehungs-check.at. Dort gibt es auch einen Chatbot, der anonym eine erste Einschätzung zu Beziehungsproblemen gibt.
1: Die gewaltsamen Schülerproteste in Frankreich sind nun auch im Nachbarland Belgien voll angekommen. In Brüssel sind Polizei und Randalierer aufeinander losgegangen. David Krieglech, Relais, berichtet.
4: Die Demonstration verläuft lange friedlich, doch dann kommt es am Rand der Kundgebungen wieder zu Gewalt. Die Brüsseler Polizei erklärt, sie sei von mehreren hundert, teils maskierten Jugendlichen mit Flaschen und Steinen angegriffen worden und habe daraufhin Wasserwerfer und Tränengas eingesetzt. Es kommt zu Straßenschlachten, Mülltonnen und Barrikaden brennen, Fahrzeuge werden beschädigt. In Belgien demonstrieren seit Tagen Schüler gegen angekündigte Kürzungen im Bildungsbudget, inspiriert von ähnlichen Protesten in Frankreich. Zentrum der Demonstrationen war bisher die Stadt Lüttich und 100 Kilometer östlich von Brüssel.
1: Jetzt zum Wetter und zu Michael Mattern.
5: Heute ist es meist bewölkt, anfangs stellenweise auch länger nebelig und von Nordwesten her breiten sich im Lauf des Tages Regenschauer auf weite Teile Österreichs aus, die stellenweise kräftig sein können. Am ehesten trocken bleibt es von Unterkärnten bis in den Wiener Raum und hier kann es zunächst auch noch zeitweise sonnig sein. Die Temperaturen erreichen heute 12 bis 20 Grad, in 2000 Meter um die 6 Grad. Morgen Sonntag ähnliche Höchstwerte und dazu nach etwas Frühnebel eine wechselhafte, windige Mischung aus Sonne, dichten Wolken und einzelnen Regenschauern.